0: Sonnig und vor allem auch trocken, bis 25 Grad sind in der Spitze drin. Jetzt in der Nacht ist es ebenfalls trocken, ein paar Wolken sind unterwegs und die Temperaturen, die pendeln sich so ein zwischen 8 und 3 Grad.
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2: A42 Dortmund-Kamp-Lindfoch zwischen Oberhausen-Zentrum und Oberhausen-Buschhausen. 1 Kilometer Stau, wir wünschen allen unterwegs gute Fahrt.
0: Robert Janz ist hier, hallo zusammen und ich hoffe mal, bei euch läuft alles. Wenn ihr gerade auf der Nachtschicht seid oder gerade unterwegs seid, dann versorge ich euch hier mit guter Musik, weil ich sage immer, mit Musik ist alles besser. Und da starten wir rein. Mit Musik von Basti, Pompeii spiele ich euch.

Unverkennbar ist das Elton John mit I'm Still Standing. Wenn ihr in der Nachtschicht seid, dann ja, könnt ihr euch mal auf die Schulter klopfen. Ihr steht auch noch. Jetzt geht's weiter mit Musik von Leonie.

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1: Das wird heute eine richtig feine Sache. Ganz viel Sonne und Regen ist nicht in Sicht. Temperaturen am Tag 22 bis 25 Grad. Fast schon sommerliche Temperaturen hier. Jetzt in der Nacht sind keine Wolken unterwegs. Regen ist darum auch kein Thema. Und da haben sich die Temperaturen eingependelt. So zwischen 8 und 3 Grad.
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2: Zurzeit liegen uns keine Meldungen vor. Wir wünschen allen unterwegs gute Fahrt.
1: Robert Jantz ist hier, jetzt habe ich den richtigen Banger für euch. Natasha Bedingfield mit Unwritten. Ich finde ja immer, wenn man irgendwie unterwegs ist im Club oder so, oder zumindest irgendwo, wo Musik läuft, zu später Stunde, wenn auch vielleicht schon das ein oder andere Getränk genommen wurde oder getrunken wurde und dann läuft Unwritten, dann ist das eigentlich eine Garantie für großartige Stimmung, weil dann singt irgendwie auch jeder mit.

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0: Shakira und Burna Boy waren das mit Die Die. Mein Name ist Robert Jans. Kommt gut durch diese Nacht. Gleich ab 3 übernimmt der Johanna Tänzer.
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1: Ich bin Tine Klimach. Die Spritpreise jagen einen Rekord nach dem nächsten. Die Politik ringt um Entlastungsmaßnahmen. Bundestag und Bundesrat sollen heute den nächsten Tankrabatt auf den Weg bringen.
2: Jetzt muss es schnell gehen, denn der Rabatt soll schon ab Oktober, also ab nächsten Donnerstag, für 3 Monate gelten. Der Liter Sprit wird mit der Steuersenkung knapp 17 Cent günstiger, wenn die Tankstellen den Rabatt voll weitergeben. Bei der ersten Auflage im Mai und Juni hatten Institute und das Bundeskartellamt errechnet, dass das nur teilweise der Fall war. Die Mineralölwirtschaft bestreitet das. Viele Experten kritisieren den Rabatt, denn er ist vergleichsweise teuer und nicht zielgenau. Er unterstützt auch Menschen, die keine Hilfe bräuchten. Wer kein Auto hat, aber unter hohen Preisen leidet, bekommt dagegen nichts davon. Aus Berlin, Ursula Winkler.
1: Kein Einlenken bei Gaza, keine Zweifel am Vorgehen gegen den Iran. Israels Ministerpräsident Netanyahu hat bei den Vereinten Nationen seinen Kurs mit Nachdruck verteidigt. Internationale Vorwürfe gegen sein Land wies er zurück und griff zugleich seine Kritiker an. Israel des Völkermords zu bezichtigen, sei die größte Lüge des Jahrhunderts, sagte er in New York. Zahlreiche Ländervertreter haben aus Protest gegen den israelischen Ministerpräsidenten vor dessen Rede den Saal verlassen. Auch draußen vor dem Gebäude gab es Proteste. Die deutsche Wirtschaft könnte deutlich stärker wachsen als bisher angenommen. Führende Forschungsinstitute verdoppeln in ihrer Herbstprognose die Wachstumserwartung für das laufende Jahr auf 1,3%. Der Iran-Krieg und die stark gestiegenen Energiepreise haben die deutsche Wirtschaft aber nicht so stark beeinflusst wie befürchtet. Zum Sport. Jürgen Klopp hat beim Debüt als Bundestrainer mit der deutschen Fußballnationalmannschaft ein Unentschieden geholt. Das DFB-Team spielte zum Auftakt der Nations League in Amsterdam gegen die Niederlande 1:1. Trainer Jürgen Klopp bei RTL.
3: Wir hätten sehr, sehr gerne gewonnen hier heute, keine Frage. Hätte am Spielverlauf nichts geändert. Wir müssen die Eindrücke, die Informationen, die wir kriegen, müssen wir nehmen. Und die Ergebnisse müssen wir auch akzeptieren. Und deshalb, wir heute 1:1, hätte super gerne gewonnen, aber kann man den Punkt auch nehmen.
1: Außerdem sagte er sei mit vielen Einzelleistungen sehr, sehr zufrieden, so Bundestrainer Jürgen Klopp.
4: Das Wetter.
5: Jetzt in der Nacht gibt es nur wenige Wolken, teilweise ist es sternenklar, Regen soll es auch keinen geben. Örtlich kann aber mal ein bisschen Nebel dabei sein. Dazu Tiefstwerte zwischen 8 und 3 Grad, also recht frisch. Der Tag startet dann richtig schön mit viel Sonne und hellblauem Himmel und bis zu 25 Grad.
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6: A42 Dortmund-Kamp-Lindfort zwischen Oberhausen-Zentrum und Oberhausen-Buschhausen, 1 Kilometer Stau. Wir wünschen allen unterwegs gute Fahrt.
5: Ja, hi zusammen, eine schöne Nacht mit uns. Wir verbringen diese Nacht zum Freitag zusammen. Ich bin Johanna Tänzer und wir gehen hier rein jetzt mit Nico Santos, Why Don't You Stay?

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0: 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Hallo, guten Morgen zusammen. 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

0: das Wetter.
1: Die Nacht ist klar und trocken, örtlich kann es Nebel geben. Die Werte gehen runter auf 8 bis 3 Grad, also ist recht kühl. Der Tag startet dann richtig schön mit viel Sonne und bis zu 25 Grad.
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2: A40 Essen-Dortmund zwischen Dortmund-Barob und Dortmund-Hombruch. 1 Kilometer Stau. Wir wünschen allen unterwegs gute Fahrt.
1: Hi zusammen, kommt gut durch diese Nacht mit uns. Johanna Tänze ist hier. Schönen frühen Freitag.

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1: Ich bin Tine Klimach. Im laufenden Jahr erwarten die führenden Wirtschaftsforschungsinstitute einen Anstieg des Bruttoinlandsprodukts um 1,3%. In ihrem Frühjahrsgutachten hatten sie noch mit 0,6% gerechnet. Die Experten haben aber auch Sorgen.
2: Die Prognose hat sich zwar verdoppelt, aber es ist eher ein kleines Plus als ein echter Aufschwung. Unter anderem angetrieben durch die staatlichen Milliarden für Verteidigung und Infrastruktur. Nach Einschätzung der Institute bleibt die deutsche Wirtschaft in den kommenden Jahren leistungsschwach. Der Titel des Gutachtens, Aufschwung mit Strukturproblemen, Finanzpolitik auf Abwägen. So hieß es von den Experten unter anderem, die Rentenreform führe unter dem Strich zu einer steigenden Beitragsbelastung. Bei der Energiepolitik erkenne man nicht mal ansatzweise eine Vision und der Tankrabatt sei kontraproduktiv. Aus Berlin, Ursula Winkler.
1: Über die geplante Rentenreform wird in der schwarz-roten Bundesregierung heftig gestritten. Der Sozialverband VdK Deutschland fordert nun in einem Interview mit der deutschen Presseagentur einen Sozialcheck. Konkret rät VdK-Präsidentin Verena Bentele dem Bundeskanzler, die Chance für eine Überarbeitung der Reform zu nutzen.
3: Die geplante Abschaffung der Rente mit 63, ein Unding, auch für den Sozialverband. Viele hätten ihren Renteneintritt schon geplant. Deswegen könne man die Rente nach 45 Beitragsjahren nun nicht einfach canceln. Wir brauchen mindestens Übergangsfristen, heißt es, eine Reform zum Wohl der Menschen. Mehr Nähe zu den Leuten, nicht mit dem Kopf durch die Wand, das hört man nun auch immer wieder aus der Koalition. Doch noch ringt die Regierung um einen Rentenkompromiss. Claudia Wächter, Nachrichtenredaktion.
1: Der Streit zwischen US-Präsident Trump und Medienhäusern um den Zugang zum Weißen Haus überschattet in den USA den Besuch von Chinas Staatschef Xi Jinping. Eine Live-Übertragung gab es nicht. Trump kündigte zum Auftakt des Besuchs an, man werde Fragen im Kontext von Sicherheit, Technologie und KI erörtern. Auch der heftige Handelsstreit sollte Thema sein. Zum Sport. Beim Debüt von Jürgen Klopp als Bundestrainer hat die deutsche Fußballnationalmannschaft einen Sieg knapp verpasst. Das DFB-Team kam zum Nations League-Auftakt in Amsterdam gegen die Niederlande zu einem 1:1 Unentschieden. Felix Metscher brachte Deutschland in der 32. Minute in Führung. In der Nachspielzeit erzielte Cody Gakpo den Ausgleich für die Niederlande.
4: Das Wetter.
5: Der Nebel aus der Nacht verzieht sich langsam und dann startet der Tag richtig schön freundlich mit hellblauem Himmel und viel Sonnenschein. Dazu gibt's bis zu 25 Grad heute.
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6: A40 Dortmund-Essen zwischen Dortmund-Hombruch und Dortmund-Barob. 1 Kilometer Stau. Und A42 Dortmund-Kamp-Lindfort zwischen Oberhausen-Zentrum und Oberhausen-Buschhausen. 1 Kilometer stockender Verkehr. Wir wünschen allen unterwegs gute Fahrt.
5: Hi zusammen, Grüße gehen raus an alle, die gerade im Nachtdienst malochen oder an alle, die jetzt gerade schon aufstehen müssen. Ja, es ist sehr, sehr früh. Ihr schafft das, bin bei euch, Johanna Tänzer hier. Hi. Und das hier ist Teddy Swims, der kleine Klugscheißer. Mr. Know-It-All gibt's jetzt hier für euch.

0: Ja.
1: Wie sieht's aus? Habt ihr Panik oder freut ihr euch schon? Leute, in 3 Monaten ist einfach schon Heiligabend. Und dann bringt natürlich der Weihnachtsmann die Geschenke, das wissen wir ja alle. Aber was macht der Weihnachtsmann denn jetzt eigentlich in der Zwischenzeit? Das hat meine Kollegin Kim Klages mal die ganz Kleinen gefragt.
2: Was denkst du denn, was der Weihnachtsmann gerade so macht?
3: Ja, bringt was zu essen.
2: Was zu essen? Was glaubst du denn, was ist der Weihnachtsmann denn?
3: Weiß ich nicht. Ich glaube, der fängt die Geschenke ein.
2: Hast du denn auch schon Wünsche für Weihnachten?
3: Ja, hab ich. Eine Rainbow-Puppe.
2: Wie sehr freust du dich schon auf Weihnachten?
4: Ich freue mich schon.
5: Und dann kriege ich ganz viele Geschenke.
2: Antonia und Olivia sind Geschwister und die haben auch schon eine Ahnung, was der Weihnachtsmann jetzt gerade so treibt.
6: Der packt die Geschenke ein.
2: Ja, auch eure schon?
6: Ja.
2: Was wünscht ihr euch denn dieses Jahr zu Weihnachten? Habt ihr da schon eine Idee?
6: Eigentlich gar nichts.
2: Wünschst du dir denn was zu Weihnachten, Antonia?
7: Ja, ein Hund.
8: Ein Spielzeug, wo man mit, der macht dann wow, wow.
1: Oh, süß. Wow, wow. Ja, also wenn der Weihnachtsmann diesen wow, wow Hund nicht bringt, Leute, dann kriegt sie es von mir. Word.
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0: das Wetter.
1: Das wird ein richtig schöner Freitag. Es wird sonnig, es wird trocken und wieder richtig warm mit bis zu 25 Grad. Also heute nochmal richtiges T-Shirt-Wetter.
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2: Zurzeit liegen uns keine Meldungen vor. Wir wünschen allen unterwegs gute Fahrt.
1: Hey, guten Morgen zusammen. Willkommen im sehr frühen Freitag. Johanna Tänzer ist hier und wir machen jetzt eine kleine Zeitreise ins Jahr 2004. Da war nämlich ein Hit von der Band Juli ganz weit vorne in den Charts. Geile Zeit ist einfach auch ein geiler Song. Kriegt ihr jetzt.

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1: Ich bin Tine Klimach. Israels Ministerpräsident Benjamin Netanyahu war gestern an der Reihe mit seiner Rede bei der UN-Generaldebatte. Rund um das UN-Gebäude herum wurde zum Teil heftig protestiert. Dabei nahmen die Polizei Berichten zufolge auch Stars in Gewahrsam.
2: Schauspielerinnen Susan Sarandon, Hannah Einbinder und Cynthia Nixon waren bei den Protesten dabei. In einem Foto war Sarandon zu sehen, von Polizisten umringt. Es gab Sitzblockaden und viele Demos rund um die Absperrungen um das UN-Gebäude am East River. Bürgermeister Mamdani unter anderem hatte dazu aufgerufen. Netanyahu verteidigte sein Vorgehen im Gazastreifen und den Iran-Krieg. Irans mörderische Diktatur dürfe keine Atomwaffen besitzen, die Israel vernichten und die ganze Welt bedrohen könnten. Aus den USA, Tina Eck.
1: Die deutsche Wirtschaft könnte deutlich stärker wachsen als bisher angenommen. Führende Forschungsinstitute verdoppeln in ihrer Herbstprognose die Wachstumserwartung für das laufende Jahr auf 1,3%. Der Iran-Krieg und die stark gestiegenen Energiepreise haben die deutsche Wirtschaft aber nicht so stark beeinflusst wie befürchtet. Viele Menschen in Deutschland sprechen mit KI-Chatbots über persönliche und vertrauliche Themen. Einer Umfrage des Softwaredienstleisters Proton zufolge haben 68% der befragten Nutzer bereits mindestens ein sensibles Thema mit einem KI-System besprochen. Gleichzeitig ist das Misstrauen beim Datenschutz groß. Gut 40% vertrauen den Anbietern wenig oder gar nicht beim Schutz vertraulicher Daten. Zum Sport. Jürgen Klopp hat beim Debüt als Bundestrainer mit der deutschen Fußballnationalmannschaft ein Unentschieden geholt. Das DFB-Team spielte zum Auftakt der Nations League in Amsterdam gegen die Niederlande 1:1. Trainer Jürgen Klopp bei RTL.
3: Wir hätten sehr, sehr gerne gewonnen hier heute, keine Frage. Hätte am Spielverlauf nichts geändert. Wir müssen die Eindrücke, die Informationen, die wir kriegen, müssen wir nehmen. Und die Ergebnisse müssen wir auch akzeptieren. Und deshalb, wir heute 1:1, hätte super gerne gewonnen, aber kann man den Punkt auch nehmen.
1: Felix Metscher brachte Deutschland in der 32. Minute in Führung. In der Nachspielzeit erzielte Cody Gakpo den Ausgleich für die Niederlande.
4: Das Wetter.
5: Der Nebel aus der Nacht verzieht sich langsam und dann startet der Tag richtig schön freundlich mit hellblauem Himmel und viel Sonnenschein. Dazu gibt es bis zu 25 Grad heute.
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6: Zurzeit liegen uns keine Meldungen vor. Wir wünschen allen unterwegs gute Fahrt.
5: Wow, Leute, ihr habt's geschafft. Ja, ihr seid die Ersten, die im Freitag sind. Mega. Herzlichen Glückwunsch dazu. Ich bin Johanna Tänzer und wir freuen uns zusammen aufs Wochenende.

0: Guten Morgen.
1: Die Radio Bochum Morgenmacher hier. Schönen guten Morgen. Ich bin Kira Kosthorst. Es sollten 10 Punkte werden. Das hat leider nicht geklappt beim VfL Bochum. Das große Ziel war es, bis zur Länderspielpause, also bis jetzt, 10 Zähler einzufahren. Tatsächlich sind es aber nur 7 Punkte geworden. Das ist mehr als ärgerlich, denn zum Beispiel bei der letzten Niederlage in Hannover war der VfL die deutlich bessere Mannschaft. Wie so oft war eigentlich mehr drin. Das ist diese Woche auch die Feststellung in unserem Podcast und Stadtwerke Talk Inside VfL. Watz-Kollege Stefan Döring sagt zum Beispiel:
2: Schlussendlich reden wir jetzt nach 6 Spieltagen davon, dass dem VfL Bochum aus meiner Sicht 4, 5, 6 Punkte fehlen. Für den Aufwand, den sie betrieben haben, für die Spiele, die sie bestritten haben. Und dann würden wir jetzt ganz, ganz anders auch auf die ersten 6 Spieltage blicken.
1: So, da ist doch noch deutlich mehr Potenzial. So kann man das Ganze vielleicht positiv sehen. Und vor allem ist jetzt Länderspielpause und halt auch Pause für die Spieler.
2: Dann haben sie ein paar Tage frei, bekommen aber an allen ein individuelles Programm mit. Und dann hast du eben 2 Wochen wirklich nochmal Zeit, in der sich alles einspielen kann.
1: So, damit danach alles doch besser läuft und dann auch mal wieder Tore fallen. Vor allem zu Hause wäre das mal was. Das nächste Spiel ist nämlich zu Hause gegen Bielefeld. Am 11. Oktober zwar erst, das wäre dann aber potenziell die Möglichkeit, endlich mal den ersten Heimsieg einzutüten. Und bis dahin habt ihr auf jeden Fall massig Zeit, noch die aktuelle Folge von Inside VfL zu hören. 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
1: Mit Tom Gerdmann, guten Morgen. Der Jugendfußballtrainer, der über einen Zeitraum von 12 Jahren immer wieder Kinder missbraucht haben soll, ist zu 5,5 Jahren Haft verurteilt worden. Das hat das Landgericht Bochum entschieden. Der Prozess fand unter Ausschluss der Öffentlichkeit statt. Insgesamt gab es 14 Opfer. Der heute 27-Jährige wurde nach Jugendstrafrecht verurteilt. Die ersten Taten beging er mit 15. Fast alle Opfer waren Jungen. Das Knappschaftsklinikum Bochum spricht sich für die Widerspruchslösung bei der Organspende aus. Es unterstützt damit ein gemeinsames Positionspapier der Universitätskliniken in NRW. Nach Ansicht der Mediziner würde ein klar dokumentierter Wille Entscheidungen im Todesfall erleichtern. Eine Gesetzesänderung allein reiche aber nicht. Kliniken bräuchten auch ausreichend Personal und geeignete Strukturen. Im Bundestag liegen 2 Reformvorschläge vor, einer für die Widerspruchslösung, der andere setzt auf mehr Aufklärung. Zunächst beraten die Ausschüsse darüber. Und jetzt das Wichtigste aus Deutschland und der Welt. Zum Start in den Herbst will der Bundesrat heute eine Reihe von Beschlüssen mit direkten finanziellen Auswirkungen für viele Bürgerinnen und Bürger fassen. Auf der Tagesordnung stehen über 100 Punkte. So will der Bundesrat voraussichtlich direkt nach dem geplanten Beschluss im Bundestag dem Tankrabatt mit sinkenden Benzin- und Dieselsteuern zustimmen. Chinas Staatspräsident Xi Jinping beendet heute seinen Staatsbesuch in den USA. Vor seinem Abflug wird der Generalsekretär der Kommunistischen Partei Chinas in Washington nochmals mit US-Präsident Donald Trump zusammentreffen. Geplant ist eine Teezeremonie, gefolgt von einem Besuch des Nationalarchivs. Zurück nach Bochum. Heute startet die Fliegenkirmes in Stiepel. Das Volksfest findet in diesem Jahr zum 1016. Mal statt. Bis zum 28. September werden die Brockhauser Straße und die Nettelbeckstraße zur Festmeile. Geplant sind rund 40 Kirmesstände mit Fahrgeschäften, Spielen und gastronomischen Angeboten. Wegen der Kirmes werden mehrere Buslinien für eine Woche umgeleitet. Welche Linien das sind, findet ihr auf radiobochum.de. 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
0: Das Bochum-Wetter.
1: Heute trocken, viel Sonne, mit 22 Grad wird es wieder etwas wärmer.
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1: Keine Meldungen, gute Fahrt.
2: Mit Kira Kosthorst einen schönen Freitag.
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0: Einen schönen Freitag euch hier mit den Radio Bochum Morgenmachern. Das Wochenende steht an, weil wir doch mal hoffen, dass es einfach sehr entspannt wird. So ein richtig schön friedliches Wochenende. Und apropos friedlich.
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2: Zumindest räumlich liegen wir hier bei uns zum Glück ziemlich weit weg von den Kriegsgebieten weltweit, doch...
3: Man muss nicht selbst im Krieg stehen, um für Frieden zu beten,
2: sagt Bruder Dirk Wasserfuhr, denn...
3: Besonders als Christen sind wir ja dazu berufen, nicht nur an uns zu denken, sondern für alle, die auf dieser Welt leben und das alle in Frieden leben können.
2: Und genau, das ist der Grund, warum katholische und evangelische Kirche diese ökumenische Aktion machen. 24 Stunden für den Frieden. So heißt es in einer Woche in Wuppertal-Beyenburg. Es findet bereits zum zweiten Mal statt und das aus gutem Grund, sagt Daniel Köhnen, Initiator aus der katholischen Gemeinde St. Maria Magdalena.
4: Wenn man sich die Weltlage anschaut, brauchen wir Orte, wo Menschen, jung wie alt, Kraft schöpfen und Mut für die Zukunft finden. Dazu möchten wir mit 24 Stunden für den Frieden einen Beitrag leisten.
2: In genau einer Woche, am Samstag, startet die Aktion mit ziemlich viel Programm, ein extra komponiertes Friedenslied für Kinder, einer großen Diskussion mit Jugendlichen über Frieden und gesellschaftliche Verantwortung, einem Friedenskonzert und natürlich Gebeten für den Frieden, die auch jeder und jedem Einzelnen helfen können, sagt Bruder Dirk Wasserfuhr.
3: Mehr zur Ruhe kommen, dass wir uns nicht so sehr ängstigen vor den Krisen dieser Welt, dass wir mehr einen inneren Frieden erreichen für uns.
2: Mehr auf augenblickmalonline.de. Stefan Klinkhammer von der katholischen Kirche für Augenblickmal.
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0: Na, wer kann schon sagen, dass er mal eine Gewinnerin des Eurovision Song Contests gesehen hat?
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0: Nicole hat das erste Mal für Deutschland gewonnen mit ein bisschen Frieden. Das war 1982, damals war Nicole gerade mal 17 Jahre alt. Das heißt, Nicole ist jetzt noch topfit und tourt aktuell wieder. Heute ist sie auch in Bochum. Sie spielt heute in der Christuskirche und es gibt noch Karten für 60 Euro. Seid ihr dabei? Und schaut gerne mal vorbei in unserem Veranstaltungskalender auf radiobochum.de. Da gibt es alle Infos auch nochmal zum Nachlesen.

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0: 6:03 Uhr, einen schönen guten Morgen.
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0: Vielleicht habt ihr es mitgekriegt, irgendwie leichte technische Schwierigkeiten heute Morgen hier bei uns. Aber hey, wir schauen mal aufs Wetter. Das soll ganz gut werden für heute. Wir starten ganz schön frisch in den Freitag mal wieder. Dafür gibt es heute aber jede Menge Sonne und später um die 22 Grad. Das Wochenende wird dann sogar noch wärmer. Samstag 23, Sonntag 25 und auch die nächste Woche soll nochmal richtig warm werden bis einschließlich Donnerstag.
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0: Da ist im Moment noch nichts los, keine Staus, nur ein Blitzer, den hat Justin gemeldet. Und zwar auf der Krüßmannstraße in Richtung Zillertal, genau. Am Hotel wird da geblitzt. Vielen lieben Dank, Justin. Und wenn ihr auch noch was seht, meldet euch sehr gerne rein. 0800 98 5 98 50 ist die kostenlose Radio Bochum Hotline. Und für alle Bahnfahrerinnen und Bahnfahrer der RE3, Moment, Brille. Der RE3 nach Essen um 6.16 Uhr, sollte 5 Minuten später. Ansonsten ist da auch alles pünktlich. Einen schönen chaotischen Freitagmorgen. Hier sind die Radio Bochum Morgenmacher. Ich bin Kira Kostos. Kommt gut mit uns in Richtung Wochenende.
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0: Einen schönen guten Morgen am Freitag. Hier ist Radio Bochum. Manchmal muss man Sachen auch einfach mal selbst machen und dabei sein, um den eigenen Horizont auch so ein bisschen zu erweitern. Und genau darauf zielt die Aktion Schichtwechsel ab, bei dem auch die Bochumer Werkstatt Konstantin Bewert am Tippelsberg mitmacht. Mitarbeitende aus verschiedenen Betrieben arbeiten jedes Jahr für einen Tag in der Werkstatt für Menschen mit Behinderung. Und Mitarbeitende der Werkstatt schauen wiederum für einen Tag in Betrieben vorbei. Gestern war es wieder soweit und wir haben den Schichtwechsel bei uns in Bochum begleitet. Jens Wasmann ist der Leiter der Werkstatt Konstantin Bewert und hofft, dass solche Aktionen auch Vorurteile dadurch Vorurteile abgebaut werden können.
1: Also es gibt immer noch Menschen, die denken, dass Werkstätten nur Besen binden und Topflappen stricken. Die Zeit ist ewig vorbei, ne? Also heute sind Werkstätten moderne Dienstleister für Industrie und Handel. Und man kann das eigentlich am besten verstehen, wenn man eine Werkstatt besuchen kommt, was ich auch jedem nur empfehlen kann, weil es jedes Mal so viele verschiedene Eindrücke gibt, dass daraus auch immer wieder neue Zusammenarbeiten erwachsen.
0: Einer, der eigentlich ganz woanders arbeitet und gestern in der Werkstatt Konstantin Bewert reingeschaut und unter anderem im Lager mitgearbeitet hat, war Sascha Krinke-Böhmer von der Bochumer Handelsfirma Picard. Der ist von der Aktion überzeugt auf jeden Fall.
2: Ja, die Aktion ist super, die begeistert mich und es wäre halt schön, wenn da noch ganz viele Unternehmen sich auch beteiligen.
0: Absolut. Vor allem, wenn sich dadurch Möglichkeiten ergeben, wie mehr Menschen mit Behinderung in den Arbeitsalltag zu integrieren zum Beispiel.
2: Wir bieten heute schon einen Außenarbeitsplatz bei uns an. Also wir haben einen Hausmeistergehilfen, der bei uns fest so einen Arbeitsplatz hat. Und jetzt heute in den Gesprächen haben wir nochmal so ein paar Anknüpfungspunkte festgestellt, wo wir wahrscheinlich zukünftig auch nochmal zusammenarbeiten können.
0: Ja, und wenn daraus dann auch wirklich was wird, dann hat sich der Aktionstag Schichtwechsel ja auf jeden Fall richtig gelohnt. Und auch wenn der Aktionstag jetzt vorbei ist, gibt es trotzdem noch die Möglichkeit, die Arbeit der Werkstatt kennenzulernen. Am 28. November ist nämlich Tag der offenen Tür. Die Infos dazu findet ihr auf der Seite. Und damit einen schönen guten Morgen.

0: Guten Morgen am Freitag, hier ist Radio Bochum. Und heute gibt es eine Premiere bei uns in der Stadt. Zum allerersten Mal findet das Geistesblitz-Festival statt. Ein Wissenschaftsfestival, davon habe ich vorher auch noch nicht gehört. Das heißt, ganz, ganz viel Programm ab heute. Wie bei anderen Festivals gehören aber auch DJ-Sets und verschiedene Essensstände, Gott sei Dank, dazu. Und dann gibt es eben auch Experimente und ganz viel Austausch mit Wissenschaftlerinnen und Wissenschaftlern. Im Blue Square in der Innenstadt könnt ihr zum Beispiel über Schlaf, Alzheimer oder aber auch mit den entsprechenden Forschenden der Ruhr-Uni sprechen. Das Ganze wird veranstaltet von University Bochum e.V. Da leitet Shirin El-Safdi das Projekt.
1: Man kann auch zum Beispiel mit total vielen Wissenschaftlern aus Bochumer Hochschulen und Forschungsinstituten ins Gespräch kommen und Geistesblitze haben. Und dann wirkt ja Wissenschaft so fern vielleicht vom eigenen Alltag, obwohl es auch in unserem aller Leben eine total große Rolle spielt und auch Antworten geben kann auf Fragen, die wir uns vielleicht im Alltag oder auch einfach für unsere ganze Gesellschaft ganz viel stellen.
0: Ja, 16 bis 22 Uhr heute, das erste Geistesblitz-Festival. Schaut gerne mal in unserem Veranstaltungskalender auf radiobochum.de vorbei. Für manche Events müsst ihr euch tatsächlich vorher anmelden und da kommt ihr dann direkt zu dem Link.
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0: Schönen guten Morgen, 6.30 Uhr. Hier sind die Radio Bochum Nachrichten jetzt mit Tom Gerdmann.
1: Guten Morgen. Der Fußball-Jugendtrainer, der über einen Zeitraum von 12 Jahren immer wieder Kinder missbraucht haben soll, ist zu 5,5 Jahren Haft verurteilt worden. Das hat das Landgericht Bochum entschieden. Der Prozess fand unter Ausschluss der Öffentlichkeit statt. Insgesamt gab es 14 Opfer. Der heute 27-Jährige wurde nach Jugendstrafrecht verurteilt.

0: verurteilt. Die ersten Taten beging er mit 15 Jahren. Fast alle Opfer waren Jungen. Bei uns in Bochum haben Schülerinnen und Schüler für heute zu einem Schulstreik gegen die geplante Wiedereinführung der Wehrpflicht aufgerufen. Die Kundgebung soll ab 9 Uhr auf dem Buddenbergplatz in der Innenstadt beginnen. Die Initiatoren protestieren außerdem gegen die Aufrüstungspolitik der Bundesregierung und kritisieren Kürzungen im Sozialbereich. Unterstützung bekommt die Bewegung nach eigenen Angaben von mehr als 30 Organisationen, Parteien und Einzelpersonen. Die Schülerinnen und Schüler wollen sich auch gegen angedrohte Konsequenzen wie Bußgelder oder Suspendierungen für teilnehmende Schüler und Schülerinnen wehren. Und jetzt das Wichtigste aus Deutschland und der Welt. Zum Start in den Herbst will der Bundesrat heute eine Reihe von Beschlüssen mit direkten finanziellen Auswirkungen für viele Bürgerinnen und Bürger fassen. Auf der Tagesordnung stehen über 100 Punkte. So will der Bundesrat voraussichtlich direkt nach dem geplanten Beschluss im Bundestag dem Tankrabatt mit sinkenden Benzin- und Dieselsteuern zustimmen. Chinas Staatspräsident Xi Jinping beendet heute seinen Staatsbesuch in den USA. Vor seinem Abflug wird der Generalsekretär der Kommunistischen Partei Chinas in Washington nochmals mit US-Präsident Donald Trump zusammentreffen. Geplant ist eine Teezeremonie, gefolgt von einem Besuch des Nationalarchivs. Und noch einmal zurück nach Bochum. Heute startet die Fliegenkirmes in Stiepel. Das Volksfest findet in diesem Jahr zum 1016. Mal statt. Bis zum 28. September werden die Brockhäuser Straße und die Nettelbeckstraße zur Festmeile. Geplant sind rund 40 Kirmesstände mit Fahrgeschäften, Spielen und gastronomischen Angeboten. Wegen der Kirmes werden mehrere Buslinien für eine Woche umgeleitet. Welche Linien betroffen sind, findet ihr auf radiobochum.de. 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
2: Heute Morgen noch Jacke und dann heute Nachmittag Sonnenbrille, würde ich sagen. Bochum bekommt heute ganz viel Sonne und 22 Grad. Am Wochenende geht es nochmal weiter bergauf mit den Temperaturen. Samstag 23 und Sonntag bis zu 25 Grad. Und auch die Woche danach startet sehr, sehr sommerlich, sehr, sehr spät sommerlich. Bis zu 28 Grad sind nächste Woche nochmal drin.
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2: Da habe ich gerade eine Meldung für euch von der A40 Essen in Richtung Duisburg zwischen Mülheim an der Ruhr und Duisburg-Kaiserberg. Gerade 1 Kilometer Stau macht einen Plus von 5 Minuten. Und Justin hat noch einen Blitzer auf der Krußmannstraße gemeldet, und zwar am Hotel in Richtung Zillertal. So, falls ihr auch noch was seht, ergänzt gerne. Tragt es ein bei uns in die Radio Bochum-App zum Beispiel. Und noch schnell die Meldung vom Bochumer Hauptbahnhof innerhalb der nächsten halben Stunde. Keine gelbe Schrift, also keine Ausfälle und keine Verspätungen. Ich wünsche euch eine gute Fahrt. Schönen Freitagmorgen. Ich bin Kira Kosthorst. Kommt gut in Richtung Wochenende.
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0: Radio Bochum hier am Freitagmorgen. Hey, nichts hält mehr. Ihr habt es bei uns vielleicht schon gehört. Sarah Connor und ihr Mann und Manager Florian Fischer haben sich getrennt. Also teilweise. Ich blicke da auch nicht so ganz durch. Aber für solche Fälle haben wir ja zum Glück Atze Schröder.
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3: Ja, nee, ist klar. Ich bin emotional mittlerweile komplett in der Sackgasse. Erst die Carpendales, dann die Ferris-Maschmeyer-Trennung und jetzt auch noch das. Sarah Connor und ihr Mann Florian haben sich getrennt. Oder wie sie es sagen, wir sind kein Ehepaar im klassischen Sinne mehr, schlaf aber noch miteinander, wenn wir Lust drauf haben. Ja, was ist das denn? Trennung leid? Das ist ja, als wenn man sein Auto verkauft, aber den Zweitschlüssel behält. Für mich stellt sich doch jetzt die Frage, wenn ich die Sarah das nächste Mal treffe, was weiß ich, bei

Olli Geissen in der Chartshow. Bagger ich die jetzt an, so wie immer? Oder sollte ich in Zukunft doch besser vorher ihren Florian fragen? Ich meine, wie schnell steht man für sowas in der Bunten? Aber wenn Zara und Florian sich jetzt wirklich trennen, da hängt ja auch ein bisschen was dran. Die haben Kinder, Hunde, Häuser

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In wenigen Minuten ist es 6:50. Schönen guten Morgen. YouTube kann einem ja irgendwie alles beibringen, oder? Also zumindest sehr, sehr vieles. Musik machen zum Beispiel. Aber mal ehrlich, wirklich wen vor sich zu haben und Erklärungen dazu zu kriegen, ist nochmal eine andere Nummer. Das können junge Menschen heute bekommen. Im U27 in Gerthe, da gibt es heute einen lockeren Kurs zur Musikproduktion. Wie baue ich meine eigenen Beats? Wie klingt eigentlich so ein Text zur Musik am besten? Ein erfahrener Musikproduzent und lokale Musikerinnen und Musiker stehen euch heute Abend Rede und Antwort. Das richtet sich heute Abend an alle bis zum Alter von 26. Los geht's um 20 Uhr und wer dabei sein will, sollte vorher noch eine Mail an die Veranstalter schreiben. Die bekommt ihr direkt über, also die Mailadresse bekommt ihr direkt über unseren Veranstaltungskalender auf radiobochum.de. Schönen guten Morgen.

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0: Schönen guten Morgen am Freitag. Hier ist Radio Bochum.
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0: Das wird heute noch mal ganz ordentlich. Viel Sonne, es bleibt trocken und später 22 Grad. Samstag werden es dann 23, Sonntag sogar 25 Grad und nächste Woche wird sogar noch mal wärmer.
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0: Da habe ich gerade eine Meldung für euch von der A40 Essen in Richtung Duisburg zwischen Mülheim an der Ruhr und Kreuz Kaiserberg. 1 Kilometer Stau gerade, dauert aber trotzdem eine Viertelstunde länger. Die gute Nachricht ist, das war es ansonsten an Staus. Wir haben noch einen Blitzer von Justin, der meldet auf der Krusmannstraße in Richtung Zillertal am Hotel einen Blitzer. Und wenn ihr auch noch was seht, ergänzt gerne bei uns in der Radio Bochum App oder sagt uns Bescheid gerne über WhatsApp unter der 0800 98 5 98 50. Für alle Bahnpendlerinnen und Bahnpendler schauen wir noch mal kurz auf den Bochumer Hauptbahnhof. Innerhalb der nächsten halben Stunde haben wir den RE3 nach Essen um 7.16 Uhr, der heute 10 Minuten verspätet ist. Ansonsten ist alles pünktlich und es gibt keine Ausfälle. Einen schönen Freitagmorgen. Annalena Fethke und Kira Kostorst hier von den Radio Bochum Morgenmachern. Gestern um diese Zeit saßen wir hier und haben große Töne gespuckt, Annalena, dass wir auf jeden Fall ja das erste Spiel von Deutschland mit Jürgen Klopp als neuem Nationaltrainer gucken werden.
2: Ja.
0: Na, wie lief's so?
2: Ja, ich sag mal so, ich habe gedacht, Deutschland hätte gewonnen, weil,
0: was?
2: Weil ich vielleicht nur die erste Halbzeit gesehen habe.
0: Ach so, okay, ja, guck mal. Ich habe wirklich nicht eine Sekunde vom Spiel geschafft. Ich bin auf der Couch eingepennt. Nun ja. Ich glaube, wir haben
2: Hoppala.
0: Nicht ganz so wahnsinnig viel verpasst. Außer wahrscheinlich, dass jetzt diese Aufbruchsstimmung so ein bisschen für die Katze
2: dahin ist. Naja, aber Kloppo hat ja noch.
0: So.
2: Der hat ja noch.
0: Erstes
2: war ja
0: Spiel.
2: Auch erstmal ein Spiel. Unentschieden ist ja auch okay. Ist nicht verloren.
0: Ist nicht verloren. So. Das nehmen wir jetzt einfach mal mit, würde ich sagen.
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0: 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Backstreet Boys hier am Freitagmorgen bei den Radio Bochum Morgenmachern. Kira Kostorst und Annalena Fethke sind hier vor euch im Studio. Schönen guten Morgen. Und ganz um die Ecke spielen ab heute absolute Weltstars mit den Backstreet Boys, nämlich 10 Konzerte. Da lohnt sich das auch richtig, wenn diese fette Bühne aufgebaut wird, weil die bleibt jetzt ein bisschen länger stehen in Düsseldorf, Annalena.
1: Ja, genau, eben für 10 Konzerte, da herrscht jetzt gerade auch wirklich schon Ausnahmezustand in Düsseldorf. Wir waren ja nicht dabei in den 90ern, aber so ähnlich muss das zur Primetime der Backstreet Boys gewesen sein. Mhm. Da campen tatsächlich Fans vor dem Hotel der Jungs, sowas passiert. Und es gibt auch Fans, die sich 8 von 10 Konzerten angucken wollen.
0: Ja gut, also es ist der Backstreet Boys Wahnsinn ausgebrochen und ich glaube, da lebt der ein oder andere nochmal richtig seine Teenie-Zeit durch. Heute Abend ist auch direkt ausverkaufte Bude, ne?
1: Ja, die haben das Düsseldorfer Stadion tatsächlich voll gekriegt, aber nicht an allen Terminen, denn es gibt zum Beispiel für nächste Woche noch einige Tickets, vor allem die teuren, vor der Bühne direkt.
0: Sag mal, Preis?
1: So 180?
0: Okay, aber dafür die Backstreet Boys ganz nah. Ab heute sind sie in Düsseldorf, spielen 10 Konzerte. Annalena, für wen würdest du vorm Hotel campen und 180 Mücken zahlen?
1: Ich habe schon mehr als diesen Preis gezahlt für Harry Styles.
0: Harry Styles, ja.
1: Ist auch Boyband.
0: Das ist dann, siehst du genau, One Direction, das ist nämlich unsere Zeit. So, also, wenn ihr da seid bei den Backstreet Boys, wir wünschen euch ganz, ganz viel Spaß.

20 nach 7, schönen guten Morgen. Ihr hört die Radio Bochum Morgenmacher am Freitag und einen Tag lang den Job tauschen und eine andere Perspektive kennenlernen. Darum geht es beim bundesweiten Aktionstag Schichtwechsel. Menschen mit Behinderung arbeiten in Unternehmen mit, Beschäftigte der Firmen packen in Werkstätten an. Und gestern

0: Dann war es wieder soweit. Auch die Werkstatt Konstantin Bewert der Diakonie war dabei. Da arbeiten rund 450 Menschen, unter anderem in der Montage, Hauswirtschaft und Floristik. Und Stefan Isenberg vom Bochumer Handelsunternehmen Picard hat gestern mal mit angepackt.
1: Also ich bin extra in die Metallverarbeitung gegangen, weil ich da Bock drauf habe. Und da bauen die Mülltonnen. Und da habe ich ein bisschen mitgeholfen und hat Spaß gemacht, den Leuten mal so zuzugucken und wie die halt arbeiten.
0: Die Werkstatt am Tippelsberg stellt ganz unterschiedliche Sachen her, ob es jetzt Mülltonnen, Taschen oder auch Pflaster sind. Sascha Krinke-Böhmer, auch von der Firma Picard, hat gestern im Lager mitgearbeitet und war sehr begeistert.
2: Ja, die Aktion ist super, die begeistert mich und es wäre halt schön, wenn da noch ganz viele Unternehmen sich auch beteiligen. Und jetzt heute in den Gesprächen haben wir noch mal so ein paar Anknüpfungspunkte festgestellt, wo wir wahrscheinlich zukünftig auch noch mal zusammenarbeiten können.
0: Ja, und genau das ist auch der Grund, wieso es den Aktionstag überhaupt gibt. Je mehr Unternehmen und Menschen teilnehmen, desto weniger Vorurteile gibt es auch. Also wenn ihr mal sehen wollt, wie in den Werkstätten der Lebenshilfe Bochum gearbeitet wird, dann könnt ihr das am 28. November, am Tag der offenen Tür, auch mal machen. Und da mal ein bisschen reinschnuppern. Ihr habt es gehört hier bei Radio Bochum. Schönen guten Morgen.

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0: Schönen guten Morgen, 7.30 Uhr ist es. Hier sind jetzt die Radio Bochum Nachrichten mit Tom Gerdmann.
1: Guten Morgen. Der Jugendfußballtrainer, der über einen Zeitraum von 12 Jahren immer wieder Kinder missbraucht haben soll, ist zu 5,5 Jahren Haft verurteilt worden. Das hat das Landgericht Bochum entschieden. Der Prozess fand unter Ausschluss der Öffentlichkeit statt. Insgesamt gab es 14 Opfer. Der heute 27-Jährige wurde nach Jugendstrafrecht verurteilt. Die ersten Taten beging er mit 15 Jahren. Fast alle Opfer waren Jungen. In der Debatte um die Organspende kommt Unterstützung für die Widerspruchslösung aus Bochum. Das Knappschaft-Kliniken-Universitätsklinikum spricht sich für den Reformvorschlag aus. Juri Niepass aus den Radio Bochum Nachrichten, was würde das bedeuten?
2: Künftig würden Erwachsene nach ihrem Tod

0: grundsätzlich als Organspender gelten, sofern sie zu Lebzeiten nicht widersprochen haben. Die Bochumer Mediziner unterstützen diesen Vorschlag gemeinsam mit den Universitätskliniken in NRW. Ein dokumentierter Wille erleichtere Entscheidungen im Todesfall, sagen sie. Nötig seien aber auch genügend Personal und gute Strukturen in den Kliniken. Im Bundestag liegt ein Gegenentwurf vor, der auf mehr Aufklärung setzt. Beide Vorschläge werden zunächst in den Ausschüssen beraten.
1: Und jetzt das Wichtigste aus Deutschland und der Welt. Zum Start in den Herbst will der Bundesrat heute eine Reihe von Beschlüssen mit direkten finanziellen Auswirkungen für viele Bürgerinnen und Bürger fassen. Auf der Tagesordnung stehen über 100 Punkte, so will der Bundesrat voraussichtlich direkt nach dem geplanten Beschluss im Bundestag dem Tankrabatt mit sinkenden Benzin- und Dieselsteuern zustimmen. Chinas Staatspräsident Xi Jinping beendet heute seinen Staatsbesuch in den USA. Vor seinem Abflug wird der Generalsekretär der KP Chinas in Washington nochmals mit US-Präsident Donald Trump zusammentreffen. Geplant ist eine Teezeremonie, gefolgt von einem Besuch des Nationalarchivs. Und zurück nach Bochum. Heute startet die Fliegenkirmes in Stiepel. Das Volksfest findet in diesem Jahr zum 1016. Mal statt. Bis zum Montag gibt es rund 40 Kirmesstände mit Fahrgeschäften, Spielen und gastronomischen Angeboten. Wegen der Kirmes werden mehrere Buslinien umgeleitet. Welche Linien das sind, findet ihr auf radiobochum.de.
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1: Bei uns in Bochum haben Beschäftigte aus Unternehmen und der Werkstatt Konstantin Bewert für einen Tag ihre Arbeitswelten kennengelernt. Der Aktionstag Schichtwechsel soll Vorurteile abbauen, denn viele Menschen haben noch ein falsches Bild von der Arbeit in Werkstätten, sagte Werkstattleiter Jens Wasmann.
3: Also es gibt immer noch Menschen, die denken, dass Werkstätten nur Besen binden und Topflappen stricken. Die Zeit ist ewig vorbei, ne? Also heute sind Werkstätten moderne Dienstleister für Industrie und Handel.
1: Aus den neu entstandenen Kontakten können weitere Möglichkeiten für die berufliche Teilhabe entstehen. Informationen zur Teilnahme gibt es auf radiobochum.de. 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
4: Der Freitag bringt uns nochmal richtig schönes Spätsommerwetter. Viel Sonne, rund 22 Grad sind heute drin. Am Wochenende bleibt es trocken, morgen wieder ein bisschen bewölkter, aber auch 23 Grad. Und Sonntag sogar 25 Grad. Und in der nächsten Woche geht es nochmal weiter hoch mit den Temperaturen.
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4: Aktuell zwei Meldungen habe ich da für euch. A40 Essen in Richtung Duisburg zwischen Mülheim-Stierum und Duisburg-Kaiserberg. 2 Kilometer Stau, eine Viertelstunde müsst ihr da mehr einrechnen. Nicht ganz so lange dauert es auf der A42 Kamp-Lindfort in Richtung Dortmund zwischen Kreuz Duisburg-Nord und Kreuz Oberhausen-West. 2 Kilometer stockend, da dauert es gerade 5 Minuten länger. Wenn ihr noch Staus oder Blitzer seht, sagt uns sehr gerne Bescheid unter der 0800 98 5 98 5 0. Könnt ihr kostenlos anrufen und uns das durchgeben, dann gebe ich das wiederum hier für alle durch. Und damit geht's noch schnell rüber zum Bochumer Hauptbahnhof. Innerhalb der nächsten halben Stunde haben wir eine Verspätung zum RE11, der jetzt gerade um 7.33 Uhr nach Essen abfahren sollte. Der ist heute allerdings eine halbe Stunde verspätet. Freitagmorgen, auf geht's in Richtung Wochenende. Ich bin Kira Kosthorst, einen schönen guten Morgen.
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2: Hallo Paula.
3: Ja, hi.
2: Du hast uns geschrieben, du hast einen großen Wunsch. Es geht um die Monatsmiete.
3: Ja, es ist halt nicht einfach, ne? Also als alleinerziehende Mama, da mal gucken, wie man über die Runden kommt. Man will dem Kind ja auch nicht irgendwie was vorenthalten und sich wirklich irgendwie nicht fragen zu müssen, kann ich, weiß ich nicht, am 25. mir noch irgendwas erlauben oder muss ich gucken, dass der Einkaufswagen nicht so voll ist. Dann ist es schon schön, ne?
2: Was hast du, ein junges Mädchen?
3: Jung, 5.
2: 5 Jahre. Ja, und die will man ja auch ein bisschen verwöhnen. Ich kann das so verstehen. Ja. Das ist, für mich ist das hier auch echt so ein Wechselbad. Also auf der einen Seite kommen unsere Hörerinnen und Hörer mit ganz tollen Wünschen, wo sie sagen, boah, das wäre mal eine coole Sache. Und dann lese ich dann quasi deinen Wunsch, wo du sagst, boah, das wäre cool, mal einen Monat sich nicht Sorgen machen zu müssen, ob's Geld reicht.
3: Ja, deswegen.
2: Du hast eine Monat.

0: Monatsmiete von rund 800 Euro war.
1: Genau.
0: So ein Monat ist ja auf der einen Seite manchmal schnell rum, aber ja, manchmal dauert der auch noch verdammt lange, wenn die Kohle alle ist. Ich kann das verstehen.
1: Ja.
0: Und weißt du was? Weil das mit einem Monat halt doch dann auch schnell rum ist, wenn es gerade schön ist, hängen wir noch einen dran. Das heißt, wir übernehmen das Ganze für 2 Monate und du kriegst von uns 1.600 Euro.
1: Ach Gott, danke schön. Das ist der Wahnsinn, danke schön.
0: Bitteschön.
1: Danke, boah, ich bin voll total sprachlos gerade.
0: Alles Gute und viel Spaß damit.
1: Danke, danke, danke, danke nochmal.
0: So unterschiedlich ist das hier für uns beim Wunscherfüller, wenn wir eure Wünsche lesen. Der eine will einfach nur mal was Tolles erleben und dann hier wie die Paula. Ja, wir wollen einfach mal irgendwie durchatmen können und wir lesen eure Wünsche. Deswegen schickt sie uns auf unsere Homepage und das ist diese hier.
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0: Papa Ute von Stromae hier bei Radio Bochum am Freitag. Annalena Fethge und Kira Kostos hier von den Radio Bochum Morgenmachern. Das Wochenende steht vor der Tür, das Wetter wird gut. Das sind schon mal sehr, sehr gute Voraussetzungen, weil, Annalena, morgen ist Manga Day. Moment, hier ist dein Mikro. Entschuldigung.
1: Ja, aktuell läuft schon ja die ganze Manga Week, aber morgen ist

0: Finale.
1: Okay, also dann nicht wundern, wenn es in der City ein bisschen bunt wird. Mitten auf der Kortumstraße gibt es nämlich dann einen Cosplay-Wettbewerb.
0: Genau, das ist quasi ja das große Highlight, aber die ganze Innenstadt steht morgen ganz im Zeichen von Mangas. Bei der Meierschen zum Beispiel gibt es kostenlose Leseproben, abends einen Japanischkurs, übrigens auch kostenlos und ohne Anmeldung. Und die Kinos in der Innenstadt, die zeigen teilweise Animes. Es gibt Rabatt auf japanische Produkte im Einzelhandel in der ganzen Bochumer Innenstadt. Also ist gut was los.
1: Was lief denn da zur Manga Week schon diese Woche?
0: Zum Beispiel gab es schon einen Zeichenwettbewerb. Da gab es ganz tolle Bilder bei einem Pokémon Trading Card Day. Also so ein Tausch gehört ja auch zum Thema Manga noch. Es waren Synchronsprecher zu Gast zum Beispiel aus berühmten Mangas. Also viel.
1: Viel ist los. Die Manga Week läuft gerade. Und morgen gibt es das große Finale am Manga Day. Und gehört habt das hier bei uns bei den Radio Bochum Morgenmachern.
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0: Unsere Nachrichten nach nur einem Spot.
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0: Es ist 8 Uhr.
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4: Ja, Sonne zum Start ins Wochenende. Heute erreichen wir in Bochum rund 22 Grad. Regen ist kein Thema. Tatsächlich wird es am Samstag auch noch mal schön warm und da ein bisschen bewölkter. Sonntag wieder mehr Sonne und 25 Grad. Und Dienstag nächste Woche sind sogar 28 Grad drin. Also es wird noch mal sehr spätsommerlich.
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4: Da habe ich aktuell zwei Meldungen für euch. A40 Essen in Richtung Duisburg zwischen Mülheim-Stierum und Duisburg-Kaiserberg 2 Kilometer Stau. Eine Viertelstunde kommt da oben drauf. Und A52 haben wir noch Essen in Richtung Düsseldorf. Zwischen Essen-Rüttenscheid und Breitscheid 3 Kilometer Stau. Da sind es 10 Minuten, die oben drauf kommen. Soweit so gut. Falls ihr Staus oder Blitzer noch seht, so wie Justin, der hat sich reingemeldet und auf der Krußmannstraße am Hotel in Richtung Zillertal einen Blitzer gemeldet. Dann meldet euch auch gerne rein, entweder per Radio Bochum App, da könnt ihr es eintragen, oder schreibt uns auch gerne über WhatsApp. Die Nummer dazu ist die 0800 98 5 98 50. Ein Ausfall haben wir außerdem am Bochumer Hauptbahnhof noch bezüglich hier des RE11. Um 8.24 Uhr sollte der eigentlich abfahren nach Kassel, fällt aber wie gesagt heute aus. Ansonsten alles pünktlich und keine Verspätungen. Ich wünsche euch eine gute Fahrt. Einen schönen guten Morgen. Hier sind die Radio Bochum Morgenmacher mit Annalena Fethge und Kira Kosthorst.

0: Und Annalena, was wollten wir jetzt erzählen?
1: Zur Kirmes.
0: Zur Kirmes.
1: Ab heute ist wieder Kirmes angesagt.
0: So, Oktoberfest schön und gut. München ist ja mega weit weg. Hat keiner Lust drauf, also ich zumindest nicht. Deswegen würde ich sagen, geht's nach Stiepel zur Kirmes, oder?
1: Ja, eben. Und auch da ist ja Volksfest mit Tradition. Und zwar die Fliegenkirmes zum 1016. Mal. So. Eine vierstellige Zahl.
0: Wahnsinn. Alles. Okay, das ist schon wirklich krass. Liebes Oktoberfest, nimm das. 191. Mal ist übrigens das Oktoberfest. Also 40 Kirmesstände, Essen, Fahrgeschäfte, alles drumherum. Und gibt es dann ab heute in Stiepel. Heißt ja immer übrigens auch, dass Busse umgeleitet werden müssen. Ne? Bestimmt kennt ihr das auch aus den vergangenen Jahren. Falls ihr aber da ein bisschen Fragezeichen über dem Kopf habt, dann schaut gerne mal online bei uns nach. Da haben wir alle Details für euch nochmal zusammengefasst.
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0: Schönen guten Morgen, 8:12 haben wir gleich durch. Hier sind die Radio Bochum Morgenmacher. So, einfach mal den eigenen Horizont ein bisschen erweitern und einfach immer Sachen und Berufe machen, die man sonst nicht macht. Da kann ich euch ein Lied von singen, wie man so schön sagt. Habe ich bei meiner Aktion Kira Kanz nämlich schon öfter mal gemacht. Und genau darauf zielt auch gerade die Aktion Schichtwechsel ab, bei der auch die Bochumer Werkstatt Konstantin Bewert am Tippelsberg mitmacht. Mitarbeitende aus verschiedenen Betrieben arbeiten jedes Jahr für einen Tag in der Werkstatt für Menschen mit Behinderung. Und Mitarbeitende der Werkstatt schauen wiederum für einen Tag in Betrieben vorbei. Gestern war es wieder soweit und wir haben den Schichtwechsel bei uns in Bochum mal begleitet. Jens Wasmann ist Leiter der Werkstatt Konstantin Bewert und hofft, dass durch solche Aktionen auch vor allem Vorurteile abgebaut werden können.
1: Also es gibt immer noch Menschen, die denken, dass Werkstätten nur Besen binden und Topflappen stricken. Die Zeit ist ewig vorbei, ne? Also heute sind Werkstätten moderne Dienstleister für Industrie und Handel. Und man kann das eigentlich am besten verstehen, wenn man eine Werkstatt besuchen kommt, was ich auch jedem nur empfehlen kann, weil es jedes Mal so viele verschiedene Eindrücke gibt, dass daraus auch immer wieder neue Zusammenarbeiten erwachsen.
0: Einer, der eigentlich ganz woanders arbeitet und gestern in der Werkstatt Konstantin Bewert reingeschaut und im Lager mitgearbeitet hat, war Sascha Krinke-Böhmer von der Bochumer Handelsfirma Picard. Und er ist von der Aktion auf jeden Fall überzeugt.
2: Ja, die Aktion ist super, die begeistert mich. Und es wäre halt schön, wenn da noch ganz viele Unternehmen sich auch beteiligen.
0: So, absolut. Vor allem, wenn sich dadurch Möglichkeiten ergeben, wie zum Beispiel mehr Menschen mit Behinderung in den Arbeitsalltag integriert werden können.
2: Wir bieten heute schon einen Außenarbeitsplatz bei uns an. Also wir haben einen Hausmeistergehilfen, der bei uns fest seinen Arbeitsplatz hat. Und jetzt heute in den Gesprächen haben wir nochmal so ein paar Anknüpfungspunkte festgestellt, wo wir wahrscheinlich zukünftig auch nochmal zusammenarbeiten können.
0: Sehr, sehr schöne Sache. Und wenn daraus auch wirklich was wird, dann hat sich der Aktionstag Schichtwechsel ja schon richtig gelohnt. Und auch wenn der Aktionstag jetzt zwar schon vorbei ist, es gibt trotzdem noch die Möglichkeit, die Arbeit der Werkstatt mal ein bisschen kennenzulernen. Am 28.11. ist nämlich Tag der offenen Tür. Und gehört habt das hier bei uns bei Radio Bochum.

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0: Na, wer kann schon sagen, dass er mal eine Gewinnerin des Eurovision Song Contests gesehen hat?
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0: Nicole hat das erste Mal für Deutschland gewonnen mit ein bisschen Frieden. Das war 1982, damals war Nicole gerade mal 17 Jahre alt. Das heißt, Nicole ist jetzt noch topfit und tourt aktuell wieder. Heute ist sie auch in Bochum. Sie spielt heute in der Christuskirche und es gibt noch Karten für 60 Euro. Seid ihr dabei? Und schaut gerne mal vorbei in unserem Veranstaltungskalender auf Radio Bochum.

0: Um.de. Da gibt's alle Infos auch nochmal zum Nachlesen.
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0: 8.30 Uhr ist es. Einen schönen guten Morgen. Hier gibt es jetzt die Radio Bochum Nachrichten mit Tom Gärtmann.
1: Guten Morgen. Der Jugendfußballtrainer, der über einen Zeitraum von 12 Jahren immer wieder Kinder missbraucht haben soll, ist zu 5,5 Jahren Haft verurteilt worden. Das hat das Landgericht Bochum entschieden. Der Prozess fand unter Ausschluss der Öffentlichkeit statt. Insgesamt gab es 14 Opfer. Der heute 27-Jährige wurde nach Jugendstrafrecht verurteilt. Die ersten Taten beging er mit 15 Jahren. Fast alle Opfer waren Jungen. Das Knappschaftsklinikum, Universitätsklinikum Bochum, spricht sich für die Widerspruchslösung bei der Organspende aus. Es unterstützt damit ein gemeinsames Positionspapier der Universitätskliniken in NRW. Nach Ansicht der Mediziner würde ein klar dokumentierter Wille Entscheidungen im Todesfall erleichtern. Eine Gesetzesänderung allein reiche aber nicht. Kliniken bräuchten noch ausreichend Personal und geeignete Strukturen. Im Bundestag liegen 2 Reformvorschläge vor. Einer für die Widerspruchslösung, der andere setzt auf mehr Aufklärung. Zunächst beraten die Ausschüsse darüber. Und jetzt das Wichtigste aus Deutschland und der Welt. Im Kampf gegen die organisierte Kriminalität soll den Behörden der Zugriff auf illegal erworbenes Vermögen weiter erleichtert werden. Der Bundestag hat am Abend die Umsetzung einer EU-Richtlinie beschlossen, die unter anderem klarere Zuständigkeiten bei grenzüberschreitenden Fällen vorsieht. Allerdings ist auch noch die Zustimmung des Bundesrats zu dem Gesetzespaket notwendig.

0: Staatspräsident Xi Jinping beendet heute seinen Staatsbesuch in den USA. Vor seinem Abflug wird der Generalsekretär der KP Chinas in Washington nochmals mit US-Präsident Trump zusammentreffen. Geplant ist eine Teezeremonie, gefolgt von einem Besuch des Nationalarchivs. Bei uns in Bochum haben Schülerinnen und Schüler für heute zu einem Schulstreik gegen die geplante Wiedereinführung der Wehrpflicht aufgerufen. Die Kundgebung soll gleich ab 9 Uhr auf dem Buddenbergplatz in der Innenstadt beginnen. Die Initiatoren protestieren außerdem gegen die Aufrüstungspolitik der Bundesregierung und kritisieren Kürzungen im Sozialbereich. Unterstützung bekommt die Bewegung nach eigenen Angaben von mehr als 30 Organisationen, Parteien und Einzelpersonen. Die Schülerinnen und Schüler wollen sich aber auch gegen angedrohte Konsequenzen wie Bußgelder oder Suspendierungen für teilnehmende Schüler wehren.
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0: Beim Aktionstag Schichtwechsel haben Beschäftigte aus Bochumer Betrieben gestern in der Werkstatt Konstantin Bewert am Tippelsberg mitgearbeitet. Gleichzeitig haben Werkstattbeschäftigte Einblicke in andere Unternehmen bekommen. Die Aktion soll Begegnungen schaffen, Vorurteile abbauen und neue Wege für die berufliche Teilhabe von Menschen mit Behinderungen öffnen. Die Werkstatt hofft, dass aus den Kontakten weitere Zusammenarbeit entsteht. Unternehmen finden Informationen zur Teilnahme auf radiobochum.de.
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2: So, der Spätsommer hat offenbar noch ein paar Tage für uns hier in Bochum übrig. Heute sonnige 22 Grad, morgen 23, dazu wieder ein bisschen mehr Wolken als heute. Und Sonntag wieder schön sonnig bei 25 Grad. Und auch nächste Woche wird es nochmal richtig warm, ich würde sogar sagen heiß, mit bis zu 28 Grad.
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2: Da habe ich aktuell zwei Meldungen für euch. A40 Essen in Richtung Duisburg zwischen Mülheim an der Ruhr und Duisburg-Kaiserberg. 1 Kilometer Stau, 10 Minuten plus. Und A52 Essen in Richtung Düsseldorf zwischen Essen-Rüttenscheid und Breitscheid. 5 Kilometer Stau, da braucht ihr gerade jede Menge Geduld. Im Moment bedeutet das 50 Minuten Zeitverlust für euch. Haltet durch. Außerdem hat Justin sich reingemeldet und gestern einen Blitzer schon gemeldet, gestern Abend. Das heißt, ich gehe davon aus, der steht immer noch auf der Krusmannstraße am Hotel in Richtung Zillertal. Und falls ihr noch weitere Staus, Blitzer, Ampelausfälle oder sonstiges seht, dann tragt es gerne ein bei uns in die Radio Bochum App oder schickt uns gerne auch eine Sprachnachricht über WhatsApp. 0800 98 5 98 50 ist die Nummer dazu. Damit rüber zum Bochum Hauptbahnhof. Wir haben ja auch noch ganz viele unter euch, die gerne mit Bahn fahren. Und innerhalb der nächsten halben Stunde haben wir da einmal die Verspätung von jetzt gerade quasi. 8.33 Uhr sollte eigentlich der RE11 nach Essen abfahren, ist heute aber 10 Minuten später. Und der RE3 nach Hamm um gleich 8.51 Uhr ist heute 5 Minuten später. Einen schönen Freitag wünsche ich euch. Kommt gut in Richtung Wochenende. Ich bin Kira Kosthorst.
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0: Die Radio Bochum Morgenmacher hier. Schönen guten Morgen, ich bin Kira Kosthorst. Es sollten 10 Punkte werden. Das hat leider nicht geklappt beim VfL Bochum. Das große Ziel war es, bis zur Länderspielpause, also bis jetzt, 10 Zähler einzufahren. Tatsächlich sind es aber nur 7 Punkte geworden. Das ist mehr als ärgerlich, denn zum Beispiel bei der letzten Niederlage in Hannover war der VfL die deutlich bessere Mannschaft. Wie so oft war eigentlich mehr drin? Das ist diese Woche auch die Feststellung in unserem Podcast und Stadtwerke Talk Inside VfL. Watz-Kollege Stefan Döring sagt zum Beispiel:
1: Schlussendlich reden wir jetzt nach 6 Spieltagen davon, dass dem VfL Bochum aus meiner Sicht 4, 5, 6 Punkte fehlen. Für den Aufwand, den sie betrieben haben, für die Spiele, die sie bestritten haben. Und dann würden wir jetzt ganz, ganz anders auch auf die ersten 6 Spieltage blicken.
0: So, da ist doch noch deutlich mehr Potenzial. So kann man das Ganze vielleicht positiv sehen. Und vor allem ist jetzt Länderspielpause und halt auch Pause für die Spieler.
1: Dann haben sie ein paar Tage frei, bekommen aber an allen ein individuelles Programm mit. Und dann hast du eben 2 Wochen wirklich nochmal Zeit, in der sich alles einspielen kann.
0: So, damit danach alles doch besser läuft und dann auch mal wieder Tore fallen, vor allem zu Hause wäre das mal was. Das nächste Spiel ist nämlich zu Hause gegen Bielefeld. Am 11. Oktober zwar erst, das wäre dann aber potenziell die Möglichkeit, endlich mal den ersten Heimsieg einzutüten. Und bis dahin habt ihr auf jeden Fall massig Zeit, noch die aktuelle Folge von Inside VfL zu hören. Macht das doch gerne, zum Beispiel bei uns online auf radiobochum.de.

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0: Es ist 9 Uhr.
1: Mit Malte Heilbricht, guten Morgen. Tanken sollte in einer Woche billiger werden. Heute entscheiden Bundestag und Bundesrat im Eilverfahren über den erneuten Tankrabatt. Von Anfang Oktober bis Ende Dezember sollen Autofahrer um rund 17 Cent pro Liter Sprit entlastet werden. Danny Hopper aus dem News-Team. Während sich die Autofahrer freuen, gibt es weiterhin viel Kritik an der Maßnahme.
2: Ja, viele Wirtschaftswissenschaftler sagen, das sei der falsche Weg. Und so sieht es auch der Sozialverband VdK. Für diese Entlastung dürfe kein Steuergeld in die Gewinne der Mineralölkonzerne investiert werden, sagt er. Denn viele sind ja weiter skeptisch, dass die Konzerne den Tankrabatt diesmal 1:1 an die Verbraucher weitergeben. Beim letzten Mal war das nämlich nicht der Fall. Zu diesem Schluss sind unter anderem das IFO-Institut, die Monopolkommission und auch das Bundeskartellamt gekommen. Der Sozialverband VdK hätte sich außerdem andere Maßnahmen gewünscht als den Tankrabatt, um die Menschen zu entlasten. Zum Beispiel eine Senkung der Mehrwertsteuer auf Obst, Gemüse und Hülsenfrüchte oder auch einen Mechanismus für direkte Auszahlungen oder eine Senkung der Stromsteuer. Das würde alle entlasten, sagt der VdK. Und nicht nur die, die ein Auto hätten. Wie sehr der Tankrabatt diesmal wirklich reinschlägt, muss man abwarten. Beim letzten Mal gingen die Spritpreise dadurch ja wieder unter die 2-Euro-Marke für den Liter. Das dürfte diesmal nicht klappen. Der Liter Super E10 lag zuletzt im Schnitt bei 2,26 Euro, der Liter Diesel bei 2,41 Euro. Und die Tendenz war zuletzt auch, dass es mit den Preisen wieder raufgehen könnte.
1: Danke, Danny. Und nun weitere Nachrichten. Ein weiteres Thema im Bundestag ist heute die sogenannte Frühstartrente. Dabei sollen Kinder ab 6 Jahren bis zur Volljährigkeit jeden Monat 10 Euro vom Staat für ein Kapitalmarktdepot bekommen. Die Frühstartrente soll ein weiterer Baustein zur Altersvorsorge sein. Gute Aussichten für deutsche Autobauer. Das EU-Handelsabkommen mit südamerikanischen Staaten wie Brasilien und Argentinien bietet ihnen große Chancen. Laut einer Analyse von Deloitte könnten sich die Exporte dorthin in den nächsten 10 bis 15 Jahren mehr als verdoppeln, vor allem bei E-Autos. Ähnlich große Chancen erwarten die Experten auch durch ein Handelsabkommen mit Indien. Die deutsche Fußballnationalmannschaft hat beim Debüt des neuen Bundestrainers Jürgen Klopp einen Sieg verpasst. Beim Nations League-Auftakt in Amsterdam gegen die Niederlande reichte es für ein 1:1. Klopp sagte aber, Intensität, Bereitschaft und Leidenschaft seien

0: gut gewesen beim DFB-Team.
1: Hätte sehr gerne gewonnen, habe aber nicht den Eindruck, dass das der Ausgleich unverdient war, vor allem nicht in der Art und Weise. War natürlich ein fantastisches Tor. Viel wichtiger ist natürlich für mich, als jetzt irgendwie in 1-0 über die Zeit zu bringen, die ganzen anderen Informationen, die wir bekommen haben. Und mit denen arbeiten wir jetzt.
0: Für Deutschland erzielte Felix Metscher in der 32. Minute das Tor. Für die Niederlande traf Gakpo in der Nachspielzeit. Am Sonntag geht es in Augsburg gegen Griechenland weiter.
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3: Ein richtig freundlicher Freitag wartet auf uns in Bochum. Viel Sonne, es bleibt trocken und dazu 22 Grad. Sonntag sind schon bis zu 25 Grad drin und nächste Woche legt der Spätsommer nochmal richtig drauf. Dienstag spätestens haben wir dann 28 Grad in der Spitze.
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3: Aktuell zwei Meldungen. Wir starten auf der A40, Essen in Richtung Duisburg. Zwischen Mülheim an der Ruhr und Duisburg-Kaiserberg immer noch 1 Kilometer Stau, trotzdem eine Viertelstunde plus. Dann A52 Essen in Richtung Düsseldorf. Zwischen Essen Süd und Breitscheid 5 Kilometer Stau, macht da eine Stunde fast plus. Also haltet da durch an der Stelle. Außerdem sind Blitzer reingekommen. Auf der Hiltropper Landwehr in Richtung Gerte wird in Höhe des Altenheims in der 30er-Zone geblitzt, meldet Marion. Und auch Ahmed und Justin haben sich reingemeldet über die Radio Bochum-App und Bescheid gesagt, steht ein Blitzer auf der Krusmannstraße am Hotel in Richtung Zillertal. Vielen lieben Dank und ihr dürft, wie gesagt, sehr gerne ergänzen. Tragt es auch ein bei uns in die Radio Bochum-App oder meldet euch kostenlos per Telefon bei uns unter der 0800 98 5 98 50. Dann noch schnell zum Bochumer Hauptbahnhof. Innerhalb der nächsten halben Stunde haben wir eine 5-Minuten-Verspätung, nämlich die S1 nach Dortmund um 9.14 Uhr. Ich freue mich sehr aufs Wochenende, kann ich euch sagen. Und das Wetter wird auch nochmal richtig schön, habt ihr ja gerade schon gehört. Also ich hole meine Sommerklamotten da doch nochmal einmal aus dem Schrank. Und freue mich sehr, wenn diese Woche rum ist hier. Ich hoffe, ihr habt einen schönen Freitag und könnt das Wetter ein bisschen genießen.
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3: Kira Kostos hier. Guten Morgen.

0: Einen schönen guten Morgen, hier ist Radio Bochum.
1: Am Freitag.
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0: Okay, mal angenommen, so ein Flaschengeist kommt jetzt zu euch und ihr habt einen Wunsch frei. Was würde das sein? Also wir sind sozusagen euer kleiner Radioflaschengeist. Wir erfüllen euch nämlich seit dieser Woche wieder eure Wünsche. Unsere Hörerin Paula zum Beispiel hat sich ganz pragmatisch eine Monatsmiete gewünscht, um einfach mal nicht ans Finanzielle denken zu müssen. So.
3: Ja, es ist halt nicht einfach, ne? Also als alleinerziehende Mama. Deswegen, ja, versuche ich da mal und da mal und da mal zu sparen. Und ganz ehrlich, man will dem Kind ja auch nicht irgendwie was vorenthalten.
0: So, und wir dachten uns, so ein Monat, der ist ja schnell vorbei, deswegen verdoppeln wir und schenken der Paula direkt mal 2 Monatsmieten. Jürgen Bangert von unserem Wunscherfüller-Team hat sie damit heute Morgen am Telefon überrascht.
3: Oh mein Gott, danke schön. Das ist der Wahnsinn. Boah, ich bin voll total sprachlos gerade.
0: So, und wenn ihr auch einen speziellen Wunsch habt, den ihr euch bisher noch nicht erfüllen konntet, dann bewerbt euch gerne bei uns auf radiobochum.de. Und wenn nicht, dann dürft ihr euch auch trotzdem was wünschen. Zum Beispiel aus unserer Wunschliste. Da ist für jeden von euch was dabei. Ich wünsche euch ganz viel Spaß beim Durchstöbern.
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0: 9.30 Uhr am Freitag. Jetzt gibt's hier das Wichtigste aus Bochum und Umgebung in den Radio Bochum Nachrichten mit Tom Gärtmann.
1: Guten Morgen. Der Jugendfußballtrainer, der über einen Zeitraum von 12 Jahren immer wieder Kinder missbraucht haben soll, ist zu 5,5 Jahren Haft verurteilt worden. Das hat das Landgericht Bochum entschieden. Der Prozess fand unter Ausschluss der Öffentlichkeit statt. Insgesamt gab es 14 Opfer. Der heute 27-Jährige wurde nach Jugendstrafrecht verurteilt. Die ersten Taten beging er mit 15 Jahren. Fast alle Opfer waren Jungen. In der Debatte um die Organspende kommt Unterstützung für die Widerspruchslösung aus Bochum. Das Knappschaft-Kliniken-Universitätsklinikum spricht sich für den Reformvorschlag aus. Juri Niepaus aus den Radio Bochum-Nachrichten, was würde das bedeuten?
2: Künftig würden Erwachsene nach ihrem Tod grundsätzlich als Organspender gelten, sofern sie zu Lebzeiten nicht widersprochen haben. Die Bochumer Mediziner unterstützen diesen Vorschlag gemeinsam mit den Universitätskliniken in NRW. Ein dokumentierter Wille erleichtere Entscheidungen im Todesfall, sagen sie. Nötig seien aber auch genügend Personal und gute Strukturen in den Kliniken. Im Bundestag liegt ein Gegenentwurf vor, der auf mehr Aufklärung setzt. Beide Vorschläge werden zunächst in den Ausschüssen beraten.
1: Und jetzt das Wichtigste aus Deutschland und der Welt. Im Kampf gegen die organisierte Kriminalität soll den Behörden der Zugriff auf illegal erworbenes Vermögen weiter erleichtert werden. Der Bundestag hat am Abend die Umsetzung einer EU-Richtlinie beschlossen, die unter anderem klarere Zuständigkeiten bei grenzüberschreitenden Fällen vorsieht. Allerdings ist auch noch die Zustimmung des Bundesrats zu dem Gesetzespaket notwendig. Chinas Staatspräsident Xi Jinping beendet heute seinen Staatsbesuch in den USA. Vor seinem Abflug wird der Generalsekretär der Kommunistischen Partei Chinas in Washington nochmals mit US-Präsidenten

0: Präsident Trump zusammentreffen. Geplant ist eine Teezeremonie, gefolgt von einem Besuch des Nationalarchivs.
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0: In Bochum haben Beschäftigte aus Unternehmen und der Werkstatt Konstantin Bewert für einen Tag ihre Arbeitswelten getauscht und dadurch kennengelernt. Der Aktionstag Schichtwechsel soll Vorurteile abbauen, denn viele Menschen haben noch ein falsches Bild von der Arbeit in Werkstätten, sagt Werkstattleiter Jens Wasmann.
2: Also es gibt immer noch Menschen, die denken, dass Werkstätten nur Besen binden und Topflappen stricken. Die Zeit ist ewig vorbei, ne? Also heute sind Werkstätten moderne Dienstleister für Industrie und Handel.
0: Aus den neu entstandenen Kontakten können jetzt weitere Möglichkeiten für die berufliche Teilhabe entstehen. Informationen zur Teilhabe gibt es auf radiobochum.de. 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
3: So, zum Wochenende ergänze ich nochmal eine gute Nachricht. Heute sonnig und rund 22 Grad. Und Samstag 23 Grad, Sonntag sogar 25. Und es geht immer so ein bisschen weiter bergauf mit den Temperaturen. Dienstag sogar in der Spitze 28 Grad. Also wirklich Spätsommer ist nochmal angesagt.
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3: Da haben wir eine Staumeldung gerade von der A52 und die hat es auch ordentlich in sich. Essen in Richtung Düsseldorf, zwischen Essen Süd und Breitscheid im Moment 5 Kilometer Stau, aber eine Stunde, die ihr da mehr einrechnen müsst. Die gute Nachricht ist da, das ist bisher der einzige Stau. Ansonsten habe ich hier nur noch Blitzer für euch. Auf der Hiltropper Landwehr in der 30er-Zone stadteinwärts wird am Pflegeheim geblitzt, das melden Daniela und auch Marion. Und Justin und Ahmed melden heute Morgen einen Blitzer am Hotel in Richtung Zillertal auf der Krußmannstraße. Falls ihr noch mehr Sachen seht, auch Ampelausfälle und Co., könnt ihr uns jederzeit gerne eintragen in die Radio Bochum App. Ich gebe es dann hier für alle durch. Und für alle Bahnfahrerinnen und Bahnfahrer, zwei Meldungen innerhalb der nächsten halben Stunde. Der RE11 nach Essen, eigentlich gerade vor einer Minute, 9.33 Uhr, ist heute 25 Minuten später. Und die S1 nach Dortmund um 9.44 Uhr, 5 Minuten später. Guten Morgen Bochum, ich bin Kira Kosthorst, kommt gut in Richtung Wochenende.
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0: Viertel vor zehn. Schönen guten Morgen. Einen Tag lang den Job tauschen und mal so eine andere Perspektive kennenlernen. Darum gibt es so einen bundesweiten Aktionstag Schichtwechsel. Menschen mit Behinderungen arbeiten in Unternehmen mit und Beschäftigte der Firmen packen dann wiederum in den Werkstätten an. Gestern war es soweit und auch die Werkstatt Konstantin Bewert der Diakonie war dabei. Da arbeiten rund 450 Menschen, unter anderem in der Montage, Hauswirtschaft, Floristik. Und Stefan Isenberg vom Bochumer Handelsunternehmen Picard hat gestern mal mit angepackt.
1: Also ich bin extra in die Metallverarbeitung gegangen, weil ich da Bock drauf habe und da bauen die Mülltonnen und da habe ich ein bisschen mitgeholfen und hat Spaß gemacht, den Leuten mal so zuzugucken und wie die halt arbeiten.
0: Die Werkstatt am Tippelsberg stellt ganz unterschiedliche Sachen her, ob es jetzt Mülltonnen sind, auch Taschen oder Pflaster. Sascha Krinke-Böhmer von der Firma Picard hat gestern im Lager mitgearbeitet und war sehr begeistert.
2: Ja, die Aktion ist super, die begeistert mich und es wäre halt schön, wenn da noch ganz viele Unternehmen sich auch beteiligen. Und jetzt heute in den Gesprächen haben wir noch mal so ein paar Anknüpfungspunkte festgestellt, wo wir wahrscheinlich zukünftig auch noch mal zusammenarbeiten können.
0: Sehr schöne Sache. Und genau das ist auch der Grund, wieso es den Aktionstag überhaupt gibt. Je mehr Unternehmen und Menschen teilnehmen, desto weniger Vorurteile gibt es auch. Und wenn ihr mal sehen wollt, wie in den Werkstätten der Lebenshilfe Bochum gearbeitet wird, könnt ihr gerne machen. Am 28. November ist der Tag der offenen Tür.

0: 9.52 Uhr, das war's von mir, von den Radio Bochum Morgenmachern. Ich bin Kira Kosthorst, wünsche euch ein wunderbares Wochenende. Jetzt gleich übernimmt Robert Jans und spricht noch mit euch über den Tankrabatt. Bis dann, ciao, ciao.
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1: Mit Malte Albrecht. Guten Morgen. Wer den Stromanbieter wechseln möchte, sollte aktuell sehr genau hingucken und vergleichen. Strom für Neukunden ist seit dem Jahrestief im Juni deutlich teurer geworden. Nach Angaben des Portals Stromauskunft sind die Preise im bundesweiten Schnitt um mehr als 28% gestiegen. Frage an Marc Weiß aus dem News-Team. Woran liegt das?
2: Also die Experten sagen, es liegt wie bei so vielen Dingen im Moment an den vielen Krisen und Kriegen weltweit. Das treibt die Energiepreise insgesamt nach oben, vor allem den Gaspreis. Und weil nun mal auch nach wie vor mit Gas noch Strom produziert wird, ist auch der Strom teurer. Nun sind solche Preiserhöhungen bei Bestandskunden aufgrund der Tarife oft ja mit langer Laufzeit so ohne weiteres nicht möglich. Deshalb trifft es jetzt aktuell vor allem die Neukunden.
1: Also sollte man aktuell lieber nicht wechseln?
2: Kann man so pauschal nicht sagen. Ein Wechsel ist aber riskanter geworden, was nicht heißt, dass man nicht trotzdem sparen kann. Die örtliche Grundversorgung kostet aktuell zum Beispiel im bundesweiten Schnitt 40,3 Cent pro Kilowattstunde. Das bedeutet bei einem kleineren Haus, dass zum Beispiel der Wechsel zum günstigsten Tarif im Schnitt 360 Euro pro Jahr sparen würde. Also es geht schon, man muss nur wahnsinnig genau gucken, was man da abschließt, mit welchem Tarif, wie lange läuft der und so weiter. Bei Neukunden ist die Gefahr im Moment einfach sehr groß, dass der aktuelle Preis für Strom teurer ist als der bestehende Tarif, den man schon hat. Hier würde man sich also verschlechtern und das will ja nun keiner.
1: Nee, das stimmt. Marc, danke für die Infos und die Tipps. Und das sind weitere Nachrichten im Überblick. Der Bundestag stimmt heute über einen erneuten Tankrabatt ab. Damit will die Regierung die Autofahrer wegen der hohen Spritpreise entlasten. Ab Oktober soll die Energiesteuer auf Benzin und Diesel bis Jahresende um 17 Cent pro Liter sinken. Nach der Abstimmung im Parlament geht der Gesetzentwurf noch in den Bundesrat. In der Altstadt von Athen hat es am Morgen eine heftige Explosion gegeben. Dabei stürzte ein zweistöckiges Gebäude ein. Nach Medienberichten wurde ein Passant leicht verletzt. Zwei Frauen konnten gerettet werden. Als mögliche Ursache wird ein Gasleck vermutet. Der Knall war in weiten Teilen der Innenstadt zu hören. In der Umgebung gingen Fensterscheiben kaputt. Mehrere Autos wurden durch Trümmer beschädigt. In Italien ist das Tragen von Burka und Niqab in Schulen künftig verboten. Das hat die Regierung von Ministerpräsidentin Meloni beschlossen. Neben dem Verbot der Gesichtsverschleierung sind an Schulen

0: auch Obergrenzen für ausländische Schüler mit mangelnden Sprachkenntnissen vorgesehen. Sie dürfen künftig höchstens 30% einer Klasse ausmachen. Der Sommer in diesem Jahr war sehr trocken und das wirkt sich jetzt auch auf die Apfelernte in NRW aus. Die Obstbaubetriebe rechnen diesmal mit einer deutlich kleineren Ernte. Im Vergleich zum Vorjahr dürfte die Menge um fast 18% zurückgehen, meldet das Statistische Landesamt. Voraussichtlich werden etwa 67.000 Tonnen Äpfel geerntet. Das sind aber immer noch etwas mehr als im Durchschnitt der vergangenen 10 Jahre. Auch bei Birnen und Kirschen fällt die Ernte geringer aus. Besonders deutlich ist der Rückgang bei Süßkirschen. Ihr werden knapp 25% weniger erwartet. Und das waren die Nachrichten mit Malte Albrecht.
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2: Heute fast schon sommerlich. Also dieser Freitag bringt uns viel Sonne und bis zu 25 Grad. Morgen am Samstag bleibt es weiter warm. Allerdings sind da ein paar mehr Wolken unterwegs. Die haben aber keinen Regen dabei. Also fast schon Spätsommer-Vibes hier.
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2: 10 Uhr ist durch, ab 15 Minuten die A3 Oberhausen-Frankfurt zwischen Köln-Delbrück und dem Dreieck Köln-Heumer. 3 Kilometer 25 Minuten. Eine Stunde länger dauert es auf der A52 Essen in Fahrtrichtung Düsseldorf zwischen Essen-Süd und Breitscheid. 5 Kilometer Stau dort. Dann die A57 Nimwegen-Köln noch zwischen Mörskapellen und dem Kreuz Meerbusch. 6 Kilometer 20 Minuten. Allen unterwegs eine gute Fahrt und kommt gut an. Hi zusammen, Robert Jantz ist hier. Wir starten rein in diesen Freitagvormittag und da starten wir nicht nur ins Wochenende, sondern auch in ein neues Tankzeitalter. Okay, zugegeben, das war jetzt zu krass formuliert, so wild wird's auch nicht. 17 Cent weniger pro Liter, das ist zumindest der Plan. Und über diesen Tankrabatt entscheidet heute der Bundestag. Klingt erstmal gut, aber die entscheidende Frage ist natürlich, wie viel davon merken wir am Ende wirklich beim Tanken? Gleich mehr dazu, jetzt erst einmal Mike Posner mit I Took a Pill in Ibiza.
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0: Das ist der Freitag. Wichtiger Termin heute für alle Autofahrerinnen und Autofahrer. Im Bundestag soll heute der Tankrabatt beschlossen werden. Oha, 17 Cent soll es pro Liter günstiger werden. Das ist zumindest der Plan. Ab Januar soll es dann auch noch einen Spritpreisdeckel geben. Den gab es bei uns noch nie. Thorsten Ortmann aus dem News-Team. Der Tankrabatt ist heute also Thema im Bundestag. Und ich sag mal, es gibt unterschiedliche Meinungen.
1: Ja, viele halten ihn für zu teuer. Der Tankrabatt kostet nämlich 2,5 Milliarden Euro. Dann profitiert der wohlhabende SUV-Fahrer genauso davon wie ein Geringverdiener. Da hätten sich viele eher eine Direktzahlung an Bedürftige gewünscht. Das ist aber technisch aktuell zu kompliziert. Und dann könnte es sein, dass sich die Mineralölfirmen wieder einiges von dem Tankrabatt in die eigene Tasche stecken. Das war beim letzten Mal schon so. Da kamen laut Bundeskartellamt nur 80% der Entlastung bei den Autofahrenden an. Dennoch hält Johannes Giewald vom ADAC den Tankrabatt für richtig.
2: Wer täglich auf das Auto angewiesen ist, der braucht jetzt Entlastung und kann eben nicht darauf warten, dass irgendwann bessere Instrumente entwickelt werden. Aber es muss auch sichergestellt werden, dass die Steuersenkung möglichst vollständig an der Zapfsäule ankommt.
1: Das Bundeskartellamt hat aber bereits gesagt, wir können die Mineralölfirmen rechtlich nicht zwingen, den Rabatt vollständig weiterzugeben.
0: Okay, Thorsten, ich habe eben schon gesagt, im Januar soll ein Spritpreisdeckel dann folgen. Den gibt es ja schon in Luxemburg und Belgien. Führt der dann zu dauerhaft niedrigeren Spritpreisen?
1: Leider auch nicht, aber er hilft den Notlagen, in denen die Preise plötzlich nach oben schießen. Dann verhindert der Spritpreisdeckel Preisspitzen. Den maximalen Tagespreis legen ja Mineralölwirtschaft und Regierung zusammen fest. Und auch da lauern am Ende Abzockgefahren für die Autofahrerinnen und Autofahrer. Nochmal Johannes Giewald vom ADAC.
2: Besonders wichtig ist deshalb, wie hoch ist der Deckel und wie wird er berechnet? Und wenn dann eine Summe X für den Höchstpreis festgelegt wird, darf es nicht dazu führen, dass sich die Mineralölkonzerne dauerhaft an diesem Wert orientieren.
1: Sprich, die Berechnungsformel für einen guten Spritpreisdeckel ist ein komplexes Mathematikkunstwerk. Aber bis er kommt, ist ja noch ein bisschen Zeit. Der Spritpreisdeckel soll ab dem 1. Januar gelten.
0: Na, können wir einen Taschenrechner nehmen, ne? Der Tankrabatt soll heute im Bundestag beschlossen werden. Er soll ab Oktober Sprit um 17 Cent pro Liter billiger machen. Thorsten Ortmann, war das mit den Infos? Ich danke dir.
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1: Mit Tom Gärtmann, guten Tag. Der Jugendfußballtrainer, der über einen Zeitraum von 12 Jahren immer wieder Kinder missbraucht haben soll, ist zu 5,5 Jahren Haft verurteilt worden. Das hat das Landgericht Bochum entschieden. Der Prozess fand unter Ausschluss der Öffentlichkeit statt. Insgesamt gab es mindestens 14 Opfer. Der heute 27-Jährige wurde nach Jugendstrafrecht verurteilt. Die ersten Taten begingen er mit 15 Jahren. Fast alle Opfer waren Jungen. Das Knappschaftsklinikum Universitätsklinikum Bochum spricht sich für die Widerspruchslösung bei der Organspende aus. Es unterstützt damit ein gemeinsames Positionspapier der Universitätskliniken in NRW. Nach Ansicht der Mediziner würde ein klar dokumentierter Wille Entscheidungen im Todesfall erleichtern. Eine Gesetzesänderung allein reiche aber nicht. Kliniken bräuchten auch ausreichend Personal und geeignete Strukturen. Im Bundestag liegen jetzt 2 Reformvorschläge vor. Einer für die Widerspruchslösung, der andere setzt auf mehr Aufklärung. Zunächst beraten die Ausschüsse darüber. Und jetzt das Wichtigste aus Deutschland und der Welt. Die Zahl der Haushalte mit Wohngeld und die Ausgaben dafür sind auf den höchsten Wert seit 20 Jahren gestiegen. Die staatlichen Ausgaben sind dem Statistischen Bundesamt in Wiesbaden zufolge im letzten Jahr binnen eines Jahres von knapp 4,7 Milliarden

0: auf knapp 5 Milliarden Euro, also um mehr als 6% gestiegen. Die Haushalte, die Wohngeld bezogen, stiegen um rund 90.000 mehr als ein Jahr zuvor. Im Kampf gegen die organisierte Kriminalität soll den Behörden der Zugriff auf illegal erworbenes Vermögen weiter erleichtert werden. Der Bundestag hat am Abend die Umsetzung einer EU-Richtlinie beschlossen, die unter anderem klarere Zuständigkeiten bei grenzüberschreitenden Fällen vorsieht. Allerdings ist auch noch die Zustimmung des Bundesrats zu dem Gesetzespaket notwendig. Heute startet die Fliegenkirmes in Stiepel. Das Volksfest findet in diesem Jahr zum 1016. Mal statt. Bis zum Montag gibt es rund 40 Kirmesstände mit Fahrgeschäften, Spielen und gastronomischen Angeboten. Wegen der Kirmes werden mehrere Buslinien umgeleitet. Welche Linien betroffen sind, findet ihr auf radiobochum.de. 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
1: Das Bochum-Wetter.
0: Heute trocken, viel Sonne, mit 22 Grad wird es wieder etwas wärmer.
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0: Geblitzt wird unter anderem auf der Hiltopper Landwehr in der 30er Zone stadteinwärts in Höhe des Pflegeheims und auf der Krußmannstraße in Richtung Zillertal in Höhe des Hotels. Und wenn ihr einen Blitzer melden wollt, einen Unfall oder einen Stau, das geht ganz einfach über unsere kostenlose Radio Bochum Hotline 0800 985 9850.
2: Na, willkommen im Leben als Bundestrainer, Jürgen. Ne? Also erst führt man da beim Debüt in Amsterdam und dann in der 92. Minute heißt es dann plötzlich nö. Am Ende 1:1. Wie zufrieden die deutschen Fans damit sind, mit so ein paar Stunden Abstand, das hören wir gleich.
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2: Jetzt starten wir erstmal rein mit Musik von Linkin Park. Mein Name ist Robert Jans. Einen schönen Vormittag wünsche ich euch.

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0: Und haben ein gutes Spiel gezeigt.
1: Die Holländer waren größtenteils besser, ja, okay. Aber wir hatten eine zusammengewürfelte Truppe. Hätte ich auch nie gedacht, dass wir so gut funktionieren gegen die. Hätte ich niemals gedacht.
2: Ach, schau an, das klingt doch irgendwie nach Auftakt völlig okay. Luft nach oben. Und ich sag einfach mal, bitte beim nächsten Mal die Nachspielzeit dann einfach weglassen. Sonntag geht's dann weiter gegen Griechenland.
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4: Mit Malte Albrecht, guten Tag. Der deutschen Wirtschaft geht es besser als gedacht. Das haben wir gestern von den führenden Wirtschaftsforschern erfahren. Das lässt die Stimmung der Verbraucher aber nicht steigen. Das meldet gerade das Nürnberger Institut für Marktentscheidungen. Das Konsumklima hat einen deutlichen Dämpfer bekommen. Heißt, die Menschen haben finanzielle Sorgen und kaufen deshalb weniger. Mehr zum Thema hat Marc Weiß.
5: Zwei Dinge sind laut Institut vor allem für das schlechte Konsumklima verantwortlich. Die Bürger gehen davon aus, dass die immer weiter steigenden Energiepreise sie zum Sparen zwingen und viele glauben nicht, dass sie in absehbarer Zeit mehr verdienen werden. Die sogenannte Einkommenserwartung ist zurückgegangen. Einmal mehr baut sich in Deutschland offenbar die Angst vor einer heftigen Inflation auf. Man könnte sich dann mit dem vorhandenen Geld deutlich weniger leisten. Das Konsumklima gilt als wichtiger Indikator für das Konsumverhalten der Verbraucherinnen und Verbraucher. Das wiederum ist eine wichtige Säule der Wirtschaftsentwicklung. Schon gestern hatten die führenden Wirtschaftsforscher davor gewarnt, dass das aktuell durchaus gute Wirtschaftswachstum schnell wieder einbrechen könne, wenn nicht bald die strukturellen Probleme in Deutschland gelöst werden. Erst wenn das gelingt und die Menschen wieder mehr Vertrauen gewinnen, gehen Experten von einem insgesamt stabilen Wachstum aus.
4: Und jetzt weitere wichtige Nachrichten, kurz zusammengefasst. Eine große Mehrheit der Menschen in Deutschland zweifelt am Reformkurs der Bundesregierung. Laut ZDF-Politbarometer glauben 67% der Befragten nicht, dass Bundeskanzler Merz die Fortsetzung seiner Pläne im Großen und Ganzen gelingen wird. Fast genauso viele rechnen außerdem mit einem vorzeitigen Ende seiner Kanzlerschaft. In den USA wächst der Widerstand gegen ein mögliches Exportstopp für Diesel. Präsident Trump hatte das ins Spiel gebracht, damit die Preise im Land sinken. Dutzende Branchenverbände der Ölindustrie und mehrere Handelskammern fordern ihn in einem Schreiben auf ein Exportverbot zu verzichten. Sie warnen vor Versorgungsproblemen und steigenden Kosten. Bei einer Aktion gegen Cyberkriminalität sind in den vergangenen 3 Monaten mehr als 9000 Rufnummern abgeschaltet worden, die für Anlagebetrug genutzt wurden. Das teilte das LKA Baden-Württemberg mit. Es geht demnach um gewerbsmäßigen Bandenbetrug, die Täter seien aber noch unbekannt, heißt es. Es gibt neuen Ärger für Volkswagen und Audi. Knapp 1 Million Autos in Deutschland könnten Probleme mit der Lenkung haben. Das teilte das Kraftfahrtbundesamt mit. Demnach kann eine bestimmte Schraube brechen. Im schlimmsten Fall fällt dadurch die Lenkung aus. Betroffen sind die VW-Modelle Tiguan, Touran, Golf-Variant, Caddy und Golf, die zwischen September 2013 und Juli 2024 gebaut wurden. Dasselbe Problem taucht beim Audi Q3 auf. Hier geht es um Fahrzeuge aus dem Zeitraum von Oktober 2017 bis Mai 2024. Die betroffenen Schrauben müssten durch korrosionsbeständigere ersetzt werden. Und das waren die Nachrichten mit Malte Albrecht.
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7: Der Freitag macht hier weiter einen auf Spätsommer, also ganz viel Sonne, dazu ein paar Wolken und Regen ist kein Thema. Heute sind bis zu 25 Grad drin. Morgen geht's dann mit ein paar mehr Wolken los, die bleiben auch teilweise über den Tag. Trotzdem bleibt es schön und mild, das Ganze wieder bei bis zu 25 Grad.
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7: 11 Uhr ist durch, ab 15 Minuten die A3 Oberhausen-Frankfurt zwischen Köln-Mülheim und dem Dreieck Köln-Holmar, 4 Kilometer Stau 25 Minuten und genauso lang dauert es doch auf der A52 Essen-Düsseldorf zwischen Essen-Rücken.

0: Entscheid und Breitscheid, 4 Kilometer Stau. Allen unterwegs eine gute Fahrt und kommt gut an. 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Ich drücke euch auf jeden Fall die Daumen. Jetzt Musik von Tiffany Harris. Hier ist Vertigo.
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0: Ich bin Robert Jans und was wir beim Wunscherfüller alles so Geiles am Start haben, das hört ihr gleich.

0: Ja, wer ist schon wunschlos glücklich, ne? Obwohl, ihr vielleicht ja bald.
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1: Mit Tom Gärtmann, guten Tag. Der Jugendfußballtrainer, der über einen Zeitraum von 12 Jahren immer wieder Kinder missbraucht haben soll, ist zu 5,5 Jahren Haft verurteilt worden. Das hat das Landgericht Bochum entschieden. Der Prozess fand unter Ausschluss der Öffentlichkeit statt. Insgesamt gab es mindestens 14 Opfer. Der heute 27-Jährige wurde nach Jugendstrafrecht verurteilt. Die ersten Taten begingen er mit 15 Jahren. Fast alle Opfer waren Jungen. Das Knappschaftsklinikum Universitätsklinikum Bochum spricht sich für die Widerspruchslösung bei der Organspende aus. Es unterstützt damit ein gemeinsames Positionspapier der Universitätskliniken in NRW. Nach Ansicht der Mediziner würde ein klar dokumentierter Wille Entscheidungen im Todesfall erleichtern. Eine Gesetzesänderung allein reiche aber nicht. Kliniken bräuchten auch ausreichend Personal und geeignete Strukturen. Im Bundestag liegen jetzt 2 Reformvorschläge vor. Einer für die Widerspruchslösung, der andere setzt auf mehr Aufklärung. Zunächst beraten die Ausschüsse darüber. Und jetzt das Wichtigste aus Deutschland und der Welt. Die Zahl der Haushalte mit Wohngeld und die Ausgaben dafür sind auf den höchsten Wert seit 20 Jahren gestiegen. Die staatlichen Ausgaben sind dem Statistischen Bundesamt in Wiesbaden zufolge im letzten Jahr binnen eines Jahres von knapp 4,7 Milliarden auf knapp 5 Milliarden Euro, also um mehr als 6% gestiegen. Die Haushalte, die Wohngeld bezogen, stiegen um rund 90.000 mehr als ein Jahr zuvor. Im Kampf gegen die organisierte Kriminalität soll den Behörden der Zugriff auf illegal erworbenes Vermögen weiter erleichtert werden. Der Bundestag hat am Abend die Umsetzung einer EU-Richtlinie beschlossen, die unter anderem klarere Zuständigkeiten bei grenzüberschreitenden Fällen vorsieht. Allerdings ist auch noch die Zustimmung des Bundesrats zu dem Gesetzespaket notwendig. Heute startet die Fliegenkirmes in Stiepel. Das Volksfest findet in diesem Jahr zum 1016. Mal statt. Bis zum Montag gibt es rund 40 Kirmesstände mit Fahrgeschäften, Spielen und gastronomischen Angeboten. Wegen der Kirmes werden mehrere Buslinien umgeleitet. Welche Linien betroffen sind, findet ihr auf radiobochum.de. 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
0: Das Bochum-Wetter.
1: Heute trocken, viel Sonne, mit 22 Grad wird es wieder etwas wärmer.
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1: Mit Tom Gärtmann, guten Tag. Der Jugendfußballtrainer, der über einen Zeitraum von 12 Jahren immer wieder Kinder missbraucht haben soll, ist zu 5,5 Jahren Haft verurteilt worden. Das hat das Landgericht Bochum entschieden. Der Prozess fand unter Ausschluss der Öffentlichkeit statt. Insgesamt gab es mindestens 14 Opfer. Der heute 27-Jährige wurde nach Jugendstrafrecht verurteilt.

0: Die ersten Taten begingen er mit 15 Jahren. Fast alle Opfer waren Jungen. Das Knappschaftsklinikum Universitätsklinikum Bochum spricht sich für die Widerspruchslösung bei der Organspende aus. Es unterstützt damit ein gemeinsames Positionspapier der Universitätskliniken in NRW. Nach Ansicht der Mediziner würde ein klar dokumentierter Wille Entscheidungen im Todesfall erleichtern. Eine Gesetzesänderung allein reiche aber nicht. Kliniken bräuchten auch ausreichend Personal und geeignete Strukturen. Im Bundestag liegen jetzt zwei Reformvorschläge vor. Einer für die Widerspruchslösung, der andere setzt auf mehr Aufklärung. Zunächst beraten die Ausschüsse darüber. Und jetzt das Wichtigste aus Deutschland und der Welt. Die Zahl der Haushalte mit Wohngeld und die Ausgaben dafür sind auf den höchsten Wert seit 20 Jahren gestiegen. Die staatlichen Ausgaben sind dem Statistischen Bundesamt in Wiesbaden zufolge im letzten Jahr binnen eines Jahres von knapp 4,7 Milliarden auf knapp 5 Milliarden Euro, also um mehr als 6% gestiegen. Die Haushalte, die Wohngeld bezogen, stiegen um rund 90.000 mehr als ein Jahr zuvor. Im Kampf gegen die organisierte Kriminalität soll den Behörden der Zugriff auf illegal erworbenes Vermögen weiter erleichtert werden. Der Bundestag hat am Abend die Umsetzung einer EU-Richtlinie beschlossen, die unter anderem klarere Zuständigkeiten bei grenzüberschreitenden Fällen vorsieht. Allerdings ist auch noch die Zustimmung des Bundesrats zu dem Gesetzespaket notwendig. Heute startet die Fliegenkirmes in Stiepel. Das Volksfest findet in diesem Jahr zum 1016. Mal statt. Bis zum Montag gibt es rund 40 Kirmesstände mit Fahrgeschäften, Spielen und gastronomischen Angeboten. Wegen der Kirmes werden mehrere Buslinien umgeleitet. Welche Linien betroffen sind, findet ihr auf radiobochum.de. 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
1: Ab heute wird Düsseldorf für ein paar Tage zur Backstreet Boys Hauptstadt. Ich glaube, das kann man so sagen. Ne? Die haben dann nämlich ab heute Abend einen Konzert-Arena-Marathon vor sich. Insgesamt spielen die 10 Shows und das sind ihre einzigen Europakonzerte in diesem Jahr. Gleich bei mir schon mal das Warm-up.
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1: Jetzt geht es hier erstmal in die 80er. Ich spiele euch Don't Stop Believin' von Journey. Schönen Vormittag euch. 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

0: Drake und Becky G waren das mit Sorry Puppy. Und die Backstreet Boys sagen sorry an alle, die keine Tickets bekommen haben. Denn es gibt nicht eins, nicht zwei, nicht drei. Nein, es gibt 10 Konzerte. Die Backstreet Boys starten heute ihren 10-Konzerte-Marathon. Alle in NRW, nämlich in Düsseldorf. Das ist jetzt quasi die Backstreet Boys Hauptstadt. Und das sind sogar die einzigen Europa-Konzerte. Richtig krass. Und mein Kollege Sascha Fassbender, der ist beim ersten von insgesamt 10 Konzerten auch am Start. Und zwar für euch.
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0: aber auf jeden Fall auch das hier. Ja, die Backstreet Boys haben rund 400.000 Tickets verkauft, denn sie versprechen nicht einfach nur eine Zeitreise in die 90er. Nee, nee, nee. Sie sind Kult. Der Soundtrack einer ganzen Generation. Die Fans gehen nicht einfach zu einem Konzert. Sie fühlten sich in den 90ern zu den fünf Jungs verbunden und können das an so einem Konzertabend einfach wiedererleben. Hi, we're the Backstreet Boys. Brian, Howie, Kevin, AJ und Nick sind unterschiedlich und so hat jeder Fan seinen Backstreet Boy quasi. Denn es sind Riesenstars, kommen aber in den 90ern einfach sympathisch rüber, bodenständig und zugänglich, die Superstars von nebenan quasi. Damals im Fernsehen, heute auf Social Media. Dazu kommt, ihre Musik ist unkompliziert, auch die Texte. Selbst Lothar Matthäus kann die Texte mitsingen und das am besten komplett in weiß gekleidet, denn...
1: Das ist ein Dorf. You gotta wear white.
0: Ja, ihr müsst weiß tragen, sagt Brian. Wenn's jetzt eher schwieriger ist, da macht Brian dann auch eine Ausnahme. Ist kein Problem.
1: Little bit of baby blue, that's cool too.
0: Babyblau geht auch, gar kein Problem. Alles, was hell ist und klar, viel und laut mitsingen. Die Backstreet Boys starten heute in ihren 10-Konzerte-Marathon, alle bei uns in NRW. Mein Kollege Sascha Fassbender ist dabei, wird natürlich berichten, wie das Konzert war. Und jetzt hören wir sie natürlich auch mit Quit Playing Games.
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1: Mit Malte Albrecht, guten Tag. Heute soll der neue Tankrabatt politisch beschlossen werden. Im Bundestag läuft die Beratung, anschließend wird abgestimmt. Danach ist noch der Bundesrat dran. Klappt alles wie von der Regierung geplant, dann sollen ab dem 1. Oktober die Steuern auf Benzin und Diesel um rund 17 Cent pro Liter gesenkt werden. Unklar ist, genau wie beim ersten Tankrabatt im Mai, ob die Mineralölkonzerne die Entlastung komplett an Kunden weitergeben. Im Mai war das nicht so. Infos von Marc Weiß.
2: Die Bundesregierung hatte den Tankrabatt im Zuge immer weiter steigender Preise für Benzin und Diesel beschlossen. Tatsächlich haben die Preise in der Zwischenzeit ein Rekordhoch erreicht. Die Lage ist also noch deutlich angespannter als beim ersten Tankrabatt. Es dürfte deshalb auch mit dem Rabatt insgesamt deutlich teurer bleiben als im Mai und Juni. Unter Wirtschaftsexperten ist der Tankrabatt umstritten, vor allem weil er nicht zielgenau hilft. Er gilt für alle und damit unterstützt er auch Topverdiener, die diese Hilfen vielleicht gar nicht nötig hätten. Günstig für die Staatskasse ist er auch nicht. Die Bundesregierung erwartet, dass rund 2,5 Milliarden Euro weniger Steuern fließen. Die Hälfte sollen diesmal aber die Länder tragen. Der Bund kommt ihnen dafür bei der Umsatzsteuer etwas entgegen. Stichwort Länder. Mehrere Bundesländer haben ihre Zustimmung zum geplanten Tankrabatt signalisiert, fordern aber darüber hinausgehende Maßnahmen. Mecklenburg-Vorpommerns Ministerpräsidentin Schwesig machte sich zum Beispiel nochmal für eine sogenannte Übergewinnsteuer stark. Die müssten Firmen zahlen, die in Krisenzeiten außergewöhnlich hohe Gewinne machen. Und davon wären die Mineralölkonzerne definitiv betroffen.
1: Und jetzt weitere Nachrichten im Überblick. Der Iran hat den USA angeboten, die blockierte Straße von Hormus unter bestimmten Bedingungen innerhalb einer Woche wieder zu öffnen. Das berichten mehrere Medien unter Berufung auf den iranischen Außenminister. Teheran fordert demnach unter anderem einen 7-tägigen Waffenstillstand in der Region und die Freigabe eingefrorener Vermögenswerte. Eltern sollen künftig leichter an Kindergeld kommen. Der Bundesrat hat am Vormittag grünes Licht für das antraglose Kindergeld gegeben. Ab dem nächsten Jahr soll das Geld nach der Geburt im Regelfall automatisch ausgezahlt werden. Laut Finanzministerium entfallen dadurch jährlich rund 300.000 Anträge. Bei der Krankenkasse DAK Gesundheit ist die Zahl der Betrugsfälle beim Abrechnen deutlich gestiegen. In den vergangenen 2 Jahren wurden rund 2.300 neue Verdachtsfälle erfasst. Das seien 30% mehr als in den 2 Jahren davor, teilte die DAK mit. Besonders häufig ging es um gefälschte Rezepte für teure Krebsmedikamente und Abnehmspritzen. In der Justizvollzugsanstalt Euskirchen hat es wieder eine Razzia gegeben. Das bestätigte die Staatsanwaltschaft Bonn. Hintergrund sind demnach noch immer die verschwundenen Generalschlüssel. Nach dpa-Infos richtet sich die aktuelle Durchsuchung gegen 5 Mitarbeiter, die schon bei der ersten Razzia im Mai im Fokus standen. Die Ermittler sprechen allerdings von Ermittlungen gegen unbekannt. Bisher stehen mehrere JVA-Mitarbeiter im Verdacht, Geld für Hafterleichterungen angenommen zu haben. Dabei soll zum Beispiel vor Zellkontrollen gewarnt worden sein. Auch mit dem Verschwinden von 2 Generalschlüsseln könnten die Verdächtigen etwas zu tun haben, heißt es. Und das waren die Nachrichten mit Malte Albrecht.
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4: Jetzt zum Mittag sieht das doch weiter richtig schön aus. Ganz viel Sonne und kaum Wolken. Heute erreichen wir bis 25 Grad. Morgen sind ein paar mehr Wolken am Start. Kühler wird es aber trotzdem nicht. Wir bleiben bei warmen 25 Grad in der Spitze.
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4: Freitagmittag, 12 Uhr ist durch. Ab 15 Minuten eine Meldung. Die A3 Oberhausen-Frankfurt zwischen Köln-Mülheim und dem Dreieck Köln-Heumer. 6 Kilometer, 16 Minuten. Allen unterwegs eine gute Fahrt. Kommt gut an. Hi zusammen, Robert Janzes hier. Einen schönen Freitagmittag wünsche ich euch. Und wenn ihr irgendwie könnt, dann verbringt eure verdiente Mittagspause mal draußen. Das ist ja wirklich ein Hauch von Spätsommer hier. Herrlich!
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Viele von euch ist es wahrscheinlich heute ein normaler Freitag und das ist an sich ja schon ein schöner Tag, ne? Wochenende und so weiter. Aber für Swifties, also für Taylor Swift-Fans, da ist das heute wie Weihnachten, Geburtstag und Ostern. Ach komm. Und Silvester, alles an einem Tag. Denn am Dienstag, da hat sie angekündigt, aus dem Nichts bei Instagram, hey Leute, am Freitag, da kommt ein neuer Song von mir. Dabei kam ihr letztes Album, The Life of a Showgirl, ja erst vor einem Jahr so ungefähr raus. Und im Sommer hat sie auch noch einen Song für den neuen Toy Story Film geschrieben, den spielen wir ja auch bei uns. Also langweilig wurde es sowieso nie, jetzt kommt's aber, ne? Einen Tag später heißt es dann auch noch von Taylor Swift. Ach übrigens, am Freitag, da kommt auch noch eine Deluxe-Version.

0: von meinem letzten Album mit noch mehr neuen Songs raus. Ja, und die Fans waren eigentlich schon zufrieden mit einem neuen Song. Jetzt sind es gleich vier geworden. Und einer davon ist Patient Zero. Die Idee zu dem Song, die ist bei einem Austausch mit ihren Freundinnen tatsächlich entstanden, hat sie uns erzählt.
1: Eine Freundin hat erzählt, dass sie angerufen wurde von einer neuen Freundin ihres Ex-Freundes, die wissen wollte, ob sie auch schon die gleichen Erfahrungen mit diesem Typen gemacht hat. In unserer Gruppe hat direkt jeder angefangen, ähnliche Storys zu erzählen. Ich habe mich also gefragt, ob ich einen Song dazu schreiben kann, aus der Perspektive der Ex, die durch all das schon mal durch musste. So ist Patient Zero entstanden und ich bin sehr stolz drauf.
2: And so that's what I did and Patient Zero is the result and I'm really proud of it.
0: Und damit nicht genug, am Sonntag kommt auch noch ein Musikvideo zum neuen Song raus. Also für Swifties wird gerade richtig dick aufgetischt und ein Häppchen davon ist die neue Single Patient Zero und da hören wir jetzt mal rein.
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1: Mit Tom Gärtmann. Guten Tag. Der Jugendfußballtrainer, der über einen Zeitraum von 12 Jahren immer wieder Kinder missbraucht haben soll, ist zu 5,5 Jahren Haft verurteilt worden. Das hat das Landgericht Bochum entschieden. Der Prozess fand unter Ausschluss der Öffentlichkeit statt. Insgesamt gab es mindestens 14 Opfer. Der heute 27-Jährige wurde nach Jugendstrafrecht verurteilt. Die ersten Taten begingen er mit 15 Jahren. Fast alle Opfer waren Jungen. Das Knappschaftsklinikum Universitätsklinikum Bochum spricht sich für die Widerspruchslösung bei der Organspende aus. Es unterstützt damit ein gemeinsames Positionspapier der Universitätskliniken in NRW. Nach Ansicht der Mediziner würde ein klar dokumentierter Wille Entscheidungen im Todesfall erleichtern. Eine Gesetzesänderung allein reiche aber nicht. Kliniken bräuchten auch ausreichend Personal und geeignete Strukturen. Im Bundestag liegen jetzt 2 Reformvorschläge vor, einer für die Widerspruchslösung, der andere setzt auf mehr Aufklärung. Zunächst beraten die Ausschüsse darüber. Und jetzt das Wichtigste aus Deutschland und der Welt. Die Zahl der Haushalte mit Wohngeld und die Ausgaben dafür sind auf den höchsten Wert seit 20 Jahren gestiegen. Die staatlichen Ausgaben sind dem Statistischen Bundesamt in Wiesbaden zufolge im letzten Jahr binnen eines Jahres von knapp 4,7 Milliarden auf knapp 5 Milliarden Euro, also um mehr als 6% gestiegen. Die Haushalte, die Wohngeld bezogen, stiegen um rund 90.000 mehr als ein Jahr zuvor. Im Kampf gegen die organisierte Kriminalität soll den Behörden der Zugriff auf illegal erworbenes Vermögen weiter erleichtert werden. Der Bundestag hat am Abend die Umsetzung einer EU-Richtlinie beschlossen, die unter anderem klarere Zuständigkeiten bei grenzüberschreitenden Fällen vorsieht. Allerdings ist auch noch die Zustimmung des Bundesrats zu dem Gesetzespaket notwendig. Heute startet die Fliegenkirmes in Stiepel. Das Volksfest findet in diesem Jahr zum 1016. Mal statt. Bis zum Montag gibt es rund 40 Kirmesstände mit Fahrgeschäften, Spielen und gastronomischen Angeboten. Wegen der Kirmes werden mehrere Buslinien umgeleitet. Welche Linien betroffen sind, findet ihr auf radiobochum.de. 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
3: Der Freitag bleibt auch jetzt am Mittag schön, ja, fast schon spätsommerlich. Sonne saat, nur hier und da ein paar Wolken. Und dazu bis 25 Grad. Morgen wird's ein bisschen wolkiger. Ansonsten aber nichts Dramatisches. Temperaturen bleiben weiter wirklich sehr angenehm. 25 Grad sind auch morgen am Samstag drin.
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3: Ab 15 Minuten die A1 Köln-Euskirchen zwischen Hürth

0: und dem Kreuz Bliesheim 8 Kilometer 17 Minuten plus. Dann die A4 Aachen-Köln zwischen dem Kreuz Köln-West und Köln-Eiffeltor 5 Kilometer 18 Minuten. Und dann die A44 Aachen-München-Gladbach zwischen dem Dreieck Jackerath und dem Kreuz Holz 3 Kilometer 20 Minuten plus. Allen unterwegs eine gute Fahrt und kommt gut an. Einen schönen Mittag wünsche ich euch. Es ist Freitag, das Wochenende ist in Sicht. Ich versorge euch mit Musik. Schön, dass ihr dabei seid.
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0: Jetzt Sophie and the Giants und Purple Disco Machine zusammen hier mit Paradise. Ich bin Robert Jans, hallo.

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0: mehr Schlaf aber noch miteinander, wenn wir Lust drauf haben. Ja, was ist das denn? Trennung leid? Das ist ja, als wenn man sein Auto verkauft, aber den Zweitschlüssel behält. Für mich stellt sich doch jetzt die Frage, wenn ich die Sarah das nächste Mal treffe, was weiß ich, bei Olli Geissen in der Chartshow, bagger ich die jetzt an, so wie immer? Oder sollte ich in Zukunft doch besser vorher ihren Florian fragen? Ich meine, wie schnell steht man für sowas in der Bunden? Aber wenn Sarah und Florian sich jetzt wirklich trennen, da hängt ja auch ein bisschen was dran. Die haben Kinder, Hunde, Häuser. Und wer kriegt am Ende das Sorgerecht für Mark Terenzi? Ja, das muss jetzt alles geklärt werden.
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3: Mit Thorsten Adolfs. Guten Tag. Das Tanken geht weiter richtig ans Geld. Ab dem nächsten Donnerstag soll deshalb der neue Tankrabatt greifen. Er soll dann bis zum Ende des Jahres gelten und die Autofahrer entlasten um rund 17 Cent pro Liter. Bundestag und Bundesrat wollen heute grünes Licht für die Maßnahme geben. Danny Hopper aus dem Newsteam. Die Debatte um weitere Maßnahmen dürfte aber auch danach weitergehen.
4: Ja, das hat sich bei der Debatte im Bundesrat abgezeichnet, denn aus gleich mehreren Bundesländern heißt es, der Rabatt alleine reiche nicht. Mecklenburg-Vorpommerns Ministerpräsidentin Schwesig zum Beispiel sagte, der Spritpreis müsse wieder unter die 2-Euro-Marke kommen. Den Preisdeckel, der auch noch kommen soll, begrüßte sie. Sie forderte darüber hinaus aber auch noch einmal eine Übergewinnsteuer. Ähnlich äußerte sich auch Thüringens Ministerpräsident Vogt. Deutschland sei kein Land, in dem das Auto ein Luxus sei, sondern eine Notwendigkeit, um zur Arbeit zu kommen oder die Kinder in die Schule zu bringen. Auch CSU-Chef Söder forderte ein Gesamtpaket, um das Tanken wieder bezahlbar zu machen.
3: Dann lass uns nochmal auf den Tankrabatt schauen. Wie schnell wird der Sprit denn dann billiger?
4: Ja, also früh aufstehen muss man fürs Tanken am Donnerstag nicht. Die Erfahrung vom letzten Tankrabatt zeigt ja, dass es nicht sofort komplett runtergeht, denn um Mitternacht haben die Tankstellen noch keinen Sprit mit Steuerrabatt in ihren Tanks. Der gilt nämlich nur für Kraftstoff, der nach Mitternacht die Raffinerien oder Großtanklager verlässt. Bis der Tankrabatt also komplett durchschlägt, kann es wieder ein paar Tage dauern. Ob der Rabatt dann auch wirklich 1:1 bei uns ankommt, da sind die Experten weiter skeptisch. Beim letzten Mal war das ja nicht der Fall. Zu diesem Ergebnis waren unter anderem das IFO-Institut, die Monopolkommission und das Bundeskartellamt gekommen.
3: Dankeschön, Danny. Und jetzt weitere Meldungen im Überblick. Der Bundestag hat im zweiten Anlauf die Polizeireform beschlossen. Die Bundespolizei soll im Kampf gegen Schwerkriminelle und Cyberangriffe deutlich mehr Möglichkeiten bekommen, zum Beispiel bei der Erhebung von Daten und dem Einsatz von Kameradrohnen. Die Beamten dürfen künftig solche Drohnen auch mit Hilfe der entsprechenden Technik selbst abwehren. Für viele Eltern wird es in Zukunft leichter, Kindergeld zu bekommen. Sie müssen dafür keinen Antrag mehr stellen. Das Gesetz, das im Juli vom Bundestag beschlossen wurde, ist heute auch durch den Bundesrat gekommen. Voraussetzung für die antragslose Auszahlung ist, dass alle nötigen Informationen vorliegen und es keine Zweifel daran gibt, dass Eltern Anspruch auf die staatliche Leistung haben. Für die zweite Nations League-Partie gegen Griechenland holt Bundestrainer Klopp Florian Wirz und Jonathan Burkhardt in sein Team. Die beiden sollten eigentlich erst in den nächsten beiden Partien im Kader stehen. Wirz und Burkhardt ersetzen jetzt aber die verletzten Jamal Musiala und Kai Havertz. Das Hinspiel gegen die Griechen findet Sonntagabend in Augsburg statt. Nicht nur wir Menschen leiden unter der Hitze, auch viele Tiere haben große Probleme damit. Und besonders hart trifft es Hummeln. Forscher der Uni Regensburg haben im Labor simuliert, wie sich Temperaturen von bis zu 38 Grad auf die Tiere auswirken. Das Ergebnis ist ziemlich beunruhigend. Rund 30% der Puppen überlebten die Hitze nicht. Diejenigen, die schlüpften, kamen oft mit Schäden zur Welt. Sie haben dann zum Beispiel verkrüppelte Flügel oder Antennen. Durch ihre enorme Bestäubungsleistung im Frühjahr und Sommer tragen Hummeln maßgeblich zur Ernte von Obst, Gemüse und Nüssen bei. Teilweise werden sie auch in großen Gewächshäusern gezielt eingesetzt, weil sie extrem effizient und zuverlässig sind. Das waren die Nachrichten mit Thorsten Adolfs.
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5: Es bleibt weiter richtig freundlich. Sonne, ein paar Wolken und bei den Temperaturen, da geht es heute rauf bis auf 25 Grad. Morgen, am Samstag, da sind dann ein paar mehr Wolken dabei. Trotzdem bleibt es weiter mild. Ja, bis warm kann man ja wirklich sagen, denn es sind wieder 25 Grad drin.
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5: 13 Uhr ist durch, ab 15 Minuten die A1 Köln-Euskirchen zwischen Hürth und dem Kreuz Bliesheim, 8 Kilometer, 18 Minuten plus. Dann die A3 Frankfurt-Köln zwischen Siebengebirge und dem Kreuz Bonn-Siegburg, 3 Kilometer, 20 Minuten. Dann die A4 Aachen-Köln zwischen dem Kreuz Köln-West und Köln-Klettenberg, 4 Kilometer, 17 Minuten und eine halbe Stunde auf der A44 Aachen-Mönchengladbach zwischen dem Dreieck Jackerath und dem Kreuz Holz, 4 Kilometer Stau dort. Allen unterwegs eine gute Fahrt und kommt gut an. Das Wochenende ist in Sicht. Wir haben Freitag und vielleicht geht dabei ja auch noch ein Wunsch in Erfüllung bei euch. Unser Wunscherfüller läuft. Alle Infos und die Bewerbung findet ihr online bei uns auf unserer Homepage. Checkt das mal aus. Ich bin Robert Janz. Hallo.
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0: Katy Perry, Lucy Meganix, das war sie mit Watch It Burn. Seid ihr schon mal Fallschirm gesprungen? Oder habt ihr schon mal einen Tauchkurs gemacht? Oder einen Pole Dance Kurs? Wart ihr schon mal in New York?
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0: euch zweimal am Tag glücklich, erfüllen eure Wünsche, zum Beispiel auch den von Lorraine, die hat sich Musical-Tickets gewünscht.
1: Echt? Wie geil ist das denn? Oh,
2: Lorraine,
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1: Mit Tom Gärtmann, guten Tag. Der Jugendfußballtrainer, der über einen Zeitraum von 12 Jahren immer wieder Kinder missbraucht haben soll, ist zu 5,5 Jahren Haft verurteilt worden. Das hat das Landgericht Bochum entschieden. Der Prozess fand unter Ausschluss der Öffentlichkeit statt. Insgesamt gab es mindestens 14 Opfer. Der heute 27-Jährige wurde nach Jugendstrafrecht verurteilt. Die ersten Taten begingen er mit 15 Jahren. Fast alle Opfer waren Jungen. Das Knappschaftsklinikum Universitätsklinikum Bochum spricht sich für die Widerspruchslösung bei der Organspende aus. Es unterstützt damit ein gemeinsames Positionspapier der Universitätskliniken in NRW. Nach Ansicht der Mediziner würde ein klar dokumentierter Wille Entscheidungen im Todesfall erleichtern. Eine Gesetzesänderung allein reiche aber nicht. Kliniken bräuchten auch ausreichend Personal und geeignete Strukturen. Im Bundestag liegen jetzt 2 Reformvorschläge vor. Einer für die Widerspruchslösung, der andere setzt auf mehr Aufklärung. Zunächst beraten die Ausschüsse darüber. Und jetzt das Wichtigste aus Deutschland und der Welt. Die Zahl der Haushalte mit Wohngeld und die Ausgaben dafür sind auf den höchsten Wert seit 20 Jahren gestiegen. Die staatlichen Ausgaben sind dem Statistischen Bundesamt in Wiesbaden zufolge im letzten Jahr binnen eines Jahres von knapp 4,7 Milliarden auf knapp 5 Milliarden Euro, also um mehr als 6% gestiegen. Die Haushalte, die Wohngeld bezogen, stiegen um rund 90.000 mehr als ein Jahr zuvor. Im Kampf gegen die organisierte Kriminalität soll den Behörden der Zugriff auf illegal erworbenes Vermögen weiter erleichtert werden. Der Bundestag hat am Abend die Umsetzung einer EU-Richtlinie beschlossen, die unter anderem klarere Zuständigkeiten bei grenzüberschreitenden Fällen vorsieht. Allerdings ist auch noch die Zustimmung des Bundesrats zu dem Gesetzespaket notwendig. Heute startet die Fliegenkirmes in Stiepel. Das Volksfest findet in diesem Jahr zum 1016. Mal statt. Bis zum Montag gibt es rund 40 Kirmesstände mit Fahrgeschäften, Spielen und gastronomischen Angeboten. Wegen der Kirmes werden mehrere Buslinien umgeleitet. Welche Linien betroffen sind, findet ihr auf radiobochum.de. 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
3: Auch in den nächsten Stunden und auch später am Nachmittag bleibt es weiter richtig schön. Heißt übersetzt viel Sonne und bis zu 25 Grad. Morgen ziehen mal ein paar mehr Wolken durch. Sommerlich mild bleibt es aber trotzdem. Dann bekommen wir wieder, genau wie heute, bis 25 Grad in der Spitze.
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3: Wir checken die Lage auf den Straßen. Ab 15 Minuten die A1 Köln-Euskirchen zwischen Hürth und dem Kreuz Bliesheim. 8 Kilometer, 17 Minuten. Eine Stunde obendrauf auf der A3 Frankfurt-Köln zwischen Bad Honnef-Linz und dem Kreuz Bonn-Siegburg. 6 Kilometer. Die A4 Aachen-Köln zwischen dem Kreuz Köln-West und Köln-Eiffeltor. 5 Kilometer, 20 Minuten. Die A44 Aachen-Mönchengladbach zwischen dem Dreieck Jackerath und dem Kreuz Holz. 4 Kilometer, 40 Minuten. Und die A59 Duisburg-Dienstlaken zwischen dem Kreuz Duisburg und dem Kreuz Duisburg-Nord. 3 Kilometer, eine Viertelstunde plus. Allen unterwegs eine gute Fahrt und kommt gut an. Das ist der Freitag bei uns. Ich bin da, ihr seid da. Das ist doch schon mal ein Match. Und das Wochenende, das ist auch schon in Sichtweite. Jetzt ein Song, den You Not Us und Laurel 2024 zusammen gemacht haben. Spiele ich jetzt All In für euch.
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3: Ich bin Robert Jans, hallo.

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1: Heute ist wirklich ein ganz besonderer musikalischer Tag, also kein normaler Freitag. Eine neue Musik von Taylor Swift und dann, heute vor 50 Jahren, haben sich in einer Schule in Dublin U2 gegründet.

Die Band aus Irland, jetzt schon Musik, also eine krass lange Zeit und das war auch für dich ganz cool, immer noch mit fast allen Gründungsmitgliedern. Also das fünfte Mitglied, das ist aus der Band ausgetreten, so bevor die wirklich durchgestartet sind, also bevor die sich auch noch in U2 umbenannt haben. Also

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0: unsere Nachrichten nach nur einem Spot.
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4: Mit Thorsten Adolfs. Guten Tag. Es läuft gerade nicht bei Volkswagen. Der Autobauer steckt in einer tiefen Krise und jetzt gibt es auch noch einen Rückruf. VW und die Tochter Audi müssen fast 1 Million Pkw in Deutschland in die Werkstätten rufen. Bei ihnen droht ein Ausfall der Lenkung. Das hat das Kraftfahrtbundesamt heute mitgeteilt. Danny Hopper aus dem News-Team mit den Einzelheiten.
5: Betroffen sind die VW-Modelle Tiguan, Touran, Golf, Golf-Variant und Caddy. Es geht um Autos, die zwischen September 2013 und Juli 2024 produziert wurden. Bei Audi ist der Q3 aus dem Produktionszeitraum Oktober 2017 bis Mai 2024 betroffen. Ihre Besitzer sollen jetzt angeschrieben und informiert werden. Das hat ein VW-Sprecher angekündigt. Es könne aber noch ein paar Tage oder auch Wochen dauern, bis der Brief ankomme. VW betont, es bestehe keine heiße Gefahr. Bis zum Werkstatttermin

0: könne man weiterfahren. Dort soll dann die Lenkungsverschraubung der betroffenen Autos ersetzt werden durch eine Schraube, die besser gegen Korrosionen geschützt ist, also gegen Beschädigungen oder Zersetzungen. Ansonsten könne ein Schraubenabriss zu einem Lenkungsausfall führen, sagt das Kraftfahrtbundesamt. Wo und wann das Problem genau entdeckt wurde, konnte der VW-Sprecher nicht sagen. Es könne aber in einem Land gewesen sein, in dem auf den Straßen mehr gesalzen werde, denn dadurch sei die Korrosionsgefahr größer. Weltweit könnte das Problem laut Kraftfahrtbundesamt bei 2,8 Millionen Autos von VW und Audi auftreten.
1: Und jetzt weitere Nachrichten im Überblick. Der Bundestag hat den Tankrabatt beschlossen. Auch der Bundesrat soll der Entlastung für die Autofahrer heute noch zustimmen. Von Oktober bis Ende Dezember soll Sprit um 17 Cent pro Liter billiger werden. Im Gespräch ist außerdem ein Spritpreisdeckel, der den Spielraum der Mineralölkonzerne für Preiserhöhungen ab Anfang nächsten Jahres begrenzen soll. Der Zugang verschuldeter Menschen zu Schuldnerberatungen soll leichter werden. Das hat der Bundestag per Gesetz beschlossen. Es soll dafür weniger bürokratischer Aufwand nötig sein und die Kosten, die Betroffene für die Beratung zahlen müssen, sollen angemessen sein. Mit dem Gesetz werden Vorgaben der EU umgesetzt. In Italien herrscht bald an allen Schulen ein Verschleierungsverbot. Außerdem darf der Anteil ausländischer Kinder dann pro Klasse nur noch bei 30% liegen. Das hat das Kabinett von Ministerpräsidentin Meloni heute beschlossen. Neu ist auch die Regelung, dass Eltern mit erheblichen Sprachproblemen zum Italienischunterricht verpflichtet werden können. Es rumort weiter im Weltfußball. Die vier mächtigsten Ligen Europas machen gegen FIFA-Chef Infantino mobil. In einem gemeinsamen Schreiben werfen sie der FIFA-Spitze vor, den Fußball durch ständige Expansion und rein kommerzielle Interessen in Gefahr zu bringen. Die Ligen sagen, Infantino fördere Ideen, die den Sport eher ausbeuten würden, statt ihn zu schützen. Es gehe nicht nur um kurzfristige Profite. Sie wollen auch erreichen, dass Entscheidungen künftig auf Fakten basieren und der Fußball als Sportart wieder an erster Stelle steht und nicht der Geldbeutel der FIFA. In dem Schreiben wird auch Infantinos Führungsstil scharf kritisiert. Den Rücktritt des FIFA-Chefs fordern die deutschen, spanischen, italienischen und englischen Liga-Verantwortlichen darin aber nicht. Soweit die Meldungen mit Thorsten Adolfs.
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3: Den schönsten Tag der Woche hat sich das Wetter für diesen Freitag aufgehoben. Viel Sonne, 21 Grad, das wird sogar am Wochenende noch wärmer, also teilweise sommerliche Temperaturen. Am ersten richtigen Herbstwochenende morgen trotz vieler Wolken bis 22 Grad drin, Sonntag sogar 23 bis 25 Grad.
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3: A40 Dortmund-Essen zwischen Dortmund-Dorstfeld und Werne, 2 Kilometer stockend, 5 Minuten plus. 5 Minuten kommen auch oben drauf auf der A42 Kamplinfort-Dortmund zwischen Herne-Wanne und dem Kreuz Herne, 2 Kilometer Stau. Dann die A43 Wuppertal-Recklinghausen zwischen Sprockhövel und Witten-Herbede, 1 Kilometer Stau, 5 Minuten plus. Und zwischen dem Kreuz Bochum-Witten und dem Kreuz Bochum nochmal 2 Kilometer und auch 5 Minuten plus. In Richtung Wuppertal zwischen dem Kreuz Herne und Riemke, 2 Kilometer Stau, 5 Minuten plus. Und A52 Düsseldorf-Essen zwischen Essen-Bergehausen und dem Dreieck Essen-Ost, 1 Kilometer Stau, auch hier 5 Minuten plus mindestens. Blitzer nochmal bestätigt, ein weißer Caddy auf dem Zeppelindamm, der kurz vor den Tankstellen steht. In beide Richtungen blitzt er, von Raphael nochmal bestätigt, danke. Vorher hatten uns den Blitzer auch schon Daniela, Urban, Kurt, Raphael und Noah gemeldet. Und wenn ihr auch noch was habt, gerne kostenfrei anrufen oder eine WhatsApp schicken. 0800 98 5 98 50. Danke und gute Fahrt.
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3: 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Schönen Nachmittag.

0: 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Tampa City, Self-Aware. Kommt gut durch den Freitagnachmittag. Radio Bochum ist hier. Keine guten Nachrichten, wenn ihr VW oder Audi fahrt. Die Lenkung könnte ausfallen, sagt das Kraftfahrtbundesamt. VW muss darum aktuell fast 1 Million Fahrzeuge in die Werkstätten zurückrufen. Thorsten Ortmann aus dem Nachrichtenteam hat die aktuellen Infos. Was genau ist das Problem?
1: Ja, es geht um eine einzige Schraube an der Lenkung, genauer am Lenkungsgetriebe. Die kann nämlich rosten, weil wohl Feuchtigkeit dort eindringen kann. Im schlimmsten Fall kann sie dann unter Belastung brechen, sodass man dann nicht mehr lenken kann, sagt das Kraftfahrtbundesamt. Mhm. Bislang soll aber noch niemand zu Schaden gekommen sein. Diese besagte Schraube muss in der Werkstatt durch eine neue ersetzt werden, die dann nicht mehr so schnell rostet. Der Austausch ist kostenlos.
0: Welche Modelle sind betroffen?
1: Betroffen sind laut Kraftfahrtbundesamt die VW-Modelle Tiguan, Touran, Golf-Variant,

0: Caddy und Golf. Und zwar, wenn die Autos zwischen dem 24. September 2013 und dem 1. Juli 2024 produziert wurden. Betroffen ist auch der Audi Q3 mit Produktion zwischen dem 31. Oktober 2017 bis 23. Mai 2024. In Deutschland sind knapp 900.000 Fahrzeuge betroffen. Weltweit ist das Rückrufproblem für VW noch größer. Da müssen sogar über 2,1 Millionen Autos zurück in die Werkstätten.
1: Was ist, wenn ich ein solches Modell fahre? Wie werde ich informiert?
0: In der Regel wird man von VW oder dem Kraftfahrtbundesamt per Brief über den Rückruf informiert. Man kann aber auch selbst über die Fahrgestellnummer auf der Hersteller-Homepage checken, ob man betroffen ist. VW hat auch eine Hotline eingerichtet, an die man sich wenden kann. Übrigens, wird man angeschrieben und bekommt so einen Rückrufbrief, dann muss man das Auto auch reparieren lassen, sonst droht der Entzug der Betriebserlaubnis und die Stilllegung.
1: VW muss knapp 1 Million Fahrzeuge in die Werkstätten zurückrufen. Grund ist eine Schraube, die zum Ausfall der Lenkung führen kann, so das Kraftfahrtbundesamt. Thorsten Ortmann hatte die aktuellen Infos für uns. Dankeschön. Bei Radio Bochum jetzt. Wir sind Helden und Denkmal. Schönen Freitag. Komm mal.

0: Radio Bochum hier, schönen Freitag. Sie ist in den letzten Zügen, die Woche der Wiederbelebung hier bei uns in Bochum. Aber noch läuft sie. Heute auch im Ruhrpark noch bis 18 Uhr gibt's Wiederbelebung auf der Bühne unter dem Zelt. Da ist ein Team vom ASB, vom Arbeiter-Samariter-Bund vor Ort und führt Reanimationstrainings durch. Unterschiedliche Puppen haben sie dafür mit dabei, Erwachsene, aber auch Säuglinge, denn gerade das Thema Erste Hilfe bei Kindern bzw. Säuglingen ist ein ganz, ganz wichtiges. Also wenn euch der Weg heute noch in den Ruhrpark führt, nicht wundern, wenn da Wiederbelebungsmaßnahmen durchgeführt werden. Alles Trainingszwecke, so eine Auffrischung kann ja nicht schaden.
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0: Radio Bochum ist hier am Freitag. Es ist 2:30. Kommt gut durch den Nachmittag mit uns. Alles Wichtige hat jetzt Juri Niepaus in unseren Nachrichten für euch.
1: Hallo zusammen. Wie gut kommt ihr zu Fuß durch Bochum? Das fragt euch die Stadt im diesjährigen Fußverkehrscheck. An dem darf Bochum in diesem Jahr mit finanzieller Unterstützung durch das Land NRW mitmachen. Anuschka Fritsche aus den Radio Bochum Nachrichten. Wie wird denn getestet?

0: durch organisierte Spaziergänge, speziell in Höntrop-Westenfeld. Die Spaziergänge starten am 1. und 6. Oktober von verschiedenen Punkten aus und enden jeweils an der Haltestelle Höntrop-Kirche. Dabei sollen die Wege überprüft werden und es wird zusammen überlegt, wie die Bereiche dort für Fußwege verbessert werden können. Bochum hatte sich beim Land NRW extra für die Aktion beworben und wurde als eine von 12 Kommunen ausgewählt. Im November wird der Fußverkehrscheck dann abgeschlossen mit einem Workshop im Wattenscheider Rathaus.
1: Bochumerinnen und Bochumer bekommen eine zweite Chance auf das deutsche Sportabzeichen. Der Stadtsportbund holt am Samstag seinen Aktionstag nach. Er läuft von 10 bis 15 Uhr im Sportzentrum Westenfeld an der Loacker Straße. Die Teilnahme ist kostenlos, eine Anmeldung ist nicht nötig. Geprüft werden unter anderem Sprint, Weitsprung, Werfen, Ausdauerlauf, Seilspringen und Schwimmen. Außerdem gibt es einen Wettbewerb für Dreierteams mit Teilnehmerinnen und Teilnehmern ab 6 Jahren. Und jetzt das Wichtigste über Bochum hinaus. Der Bundestag hat einen neuen Tankrabatt wegen der hohen Spritpreise beschlossen. Von Oktober bis Ende Dezember wird die Energiesteuer auf Benzin und Diesel um 14 Cent pro Liter gesenkt. Mit Mehrwertsteuer ergibt sich so eine Entlastung von rund 17 Cent je Liter. Damit das Gesetz wie geplant zum 1. Oktober in Kraft treten kann, muss jetzt noch der Bundesrat zustimmen. Das hat er schon bei einem anderen Gesetz gemacht. Nach der Geburt eines Kindes sollen Eltern in Deutschland künftig in vielen Fällen automatisch Kindergeld bekommen. Voraussetzung ist unter anderem, dass die Familienkasse die nötigen Daten vorlegt. Die neue Regelung soll ab dem kommenden Jahr schrittweise eingeführt werden. Und zurück nach Bochum. An der Ruhr-Universität gibt es an diesem Wochenende eine internationale Feminismus-Konferenz. Mehr als 1200 Teilnehmerinnen und Teilnehmer aus 22 Ländern kommen dafür nach Bochum. Themen sind unter anderem bezahlbares Wohnen, Gesundheitsversorgung und die Frage, wie soziale Infrastruktur solidarisch organisiert werden kann. Organisiert wird die Konferenz unter anderem von der Rosa-Luxemburg-Stiftung. 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
3: Richtig schön ist es mit 20 Grad im Moment und viel Sonne. 21 Grad sind die angekündigten Höchstwerte für heute. Zwischendurch der Wind so ein bisschen auffrischend. Das Wochenende wird sogar noch ein bisschen wärmer. Allerdings sind morgen und Sonntag doch mehr Wolken mit im Spiel. Gibt nicht mehr ganz so viel Sonne. Regen ist aber auch nicht in Sicht. Morgen so 20 bis 22 Grad, Sonntag 23 bis stellenweise sogar sommerliche 25 Grad.
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3: Die Meldung A40 Duisburg-Essen zwischen Essen-Holsterhausen und Essen-Frillendorf. 2 Kilometer Stau, Viertelstunde plus. Die A40 Dortmund-Essen zwischen Dortmund-Klei und Werne, 2 Kilometer stockend. Und zwischen Gelsenkirchen-Süd und dem Dreieck Essen-Ost auch 2 Kilometer stockend, jeweils 5 Minuten plus. A42 Kamp-Lintfort-Dortmund zwischen Gelsenkirchen-Bismarck und dem Kreuz Herne, 3 Kilometer Stau. Hier kann es 10 Minuten länger dauern. In der Gegenrichtung zwischen Gelsenkirchen-Zentrum und dem Kreuz Essen-Nord, 4 Kilometer stockend, auch bis zu 10 Minuten plus. Die A43 Wuppertal-Recklinghausen zwischen dem Kreuz Bochum-Witten und Herne-Eickel, 4 Kilometer Stau plus 10 Minuten. Zwischen dem Kreuz Herne und Riemke in der Gegenrichtung 1 Kilometer Stau und 5 Minuten plus. Und die 52 Düsseldorf-Essen zwischen Essen-Süd und dem Dreieck Essen-Ost, 2 Kilometer Stau, aber mindestens eine Viertelstunde plus. Allen unterwegs eine gute und sichere Fahrt.
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3: Mit Ansgar Borgmann. Schönen Freitag.

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0: Schönen Freitag mit Radio Bochum. Wenn ihr zurückguckt auf die vergangenen Tage, dann habt ihr hoffentlich gute Momente gehabt. Kleine und große gute Momente mit guten Nachrichten. Radio Bochum Reinigungsfachkraft Waltraud Ehlert hat sich da auch was rausgepickt.
1: Hallo allerseits, hier komme ich wieder mit meiner ganz persönlichen guten Nachricht für diese Woche. Und die ist sich auf das heutige allererste Geistesblitz-Festival in Bochum anbeziehen. Das klingt ja jetzt eher wie so eine Riesenveranstaltung und ich sehe schon wieder einige Völkers abwinken. Aber das ist was ganz, ganz Dolles. Da geht es nämlich darum, dass die Wissenschaft aus ihren Wolkenkuckucksheim rauskommt und sich in unsere niederen geistlichen Gefilde anbegeben ist. Also, wir können jetzt schlau gemacht werden oder sogar andere schlau machen, nicht? Ganz aus dem wissenschaftlichen Staub raus mit einem bunten Programm von Workshoppe über Talks, also Gespräche, mit Ausstellung, Mitmachaktion und was weiß ich noch vieles mehr. Und dann findet das Ganze noch in unserem neuen Haus von Wissen statt, also mitten in der Stadt und damit möglichst viele Menschen in klein und in groß, alt und jung daran teilnehmen können, fängt die ganze Chose erst um 16 Uhr an. Heute? Ich finde das großartig. Gut, im Gegentum von meinem Willi will ich ja immer noch was Neues lernen oder mich mit anderen Leuten austauschen, die vielleicht mehr wissen als wie ich und die dadurch meine kleine Welt ein bisschen größer machen. Und außerdem finde ich gute Nachrichten immer viel schöner als die ganzen nöligen und negativen andere runterziehende Storys. In dem Sinne freue ich mich auf heute Nachmittag. Halten Sie bitte die Augen und Ohren offen für die schönen kleinen Dinge an Ihren Wegesrand. Tschüss, Ihre Walli!

Seit heute Morgen ist die 40 wieder frei Richtung Dortmund. In Höhe Bochum-West bis Bochum-Zentrum war die ja wegen Brückenarbeiten gesperrt. Jetzt kommt die nächste Sperrung. Die 42 wird von heute Abend an bis voraussichtlich Dienstagmorgen zwischen Herne-Baukau und Herne-Krange für die Fertigstellung der neuen Brücke am Kreuz Herne vollgesperrt. Es gibt Umleitungen, die führen über die A2, A3 und 45.

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1: Mit Thorsten Adolfs. Guten Tag. Seit Monaten steht die Kölner Stadtverwaltung massiv unter Druck. Der Vorwurf, das Ausländeramt habe Abschiebungen verschleppt, Hilfsangebote des Landes blockiert und Straftäter ungerechtfertigt geschützt. Es geht um die sogenannte Coesfelder Liste. Kölns Oberbürgermeister hatte deshalb eine Prüfkommission eingesetzt. Am Vormittag gab es die Ergebnisse. Der Bericht gesteht Fehler ein. Einzelfälle müssten neu geprüft werden, heißt es. Man sieht bei dem Thema aber vor allem beim Bund und beim Land Handlungsbedarf. Aus Köln berichtet Frank Waltel.
2: Auf dieser Coesfelder Liste stehen ja Menschen, die keinen Pass mehr haben, und das Land NRW hatte angeboten, bei dieser Wiederbeschaffung der Ausweise zu helfen. Die Kommunikation zwischen den Behörden ging aber in die Hose. Allerdings sei auch nur in 5,5% der Fälle dieser fehlende Pass der einzige Grund für die Duldung gewesen, heißt es. In den allermeisten Fällen habe es mehrere Gründe für eine Duldung gegeben, weshalb diese Menschen eben nicht ausreisen mussten. Zum Beispiel, wenn die Familie hier lebt oder die Kinder hier zur Schule gehen. Und auch Straftäter können laut Bundes- und Europarecht nicht so ohne weiteres abgeschoben werden, betont der Prüfbericht. Alles viel zu komplex, nicht eindeutig genug, sagt Kölns Oberbürgermeister. Er will jetzt Bund, Land und Kommunen zu einer Kölner Konferenz einladen. Ziel sei ein einheitliches und praxisnahes

0: Aufenthaltsrecht.
1: Und jetzt weitere Nachrichten in der Zusammenfassung. Die Bundesländer Hamburg und Bremen fordern, dass in Zukunft härter gegen das sogenannte Autoposing vorgegangen wird, also zum Beispiel das unnötige Beschleunigen und vermeidbarer Motorlärm. Dadurch würden andere Verkehrsteilnehmer eingeschüchtert, heißt es in einer Bundesratsinitiative. Die Bundesländer möchten, dass künftig in solchen Fällen zum Beispiel höhere Bußgelder verhängt und befristete Fahrverbote ausgesprochen werden können. Der Bundesrat hat sich außerdem mit sogenannten Challenges in sozialen Medien beschäftigt. Die vermeintlichen Mutproben, bei denen sich Kinder und Jugendliche selbst schädigen, sollen wirksamer bekämpft werden. Für solche Fälle könnte ein eigener Straftatbestand eingeführt werden. Man betrachtet diese Challenges auf TikTok, Instagram oder anderen Plattformen, bei denen schon Menschen ums Leben gekommen sind, mit Sorge, heißt es aus der Länderkammer. In Athen werden nach einer Explosion in einem Wohnhaus 5 Menschen vermisst, darunter 3 Urlauber. Das Unglück ereignete sich in der Altstadt. Das Gebäude in der Nähe der Akropolis stürzte teilweise ein. Auch mehrere Nachbarhäuser wurden beschädigt. Als Unglücksursache wird ein Gasleck vermutet. Gute Nachrichten für alle Street-Art-Fans. Ein Fassadengemälde an einem Wuppertaler Hochhaus darf kommen. Der Bundesgerichtshof hat jetzt entschieden, dass die Eigentümergemeinschaft mehrheitlich beschließen durfte, die Hauswand für das Kunstprojekt zur Verfügung zu stellen. Ein einzelner Eigentümer wollte das per Klage verhindern, damit ist er aber gescheitert. Das Gericht sagt, ob ein Bild gefällt oder nicht, ist kein Grund, das Vorhaben zu stoppen. Auch, dass noch nicht genau feststeht, wie das fertige Kunstwerk aussieht, muss laut BGH hingenommen werden, denn das gehöre zum Wesen der Kunst. Ob das Kunstprojekt tatsächlich an die Fassade kommt, ist aber noch offen. Dazu hat sich der verantwortliche Verein bis jetzt nicht geäußert. Soweit die Meldungen mit Thorsten Adolfs.
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3: Ah, der Herbst, der hat jede Menge vom Spätsommer. 21 Grad messen wir in der Bochumer Innenstadt. Viel Sonne heute, das wird dann in den kommenden Tagen noch wärmer. Morgen am Samstag 20 bis 22 Grad, Sonntag sind 24 Grad in der Spitze drin an beiden Tagen. Mehr Wolken als heute, es bleibt aber auf jeden Fall trocken. Und so wie es jetzt aussieht, starten wir mit Beginn der neuen Woche tatsächlich nochmal mit sommerlichen Temperaturen von etwas über 25 Grad.
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3: Die Meldung von den Autobahnen, die 40 Duisburg-Dortmund zwischen Essen-Holsterhausen und Essen-Krai. 3 Kilometer Stau, Viertelstunde plus. A42 Kamp-Lindfort-Dortmund zwischen Gelsenkirchen-Bismarck und dem Kreuz Herne. 3 Kilometer stockend, hier im Plus von mindestens 5 Minuten. In der Gegenrichtung zwischen Gelsenkirchen-Schalke und dem Kreuz Essen-Nord 5 Kilometer Stau, 10 Minuten plus. A43 Wuppertal-Recklinghausen zwischen dem Kreuz Bochum-Witten und dem Kreuz Bochum 4 Kilometer Stau, auch 10 Minuten plus. In der Gegenrichtung Richtung Wuppertal also zwischen dem Kreuz Recklinghausen und Riemke 3 Kilometer Stau, 10 Minuten plus. Dann 2 Meldungen von der 52, einmal Düsseldorf-Essen. Zwischen Essen-Süd und dem Dreieck Essen-Ost 2 Kilometer Stau, Viertelstunde plus. Und in der Gegenrichtung, also Richtung Düsseldorf, zwischen Essen-Bergerhausen und Breitscheid 5 Kilometer, hier mindestens 10 Minuten plus. Gute und sichere Fahrt.
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3: Mit Ansgar Borgmann, schönen Freitag.

0: Schönen Nachmittag mit uns. Radio Bochum ist hier am Freitag für Taylor Swift-Fans. Also für Swifties muss das heute wie Weihnachten, Geburtstag und Ostern gleichzeitig sein. Am Dienstag hat sie auf Instagram angekündigt, hey, Freitag kommt ein neuer Song von mir. Dabei kam ihr letztes Album, The Life of a Showgirl, erst vor einem Jahr raus. Und sie hat im Sommer ja auch noch einen Song für den neuen Toy Story-Film geschrieben. Den spielen wir ja auch hier. Sie hat aber nachgelegt, einen Tag später heißt es von Taylor Swift, ach übrigens, Freitag kommt auch noch eine Deluxe-Version von meinem letzten Album mit noch mehr neuen Songs. Also die Fans waren ja schon happy mit einem neuen Song, jetzt sind es gleich vier geworden. Einer davon ist Patient Zero, die Idee zum Song. Der ist bei einem Austausch mit ihren Freundinnen entstanden, hat sie im Interview gesagt.
1: Eine Freundin hat erzählt, dass sie angerufen wurde von der neuen Freundin ihres Ex-Freundes, die wissen wollte, ob sie auch schon die gleichen Erfahrungen mit diesem Typen gemacht hat. In unserer Gruppe hat direkt jeder angefangen, ähnliche Storys zu erzählen. Ich habe mich also gefragt, ob ich einen Song dazu schreiben kann, aus der Perspektive der Ex, die durch all das schon mal durch musste. So ist Patient Zero entstanden und ich bin sehr stolz drauf.
0: Sonntag kommt dann noch das Musikvideo dazu mit Starbesetzung. Dakota Johnson und Colin Farrell spielen mit. Also halbe Sachen macht Taylor Swift nicht. Hier ist ihre neue Single Patient Zero im besten Mix bei Radio Bochum.

Hier ist Radio Bochum, 20 nach 3 am Freitag. Der Jugendfußballtrainer, der mindestens 14 Kinder missbraucht hat, der ist vom Bochumer Landgericht zu einer Jugendstrafe von 5,5 Jahren verurteilt worden. Dieser Prozess, der fand ja unter Ausschluss der Öffentlichkeit statt. Der heute 27-Jährige wurde nach Jugendstrafrecht verurteilt, da er die ersten Taten bereits mit 15 Jahren beging. Fast alle Opfer waren Jungen. Alles weitere Wichtige aus unserer Stadt gibt's gleich in den Radio Bochum Nachrichten um 3:30 mit Juri Niepaus.

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0: Wir schmelzen die Hits, das ist Nick Kirscher aus den 80ern, Hoden and Be Good. Radio Bochum ist hier. Am Freitag ist es 3:30 und alles Wichtige hat Juri Niepaus in unseren Nachrichten für euch.
1: Hallo zusammen. Die Stadt Bochum ruft Bochumerinnen und Bochumer zur Teilnahme am diesjährigen Fußverkehrscheck auf. Dabei werden ausgewählte Routen von verschiedenen Zielgruppen abgelaufen. Ziel dabei ist das Überprüfen und Verbessern der Bedingungen für Fußgänger. Am 1. und am 6. Oktober starten in Wattenscheid Stadtspaziergänge, jeweils ab 17 Uhr, die dann auch an der Haltestelle Höntrop-Kirche enden. Zum Abschluss der Aktion gibt es Anfang November einen Workshop im Wattenscheider Rathaus. In Bochum gibt es eine zweite Chance auf das deutsche Sportabzeichen. Der Stadtsportbund holt seinen offenen Aktionstag nach. Mario Alt aus den Radio Bochum Nachrichten. Wer kann da mitmachen und was wird angeboten?
2: Der Stadtsportbund lädt Kinder ab 6 Jahren und Erwachsene ins Sportzentrum Westenfeld ein. Da stehen unter anderem Sprint, Sprung, Wurf, Ausdauerlauf, Seilspringen und Schwimmen auf dem Programm.

0: Die Teilnahme ist kostenlos und eine Anmeldung ist nicht nötig. Außerdem können sich vor Ort 3er-Teams für einen Wettbewerb anmelden, auch ohne Vereinsmitgliedschaft. Die 3 punktbesten Teams werden ausgezeichnet. Mehr Infos stehen auf der Internetseite des Sportbundes.
1: Und jetzt das Wichtigste über Bochum hinaus. Der Bundestag hat die Neuauflage des Tankrabatts beschlossen. Von Oktober bis Ende Dezember wird die Energiesteuer auf Diesel und Benzin um 14 Cent pro Liter gesenkt. Zusammen mit der Mehrwertsteuer könnten die Preise an der Zapfsäule damit um 17 Cent sinken. Bevor das Gesetz zum 1. Oktober in Kraft treten kann, muss heute noch der Bundesrat zustimmen. Der hat heute schon den Weg freigemacht, dass Kindergeld künftig meist automatisch ausgezahlt werden kann. Eltern sollen dafür nach der Geburt in vielen Fällen keinen Antrag mehr stellen müssen. Die Umstellung soll ab dem Jahreswechsel schrittweise beginnen. Zunächst gilt das für Familien, die bereits für ein älteres Kind Kindergeld bekommen. An der Ruhr-Universität bei uns in Bochum gibt es an diesem Wochenende eine internationale Feminismuskonferenz. Mehr als 1200 Teilnehmerinnen und Teilnehmer aus 22 Ländern kommen dafür zu uns. Themen sind unter anderem bezahlbares Wohnen, Gesundheitsversorgung und die Frage, wie soziale Infrastruktur solidarisch organisiert werden kann. Organisiert wird die Konferenz unter anderem von der Rosa-Luxemburg-Stiftung. 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
3: Sehr freundlich, ein paar dünne, harmlose Wolken, viel Sonne, viel blauer Himmel. Bei angenehmen 21 Grad im Moment, das wird noch wärmer. Morgen am Samstag 20 bis 22, Sonntag sind bis 24 Grad drin. An beiden Tagen am Wochenende dann doch deutlich mehr Wolken als heute. Bleibt aber trocken und das Ende der Fahnenstange in Sachen Temperaturen haben wir damit noch nicht erreicht für Ende September. Denn zu Beginn der nächsten Woche klettern wir sogar über 25 Grad.
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3: Mit diesen Meldungen die 40 Essen-Dortmund zwischen Hamme und Harten 3 Kilometer stockend, 5 Minuten plus. A42 Kamplinfort-Dortmund zwischen Gelsenkirchen-Bismarck und dem Kreuz Herne. 4 Kilometer stockend, 10 Minuten plus. Vorsicht bitte, hier gibt es auf dem linken Fahrstreifen eine ungesicherte Unfallstelle. In der Gegenrichtung A42 Dortmund-Kamplinfort zwischen Gelsenkirchen-Zentrum und dem Kreuz Essen-Nord. 3 Kilometer stockend, mindestens 5 Minuten plus. A43 Wuppertal-Recklinghausen zwischen dem Kreuz Bochum-Witten und dem Kreuz Herne. 8 Kilometer Stau, das kostet euch knappe 20 Minuten. Die A43 Münster-Wuppertal zwischen Recklinghausen-Herten und Riemke, 4 Kilometer stockend, 5 Minuten plus. 10 Minuten kommen obendrauf auf der 52 Düsseldorf-Essen. Zwischen Essen-Süd und dem Dreieck Essen-Ost gibt es 2 Kilometer Stau. Da, wo es geht, eine gute und sichere Fahrt.
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3: Mit Ansgar Borgmann. Ich wünsche einen schönen Freitag.

0: Schönen Freitag mit Radio Bochum, 20 vor 4 durch mittlerweile. Nur schon mal zur Info, ihr habt so viele Wünsche, wir machen kein Wochenende.
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1: Heißt auch morgen am Samstag zwischen Wochenendeinkauf, Arbeit oder gerne auch faul sein auf der Couch ist der Wunscherfüller für euch da. 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
2: Hallo Anna.
3: Hallo.
2: Du hast uns geschrieben, dein Wunsch ist es, zur Apache zu gehen mit den Kids.
3: Genau. Die beiden haben es schon so lange den Wunsch, da aufs Konzert zu gehen, dass ich das bei euch gewinne, habe ich gedacht, das wäre eine super Gelegenheit, mal das mit denen auch mal zu testen.
2: Wie alt sind sie denn, deine Kids?
3: 11 und 13.
2: Ja, da kann man schon mal auf ein Apache-Konzert gehen. Das sehe ich überhaupt gar kein Problem.
3: Ja.
2: Bist du denn auch textsicher bei Apache? Oder machst du es jetzt?
3: Um Gottes Willen, auf gar keinen Fall.
2: Also du machst es wirklich deinen Kindern zuliebe?
3: Ja, wirklich. Absolut zu meinen Kindern zuliebe.
2: Okay, pass auf. Dann hätte ich folgende Idee zu dem Thema.
3: Ja.
2: Du gehst ja dann als quasi erziehungsberechtigte Begleitperson mit und wirst danach natürlich auch ein riesen Apache-Fan werden. Das steht jetzt schon fest.
3: Natürlich.
2: Und damit deine Kids so richtig Spaß bekommen, würde ich sagen, wir schenken euch 6 Karten.
3: Oh Gott.
2: Dann können deine Kinder jeweils noch einen Freund oder eine Freundin einladen mit.
3: Ja, werden die auf jeden Fall machen.
2: Anna, was ich damit sagen möchte, wir erfüllen dir deinen Wunsch.
3: Oh Gott, ist das toll. Moment, mein Sohn ist gerade gekommen, der guckt mich gerade so und ich freue ihn gerade nicht.
2: Ja, sag's ihm doch.
3: Wir haben Apache-Konzertkarten gewonnen. Ich ruf gerade schon die Freunde.
2: Das ging schnell.
3: Ja,
2: ja, so habe ich es mir vorgestellt. Ja, ach Gott, was ein geiles Timing.
3: Die kann selber gar nicht fassen.
2: Ja, die freuen sich. Die Emotionalität kommt dann später bei den Kids. Das ist gut.
3: Ja, vielen, vielen Dank.
2: Da haben wir doch jetzt eine ganze Familie glücklich gemacht. Was ist mit euren Wünschen? Geht auf unsere Homepage, schreibt uns euren Wunsch und wir erfüllen den gern.
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0: Radio Bochum ist hier. Wir spielen die Hits aus den 80ern gleich für euch. Kate Bush, Running Up That Hill. Habt einen schönen Freitagnachmittag mit uns.
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3: Also ich bin froh, dass wir den jetzt so groß gekriegt haben. Ist ein bisschen unselbstständig, das merkst du. Ne? Der wohnt auch zu nah für dran. Ne? Kriegst du nachts dann eine WhatsApp.

0: Tante, ich sag, Mama, ich stehe am Schützenfestzelt, es regnet, holst du mich ab? Dann, ja, und als Mutter, was machst du, ne? Ne, Schlappen an, Strickjacke an, Joggingbuchse, dann holst du das Kind ab, ne? Standen sie noch mit 4 Männern, ne? Also Sven und die 3, die den gestützt hatten. Und dann habe ich den wirklich, ich hab die nach Hause gebracht, die Jungen nach Hause, und zu Hause nur eine Decke drüber. Und daran merkst du, der ist noch nicht selbstständig. Ich bin nämlich gerade wieder zu Hause. Und was ist, kriege ich wieder eine WhatsApp. Sagt er, Mama, brauchst doch nicht kommen, ich bin schon zu Hause.
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1: Mit Thorsten Adolfs. Guten Tag. Bundestag und Bundesrat haben den Weg für den neuen Tankrabatt freigemacht. Damit kann er wie geplant am nächsten Donnerstag starten. Die Autofahrer dürfte es freuen. Um bis zu 17 Cent pro Liter sollen sie an der Tankstelle entlastet werden. Die Maßnahme soll bis zum Ende des Jahres laufen. Alle sind aber nicht vom Tankrabatt überzeugt. Das wurde heute im Bundestag deutlich. Danny Hopper hat mehr dazu.
2: Eine Schwachsinnslösung. So hat Grünen-Fraktionschefin Dröge den Tankrabatt bezeichnet. Er sei schon beim ersten Mal nicht vollständig von den Mineralölkonzernen an die Autofahrer weitergegeben worden. Und auch viele Experten sind skeptisch, dass es diesmal anders laufen wird. Der Großteil von ihnen hält deshalb wenig bis nichts von der Maßnahme. Dazu heißt es, der Rabatt sei relativ teuer und nicht zielgenau. Er unterstütze zum Beispiel auch Menschen, die Hilfe gar nicht nötig hätten. Die Autofahrer dürfte es trotzdem erstmal freuen. Wer noch genug Sprit im Tank hat, kann sich mögliche Schlangen am 1. Oktober, also am ersten Tag des Rabatts, aber wohl sparen, denn dann dürften die Preise noch nicht direkt komplett purzeln. Um Mitternacht haben die Tankstellen noch keinen Sprit mit Steuerrabatt in ihren Tanks. Der gilt nämlich nur für Kraftstoff, der nach Mitternacht die Raffinerien oder Großtanklager verlässt. Das heißt, es kann dann immer noch ein paar Tage dauern, bis der Tankrabatt voll durchschlägt. Gerade zu Beginn des Rabatts kann es außerdem je nach Tankstelle große Unterschiede bei der Weitergabe geben. Ein Preisvergleich lohnt sich in dieser Zeit deshalb wohl noch mehr als sonst.
1: Und jetzt weitere Nachrichten im Überblick. Zehntausende Schüler haben heute bundesweit gegen eine mögliche Wehrpflicht demonstriert. Es gab Aktionen in etwa 100 Städten. Das Gesetz zum neuen Wehrdienst ist seit Januar in Kraft. Es sieht die verpflichtende Musterung für junge Männer ab dem Jahrgang 2008 vor. Sollten sich nicht genug Freiwillige finden, kann der Bundestag beschließen, die Wehrpflicht wieder in Kraft zu setzen. Am Rhein hat der Wasserstand an vielen Stellen neue Minusrekorde erreicht. Bei Mainz fiel er auf 2 Zentimeter. Auch in Düsseldorf und Duisburg könnten die historischen Tiefststände am Wochenende nochmal unterboten werden. Vom Wasserstraßen- und Schifffahrtsamt heißt es, die Lage bleibe wegen der Trockenheit angespannt. Die Krankenkasse DAK Gesundheit hat in den vergangenen beiden Jahren rund 2300 Verdachtsfälle gefunden, in denen möglicherweise falsch abgerechnet wurde. Das waren 30% mehr als im vorherigen Berichtszeitraum. Am stärksten betroffen war der Bereich Arznei- und Verbandmittel, in dem gefälschte Rezepte für hochpreisige Krebsmedikamente und Abnehmspritzen entdeckt wurden. Wer online shoppt, zahlt seine Waren immer öfter in kleinen Raten. Besonders bei größeren Anschaffungen greifen mittlerweile deutlich mehr Menschen zur Ratenzahlung. Das hat das Vergleichsportal Verivox ermittelt. Laut der Umfrage entscheiden sich mittlerweile 15% der Kunden bei Anschaffungen von rund 1.000 Euro dafür, einen Ratenkredit dafür aufzunehmen. Besonders verbreitet ist das in Haushalten mit einem monatlichen Nettoeinkommen von unter 2.000 Euro. Diejenigen, die ohne Kredit zahlen, wählen in rund einem Drittel der Käufe den Kauf per Rechnung. Die Zahlung über PayPal landet bei hohen Summen auf Platz 2. Auch bei kleineren Beträgen sei PayPal für die meisten die erste Wahl, weil es einfach unkompliziert sei, heißt es von Verivox. Das waren die Nachrichten mit Thorsten Adolfs.
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4: Seit dieser Woche steht offiziell Herbst bei uns im Kalender. Was machen die Temperaturen? Die gehen in den nächsten Tagen nochmal in den sommerlichen Bereich. Aber der Reihe nach. Heute richtig freundlich. 21 Grad sind es in der Innenstadt gerade. Mit viel Sonne. Wochenende, da gehen die Temperaturen noch weiter rauf. Morgen bis 22, Sonntag 24 Grad. Nicht mehr ganz so sonnig das Wochenende. An beiden Tagen dann doch eine ganze Ecke mehr Wolken als heute. Und Montag und Dienstag, so wie es jetzt aussieht, 25 bis 27 Grad.
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4: Mit dieser Meldung A42 Kamp-Lintfort-Dortmund zwischen Herne-Wanne und dem Kreuz Herne. 2 Kilometer Stau, macht 5 Minuten plus. In der Gegenrichtung zwischen Gelsenkirchen Zentrum und dem Kreuz Essen Nord 4 Kilometer stockend, auch mindestens 5 Minuten plus. A43 Wuppertal Recklinghausen zwischen Leer und dem Kreuz Herne. 6 Kilometer Stau, Viertelstunde Zeitverlust. Die 43 Richtung Wuppertal zwischen Recklinghausen-Herten und Recklinghausen-Hochlermark 2 Kilometer stockend und zwischen dem Kreuz Herne und Riemke 2 Kilometer Stau, jeweils 5 Minuten plus. Die 52 Düsseldorf-Essen zwischen Essen-Süd und dem Dreieck Essen-Ost 1 Kilometer Stau, 10 Minuten plus und Richtung Düsseldorf zwischen Essen-Bergerhausen und Breitscheid 5 Kilometer Stau, hier eine Viertelstunde Zeitverlust. Da wo's geht, eine gute Fahrt.
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0: Die haben ordentlich Gas gegeben und das bei bestem Wetter. Hier ist Radio Bochum am Freitag. Laufräder, frische Luft und jede Menge Spaß. Das konnten Kinder heute in Wattenscheid erleben und zwar bei Froggies mobilem Laufradparcours. Das ist ein Projekt von der Stadt, genauer gesagt von der Sportjugend im Stadtsportbund Bochum. Mit dem Motto Bewegung beginnt bei den Kleinsten ist dieses Projekt heute zum ersten Mal vorgestellt worden. Die Laufräder und alles andere bringt der Stadtsportbund mit und heute haben sich die Kinder der Kita St. Josef die kleinen Laufräder geschnappt und sind ganz ordentlich über die Rampen und zwischen diesen orange-weiß gestreiften Hütchen durchgebrettert. Vielleicht ist auch das ein oder andere Hütchen mal umgekippt. Halb so wild, denn darum geht es im Grunde beim Parcours gar nicht. Was genau das Ziel ist, das hat uns die Leiterin der Kita St. Josef, Susanne George, erklärt.
1: Viele Kinder sind es gar nicht gewohnt, nach der Kita noch draußen spielen zu können, sei es arbeitsbedingt durch die Eltern. Viele verbringen ihre Zeit bis 16 Uhr bei uns in der Kita. Und oft wird in den Familien gar nicht viel mehr unternommen oder es kann nicht viel unternommen werden. Deshalb finde ich es sehr wichtig, dass so etwas angeboten wird und wir nehmen es gerne an.
0: Da ist Bewegung im Alltag das eine Thema. Das andere ist, dass die Kinder ihre Geschicklichkeit und ihre Koordination trainieren und dabei vor allem Spaß haben. Wie die Idee entstanden ist, erzählt Heiko Schneider, Vorsitzender der Sportjugend Bochum.
2: Ja, dadurch, dass wir immer regelmäßig mit Kindern arbeiten und mit denen Spaß haben, kommen natürlich Kinder auf uns zu und erzählen uns von ihren Träumen, von ihren Wünschen. Und so sind wir dann auf die Wünsche der Kinder eingegangen. Und so ist dann diese ND entstanden. Und wir haben überlegt, wie können wir es wirklich in die Praxis umsetzen. Und wir setzen ja viele Sachen von Kinderaugen um und versuchen, sage ich mal, diese Träume dann in Realität umzusetzen.
0: Und aus diesen Träumen ist dann wieder ein richtig tolles Projekt entstanden. Zur Feier des Tages war natürlich auch Froggy, das Maskottchen, dabei. Eine Teilnahmeurkunde gab es auch für jede Kita. Und wer will, Kita, Vereine oder auch Firmen hier bei uns in der Stadt können diesen mobilen Laufradparcours mieten. Kostenlos, die Infos gibt's auf der Seite des Stadtsportbundes. Nico Santos jetzt mit neuer Musik bei Radio Bochum. Why don't you stay? Einen schönen Freitagnachmittag mit uns.

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Schönen Nachmittag.

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0: Wir spielen die Hits Wonderful Life, 25 Hertz und Purple Disco Machine. Hier ist Radio Bochum, es ist 16:30 und Juri Niepaus hat jetzt alles Wichtige in unseren Nachrichten für euch.
1: Hallo zusammen. Wie gut kommt ihr zu Fuß durch Bochum? Das fragt euch die Stadt im diesjährigen Fußverkehrscheck. An dem darf Bochum in diesem Jahr mit finanzieller Unterstützung durch das Land NRW teilnehmen. Anuschka Fritscher aus den Radio Bochum Nachrichten. Wie wird getestet?
2: Durch organisierte Spaziergänge, speziell in Höntrop-Westenfeld. Die Spaziergänge starten am 1. und 6. Oktober von verschiedenen Punkten aus und enden jeweils an der Haltestelle Höntrop-Kirche. Dabei sollen die Wege überprüft werden und es wird zusammen überlegt, wie die Bereiche dort für Fußwege verbessert werden können. Bochum hatte sich beim Land NRW extra für die Aktion beworben und wurde als eine von 12 Kommunen ausgewählt. Im November wird der Fußverkehrscheck dann abgeschlossen mit einem Workshop im Wattenscheider Rathaus.
1: Bochumerinnen und Bochumer bekommen eine zweite Chance auf das deutsche Sportabzeichen. Der Stadtsportbund holt am Samstag seinen Aktionstag nach. Er läuft von 10 bis 15 Uhr im Sportzentrum Westenfeld.

0: Die Teilnahme ist kostenlos, eine Anmeldung ist nicht nötig. Geprüft werden unter anderem Sprint, Weitsprung, Werfen, Ausdauerlauf, Seilspringen und Schwimmen. Außerdem gibt es einen Wettbewerb für Dreierteams mit Teilnehmerinnen und Teilnehmern ab 6 Jahren. Und jetzt das Wichtigste über Bochum hinaus. Tanken soll ab Oktober wieder günstiger werden. Der Bundestag hat die Neuauflage des Tankrabatts beschlossen. Wenn die Mineralölkonzerne die Steuersenkung vollständig weitergeben, könnten Benzin und Diesel um rund 17% pro Liter billiger werden. Die Entlastung soll bis Ende des Jahres gelten. Kritiker fordern stattdessen gezieltere Hilfen für Menschen, die Unterstützung besonders nötig haben. Der Bundesrat fordert schärfere Regeln gegen gefährliche Challenges in sozialen Medien. Die Länder verlangen von der Bundesregierung unter anderem einen eigenen Straftatbestand für das Verleiten von Minderjährigen zu Selbstbeschädigungen. Hintergrund sind Mutproben im Netz, die zu schweren Verletzungen oder sogar zum Tod führen können.
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0: Die Sportjugend im Stadtsportbund Bochum hat heute in Wattenscheid ihren neuen mobilen Laufradparcours vorgestellt. Das kostenlose Angebot kommt künftig zu Kitas, Vereinen und Veranstaltungen in unserer Stadt. Kinder zwischen 1,5 und 5 Jahren können dann mit Laufrädern und verschiedenen Hindernissen spielerisch ihr Gleichgewicht und ihre Koordination trainieren. Zum Parcours gehören auch Helme und Warnwesten. Die Stadtwerke Bochum haben für das Projekt und ein Elektrofahrzeug zum Transport der Ausrüstung 50.000 Euro gespendet. 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
2: Angenehme 21 Grad messen wir in der Bochumer Innenstadt. Immer noch viel Sonne mit dabei. Die begleitet uns auch in den Freitagabend. Die Nacht größtenteils aufgelockert. Tiefsten Temperaturen so um die 11 Grad. Morgen und am Sonntag sind ein paar Wolken mehr mit dabei. Die bringen zwar keinen Regen, lassen aber auch die Sonne nicht mehr ganz so gut durch. Es wird aber wärmer am Wochenende. 22 Grad sind morgen die Spitzenwerte. Sonntag 24 und es wird tatsächlich zum Start in die neue Woche noch ein bisschen wärmer. Wir gehen wieder satt in den sommerlichen Bereich mit bis zu 27 Grad.
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2: Geht los auf der A40 Dortmund-Duisburg zwischen Gelsenkirchen Süd und dem Dreieck Essen-Ost. 3 Kilometer stockend, 5 Minuten plus. A42 Kamp-Lintfort-Dortmund zwischen Herne-Wanne und dem Kreuz Herne. 2 Kilometer stockend, 5 Minuten plus. Die 42 Richtung Kamp-Lintfort zwischen Gelsenkirchen-Schalke und dem Kreuz Essen-Nord. 5 Kilometer Stau, hier eine knappe Viertelstunde Zeitverlust. A43 Wuppertal-Recklinghausen zwischen dem Kreuz Bochum und dem Kreuz Herne. 5 Kilometer stockend, 5 Minuten plus. In der Gegenrichtung zwischen Recklinghausen-Herten und Riemke. 4 Kilometer stockend, hier kann es 10 Minuten länger dauern. 2 Meldungen noch von der A52. Einmal Richtung Essen zwischen Essen-Bergehausen und dem Dreieck Essen-Ost. 1 Kilometer Stau, 5 Minuten plus. Und in Richtung Düsseldorf zwischen Essen-Bergehausen und Breitscheid. 6 Kilometer Stau, das kostet euch eine Viertelstunde. Da, wo es geht, eine gute und sichere Fahrt.
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2: Mit Ansgar Borgmann. Schönen Nachmittag euch.

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0: 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Radio Bochum ist hier am Freitagnachmittag mit Ansgar Borgmann. Wir spielen die Hits gleich. As Long As You Love Me, die Backstreet Boys. Aus gutem Grund. Denn heute geht der Wahnsinn los. Nicht eins, nicht zwei, nicht drei, nein, 10 Konzerte. Die Backstreet Boys starten heute ihren 10-Konzerte-Marathon. Alle bei uns in NRW und zwar in Düsseldorf. Und es sind die einzigen Europa-Konzerte. Das Ganze heißt bis zum 7. Oktober einschließlich Into the Millennium Homecoming Live in Germany. Der Kollege Sascha Fassbender, der ist beim ersten von insgesamt 10 Konzerten heute Abend für euch mit dabei.
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Mal, aber auf jeden Fall auch das hier. Ja, die Backstreet Boys haben rund 400.000 Tickets verkauft, denn sie versprechen nicht einfach nur eine Zeitreise in die

0: 90er, nee, sie sind Kult, der Soundtrack einer ganzen Generation. Die Fans gehen nicht einfach zu einem Konzert. Sie fühlten sich in den 90ern zu den fünf Jungs verbunden und können das an so einem Konzertabend einfach wiedererleben. Brian, Howie, Kevin, AJ und Nick sind unterschiedlich und so hat jeder Fan seinen Backstreet Boy quasi, denn es sind Riesenstars, kommen aber in den 90ern einfach sympathisch rüber, bodenständig und zugänglich, die Superstars von nebenan quasi, damals im Fernsehen, heute auf Social Media. Dazu kommt, ihre Musik ist unkompliziert, auch die Texte, selbst Lothar Matthäus kann die Texte mitsingen und das am besten komplett in Weiß gekleidet, denn
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0: Ja, ihr müsst weiß tragen, sagt Brian. Wenn's jetzt eher schwieriger ist, da macht Brian dann auch eine Ausnahme. Ist kein Problem. Babyblau geht auch, gar kein Problem. Alles, was hell ist und klar, viel und laut mitsingen.
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2: O Tannebaum, die Kinderlein kommen, denn alle Jahre wieder ist ein Ross entsprungen. Ja, Freunde, regt euch nicht auf, in 3 Monaten ist Weihnachten. Die Frage ist doch, ist der Black Friday nicht mittlerweile der größere Feiertag? Ja, gefühlt fiebern da deutlich mehr Menschen drauf hin, traurig aber wahr. Aber mal so überlegt, dann gibt's bald eine neue Version der Weihnachtsgeschichte. Die drei Könige, die folgen der großen Leuchtreklame am Kaufhof und bringen dem neuen Heiland einen Amazon-Gutschein, Rabattcodes und einen Thermomix in den Stall. Wahrscheinlich sind's nicht mal mehr Könige, sondern 3 Zalando-Männer. Und auch andere Sachen ändern sich dann. Der Weihnachtsmann, der nimmt dann auf dem Schlitten auch Retouren mit und das Christkind kommt gar nicht mehr, sondern streamt Unboxing-Videos auf Twitch. Aber immer dran denken, das ist nur für die braven Kinder. Zu den anderen kommt der Knecht Ruprecht von der Telekom und kappt die Leitung zum Router. Uah, das ist jetzt wirklich gruselig.
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4: Mit Thorsten Adolfs. Guten Tag. Seit Monaten geht es bei der Suche nach einer Lösung im Irankrieg nicht voran. Die wirtschaftlichen Folgen spüren auch wir schon lange, unter anderem durch hohe Spritpreise. Jetzt könnte aber vielleicht wieder Bewegung in den Konflikt kommen, denn der Iran hat den USA offenbar einen Plan zur Beendigung des Krieges vorgelegt. Danny Hopper aus dem News-Team, darin geht es auch um die Öffnung der Straße von Hormuz.
5: Genau, die könnte angeblich innerhalb von 7 Tagen wieder geöffnet werden, sollten die USA bestimmte Bedingungen erfüllen. Das hat der iranische Außenminister Araghchi der New York Times und dem britischen Guardian gesagt. Demnach fordert der Iran, dass alle Kampfhandlungen in der Region in diesen 7 Tagen eingestellt werden. Das gilt auch für den Libanon und den Jemen. Außerdem will Teheran, dass die Sanktionen gegen den iranischen Ölsektor aufgehoben werden und dass die USA die Blockade iranischer Häfen beenden. Wie ernst man das jetzt nehmen kann, ist noch unklar. Eine offizielle Reaktion aus dem Weißen Haus gibt es noch nicht, aber diese Ankündigung hat direkt Auswirkungen auf den Ölpreis gehabt, der ist nämlich gesunken.
4: Araghchi soll ja auch gesagt haben, dass der Vorschlag von China unterstützt wird.
5: Ja, und da wird es interessant, denn Chinas Präsident Xi ist ja seit vorgestern zu Gesprächen in den USA. US-Präsident Trump hatte ihn mit großem Pomp empfangen und neben Themen wie der Wirtschaft, künstlicher Intelligenz und der Ukraine stand auch das Thema Iran auf der Liste. Was dabei genau rausgekommen ist, ist noch unklar. Große Durchbrüche waren im Vorfeld nicht erwartet worden. Trump sprach aber schon gestern von enormen Fortschritten. Auch China hat ein großes Interesse am Ende des Iran-Kriegs, weil der Konflikt natürlich auch die eigene Wirtschaft bedroht.
4: Danke, Danny. Und jetzt weitere Themen im Überblick.

0: Das Tanken wird schon bald günstiger. Bundestag und Bundesrat haben beschlossen, dass der Tankrabatt ab Oktober kommen kann. Bis Ende des Jahres soll der Literpreis dadurch um rund 17 Cent sinken, um die Bürger zu entlasten. Kritik kommt unter anderem von Ökonomen. Sie sagen, der Tankrabatt sei kontraproduktiv, weil der Kraftstoff so trotz des knappen Angebots künstlich verbilligt werde. Eltern sollen künftig leichter an Kindergeld kommen. Der Bundesrat hat am Vormittag grünes Licht für das antraglose Kindergeld gegeben. Ab dem nächsten Jahr soll das Geld nach der Geburt im Regelfall automatisch ausgezahlt werden. Laut Finanzministerium entfallen dadurch jährlich rund 300.000 Anträge. Finnland und Schweden haben über der Ostsee zum ersten Mal gemeinsam russische Kampfflugzeuge abgefangen. Schwedens Regierungschef Kristersson schrieb im Online-Dienst X, der Ostseeraum sei noch nie so gefährdet, aber auch noch nie so gut geschützt gewesen wie im Moment. Seit dem russischen Einmarsch in die Ukraine im Jahr 2022 haben sich die Spannungen in der Ostsee deutlich erhöht. Und wieder gibt es Ärger für den VW-Konzern. Knapp 1 Million Autos in Deutschland von VW und Audi könnten Probleme mit der Lenkung haben. Das hat das Kraftfahrtbundesamt mitgeteilt. Demnach kann eine bestimmte Schraube brechen. Im schlimmsten Fall fällt dadurch die Lenkung aus. Betroffen sind die VW-Modelle Tiguan, Touran, Golf-Variant, Caddy und Golf, die zwischen September 2013 und Juli 2024 gebaut wurden. Dasselbe Problem taucht beim Audi Q3 auf. Bei ihm geht es um Fahrzeuge aus dem Zeitraum von Oktober 2017 bis Mai 2024. Die betroffenen Schrauben müssen im Rahmen des Rückrufs durch korrosionsbeständigere ersetzt werden. Soweit die Meldungen mit Thorsten Adolfs.
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2: Also was Sonne und blauen Himmel angeht, ist das der freundlichste Tag bislang in dieser Woche, der Freitag. 21 Grad messen wir in der Bochumer Innenstadt. Gucken wir auf die Aussichten für die kommenden Tage. Das ist bemerkenswert, was da bei den Temperaturen geht. Ende September, Wochenende morgen 22 Grad in der Spitze, Sonntag 24 sind es an beiden Tagen mehr Wolken unterwegs als heute. Bleibt aber auf jeden Fall trocken und so ein bisschen Sonne gibt es auch. Und Stand jetzt Montag, Dienstag und auch Mittwoch in der neuen Woche 25 bis 27 Grad.
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2: Ihr braucht ein bisschen Geduld auf der A40 Dortmund-Duisburg zwischen Gelsenkirchen-Süd und Essen-Frillendorf. 3 Kilometer stockend, macht 5 Minuten plus. A42 Kamp-Lintfort-Dortmund zwischen Herne-Krange und dem Kreuz Herne. 1 Kilometer Stau, 5 Minuten plus in der Gegenrichtung zwischen Gelsenkirchen-Zentrum und dem Kreuz Essen-Nord. 3 Kilometer stockend, auch 5 Minuten plus. A43 Recklinghausen-Wuppertal zwischen dem Kreuz Herne und Riemke. 2 Kilometer stockend, 5 Minuten plus. Ebenfalls 5 Minuten kommen oben drauf auf der 52 Richtung Essen. Zwischen Essen-Bergerhausen und dem Dreieck Essen-Ost gibt es 1 Kilometer Stau. Und in der Gegenrichtung Richtung Düsseldorf zwischen Essen-Bergerhausen und Breitscheid 8 Kilometer Stau. Hier im Moment 20 Minuten plus. Da, wo es geht, eine gute und sichere Fahrt.
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2: Ich bin Ansgar Borgmann, wünsche euch einen schönen Freitag.

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1: Neu bei uns, Christa Sarandi, Good Old Day.

0: Genesis Land of Confusion. Hier ist Radio Bochum. Wir freuen uns auf eure Wünsche.
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0: Irgendeinen Wunsch habt ihr doch bestimmt, oder? Dann gerne her damit. Ihr könnt seit dieser Woche wieder eure Wünsche auf unserer Website einschicken, auf radiobochum.de. Das kann alles sein. Eine neue Waschmaschine, eine Jahresration Hundefutter, Wellness-Wochenende mit der Freundin. Und wenn ihr keine konkrete Idee habt, dann schaut einfach in die Wunschliste, die wir für euch zusammengestellt haben. So hat es zum Beispiel auch Anna gemacht. Die hat sich auf Karten für ein Konzert von Apache 207 beworben.

0: Und der Kollege Jürgen Bangert aus unserem Wunscherfüller-Team hat Anna heute Nachmittag angerufen und sie nicht nur mit einem Ticket überrascht.
1: Wir schenken euch 6 Karten.
2: Oh Gott.
1: Dann können deine Kinder jeweils noch einen Freund oder eine Freundin einladen mit.
2: Ach Gott, ist das toll. Moment, mein Sohn ist gerade gekommen, der guckt mich gerade so um.
0: Ganze Familie freut sich, sehr schön. Wenn ihr auch Bock auf Apache 207 habt, kein Problem. Wir verlosen nämlich auch noch Tickets für sein Konzert in Düsseldorf am 10.10. Also bewerbt euch mit ein bisschen Glück. Klinget unser Wunscherfüller-Team dann auch demnächst bei euch.
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1: Hier ist Radio Bochum am Freitag. Ob ihr euch bei der jetzt folgenden Information alt fühlt, das entscheidet bitte ganz alleine für euch persönlich. Dieser Song ist in diesem Jahr 30 geworden. If you wanna be my lover, you gotta get with my friends, make it last forever. 1996 tatsächlich der Durchbruch für die Spice Girls mit Wannabe. Spielen wir euch noch direkt vor den Radio Bochum Nachrichten um 5:30.
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0: 17:30 mittlerweile, 17:30 am Freitag. Radio Bochum ist hier. Juri Niepaus hat die Nachrichten und darin alles Wichtige.
1: Hallo zusammen. Die Stadt Bochum ruft Bochumerinnen und Bochumer zur Teilnahme am diesjährigen Fußverkehrscheck auf. Dabei werden ausgewählte Routen von verschiedenen Zielgruppen abgelaufen. Ziel dabei ist das Überprüfen und Verbessern der Bedingungen für Fußgänger. Am 1. und am 6. Oktober gibt es in Wattenscheid extra Spaziergänge. Zum Abschluss der Aktion gibt es Anfang November einen Workshop im Wattenscheider Rathaus. In Bochum gibt es eine zweite Chance auf das deutsche Sportabzeichen. Der Stadtsportbund holt seinen offenen Aktionstag nach. Mario Alt aus den Radio Bochum Nachrichten. Wer kann da mitmachen und was wird da angeboten?
2: Der Stadtsportbund lädt Kinder ab 6 Jahren und Erwachsene ins Sportzentrum Westenfeld ein. Da stehen unter anderem Sprint, Sprung, Wurf, Ausdauerlauf, Seilspringen und Schwimmen auf dem Programm. Die Teilnahme ist kostenlos und eine Anmeldung ist nicht nötig. Außerdem können sich vor Ort 3er Teams für einen Wettbewerb anmelden, auch ohne Vereinsmitgliedschaft. Die 3 punktbesten Teams werden ausgezeichnet. Mehr Infos stehen auf der Internetseite des Sportbundes.
1: Und jetzt das Wichtigste über Bochum hinaus. Die Neuauflage des Tankrabatts ist beschlossen. Bundestag und Bundesrat haben das Gesetz für eine Senkung der Spritpreise auf den Weg gebracht. Benzin und Diesel könnten dadurch von Oktober bis Ende Dezember um rund 17 Cent pro Liter günstiger werden. Ob die Entlastung vollständig bei den Autofahrern ankommt, bleibt allerdings offen. Das Gesetz soll zum 1. Oktober in Kraft treten. Deutschlandweit haben heute tausende Schüler

0: Schülerinnen und Schüler gegen eine mögliche Wiedereinführung der Wehrpflicht demonstriert. Aktionen gab es in rund 100 Städten, auch bei uns in Bochum. Hintergrund ist die seit Januar wieder verpflichtende Musterung. Reichen die Freiwilligen für den Ausbau der Bundeswehr nicht aus, könnte später auch eine neue Wehrpflicht beschlossen werden.
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0: Die Sportjugend im Stadtsportbund Bochum hat heute in Wattenscheid ihren neuen mobilen Laufradparcours vorgestellt. Das kostenlose Angebot kommt künftig zu Kitas, Vereinen und Veranstaltungen. Kinder zwischen 1,5 und 5 Jahren können dann mit Laufrädern und verschiedenen Hindernissen spielerisch ihr Gleichgewicht und auch ihre Koordination trainieren. Die Stadtwerke Bochum haben für das Projekt und ein Elektrofahrzeug zum Transport der Ausrüstung 50.000 Euro gespendet. 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
3: Immer noch freundlich, immer noch sonnig und immer noch mit 21 Grad angenehm warm in der Bochumer Innenstadt. In der Nacht nur so ein paar dünne Wolken, Tiefstwerte um 12 Grad. Morgen und übermorgen wird es sogar noch ein bisschen wärmer. Morgen der Samstag bis zu 22 Grad, warm Sonntag 24. Es kommen mehr Wolken ins Spiel, Regen bringen die aber nicht, aber die lassen eben insbesondere dann jetzt am Wochenende nicht mehr ganz so viel Platz für die Sonne. Das wird noch wärmer zum Start in die neue Woche, sind bis zu 27 Grad drin.
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3: A40 Essen-Dortmund zwischen Hamme und Harpen, 2 Kilometer stockend, knappe 5 Minuten plus. In der Gegenrichtung auch 5 Minuten plus zwischen Gelsenkirchen Süd und dem Dreieck Essen Ost, 2 Kilometer stockend. A42 Dortmund-Kamp-Lindfort zwischen Gelsenkirchen Zentrum und dem Kreuz Essen Nord, 3 Kilometer stockend, 5 Minuten plus. Die 43 Münster-Wuppertal zwischen Recklinghausen-Herten und Recklinghausen-Hochlamark, auch 2 Kilometer stockend und 5 Minuten plus. Dann noch 2 Meldungen von der 52, einmal Düsseldorf-Essen zwischen Essen-Bergerhausen und dem Dreieck Essen-Ost, 1 Kilometer Stau. Hier kann es 10 Minuten länger dauern. Und voll ist die Gegenrichtung, also Richtung Düsseldorf, zwischen Essen-Süd und Breitscheid, 6 Kilometer Stau, 20 Minuten Zeitverlust aktuell. Da, wo es geht, eine gute Fahrt.
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3: Mit Ansgar Borgmann. Schönen Freitag euch.

0: Louis Capaldi und Forget Me gibt's gleich noch. Wir spielen die Hits. Schönen Freitag mit Radio Bochum. Einmal den eigenen Horizont erweitern und Sachen und vor allem Berufe machen, die man sonst nicht macht. Genau darauf zielt die Aktion Schichtwechsel ab, bei der auch die Bochumer Werkstatt Konstantin Bewert am Tippelsberg mitmacht. Mitarbeiter aus verschiedenen Betrieben arbeiten jedes Jahr für einen Tag in der Werkstatt für Menschen mit Behinderung. Und Mitarbeitende der Werkstatt schauen wiederum für einen Tag in anderen Betrieben vorbei. War jetzt wieder soweit. Wir haben den Schichtwechsel in Bochum begleitet. Jens Wasmann ist Leiter der Werkstatt Konstantin Bewert und hofft, dass durch solche Aktionen auch Vorurteile abgebaut werden können.
1: Also es gibt immer noch Menschen, die denken, dass Werkstätten nur Besen binden und Topflappen stricken. Die Zeit ist ewig vorbei, ne? Also heute sind Werkstätten moderne Dienstleister für Industrie und Handel. Und man kann das eigentlich am besten verstehen, wenn man eine Werkstatt besuchen kommt, was ich auch jedem nur empfehlen kann, weil es jedes Mal so viele verschiedene Eindrücke gibt, dass daraus auch immer wieder neue Zusammenarbeiten erwachsen.
0: Einer, der eigentlich ganz woanders arbeitet und in der Werkstatt Konstantin Bewert gestern mal reingeschaut hat, unter anderem im Lager mitgearbeitet hat, Sascha Krinke-Böhmer von der Bochumer Handelsfirma Picard. Er ist voll überzeugt von der Aktion.
2: Ja, die Aktion ist super, die begeistert mich und es wäre halt schön, wenn da noch ganz viele Unternehmen sich auch beteiligen. Wir bieten heute schon einen Außenarbeitsplatz bei.

0: uns an. Also wir haben einen Hausmeistergehilfen, der bei uns fest seinen Arbeitsplatz hat. Und jetzt heute in den Gesprächen haben wir nochmal so ein paar Anknüpfungspunkte festgestellt, wo wir wahrscheinlich zukünftig auch nochmal zusammenarbeiten können.
1: Tolle Sache, der Aktionstag Schichtwechsel. Mehr lest ihr nach bei uns online auf radiobochum.de und gerne schon mal merken, am 28. November, Tag der offenen Tür in der Werkstatt Konstantin Beber.

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Gleich 10 vor 6, der Freitag mit Radio Bochum. Sebastian Poirier übernimmt. Ich bin Ansgar Borgmann, morgen früh ab 7 wieder für euch da. Euch einen schönen Abend, schönes Wochenende. 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
2: Mit Thorsten Adolfs. Guten Abend. Der Krankenkasse DAK Gesundheit ist aufgefallen, dass es immer mehr Fälle von Abrechnungsbetrug gibt. In den letzten beiden Jahren hat sie 30% mehr Fälle erfasst. Das hat die Krankenkasse heute in Hamburg mitgeteilt. Danny Hopper aus dem News-Team. Vor allem bei Arznei- und Verbandmitteln gab es demnach viele Fälle.
3: Genau, der Schaden allein in diesem Bereich lag bei rund 5,5 Millionen Euro. Oft wurden Rezepte für teure Krebsmedikamente oder Abnehmspritzen gefälscht. Von April 2024 bis November 2025 hat die DRK rund 1000 Rezeptfälschungen registriert. Und auch im Bereich Pflege wird laut DRK gerne betrogen. Da wird zum Beispiel für außerklinische Intensivpflege abgerechnet, ohne dass diese Leistung erbracht wurde. Und auch in den Bereichen Fahrtkosten und Hilfsmittel wird oft zu viel abkassiert. Insgesamt lag der Gesamtschaden durch Abrechnungsbetrug bei rund 17,6 Millionen Euro. Das liegt vor allem an einigen wenigen Großfällen.
2: Die DRK hat ja klare Vorstellungen, was besser werden muss, damit das in Zukunft nicht mehr so oft passiert.
3: Ja, zum einen bessere gesetzliche Voraussetzungen, also ein schärferes Vorgehen gegen solche Betrugsfälle und auch gegen organisierte Kriminalität. Zum anderen sieht sie bei der Bekämpfung auch große Chancen in der Digitalisierung, Stichwort künstliche Intelligenz. Die DRK glaubt, dass mit Hilfe der KI mehr Betrugsfälle auffallen und aufgeklärt werden können. Da sieht sie dann aber auch die Politik gefordert, vor allem was das Thema Datenschutz angeht. Um das volle KI-Potenzial auszuschöpfen, brauche man eine sichere und verbindliche datenschutzrechtliche Grundlage. Heißt es.
2: Dankeschön, Danny. Und jetzt weitere Themen im Überblick. Bei Unfällen mit E-Scootern sollen die Opfer in Zukunft leichter an Schadenersatz kommen. Für E-Scooter sollen dann die gleichen Haftungsregeln gelten wie für andere Kraftfahrzeuge. Das hat der Bundesrat beschlossen. Auch die Vermieter von E-Scootern werden mit in Haftung genommen, wenn Fahrer einen Unfall damit verursachen. Der Zugang verschuldeter Menschen zu Schuldnerberatungen soll leichter werden. Das hat der Bundestag per Gesetz beschlossen. Es soll dafür weniger bürokratischer Aufwand nötig sein und die Kosten, die Betroffene für die Beratung zahlen müssen, sollen angemessen sein. Mit dem Gesetz werden Vorgaben der EU umgesetzt. In Italien herrscht bald an allen Schulen ein Verschleierungsverbot. Außerdem darf der Anteil ausländischer Kinder dann pro Klasse nur noch bei maximal 30% liegen. Das hat das Kabinett von Ministerpräsidentin Meloni beschlossen. Neu ist auch die Regelung, dass Eltern mit erheblichen Sprachproblemen zum Italienischunterricht verpflichtet werden können. Es rumort weiter im Weltfußball. Die vier mächtigsten Ligen Europas machen jetzt gegen FIFA-Chef Infantino mobil. In einem gemeinsamen Schreiben werfen sie der FIFA-Spitze vor, den Fußball durch ständige Expansion und rein kommerzielle Interessen in Gefahr zu bringen. Die Ligen sagen, Infantino fördere Ideen, die den Sport eher ausbeuten würden, statt ihn zu schützen. Es gehe nicht nur um kurzfristige Profite. Sie wollen erreichen, dass Entscheidungen künftig auf Fakten basieren und der Fußball als Sportart wieder an erster Stelle steht und nicht der Geldbeutel der FIFA. In dem Schreiben wird auch Infantinos Führungsstil scharf kritisiert. Den Rücktritt des FIFA-Chefs fordern die deutschen, spanischen, italienischen und englischen Liga-Verantwortlichen darin aber nicht. Das waren die Nachrichten mit Thorsten Adolfs.
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4: Der Sommer ist zurück, um sich zu entschuldigen, dass er so wahnsinnig heiß war. Das Wochenende durch weiter angenehm warm, bis 25 Grad morgen und übermorgen. Je nach Region dazu mal mehr, mal weniger Wolken, aber trocken durchgehend. Und dann ab Montag

0: Da gibt es bis 28 Grad in der Spitze. Jetzt über den Abend und die Nacht kühlt es aber erstmal runter. Da kriegen wir Tiefstwerte von 11 bis 5 Grad.
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0: Gut was los am Freitagabend. Einmal die Staus ab 20 Minuten Wartezeit. A3 Frankfurt-Oberhausen zwischen Dreieck Köln-Heumer und Kreuz Leverkusen 11 Kilometer 21 Minuten. A3 Arnheim-Köln zwischen Kreuz Oberhausen und Kreuz Kaiserberg 7 Kilometer 23 Minuten. A52 Essen-Düsseldorf zwischen Essen-Süd und Breitscheid, da haben wir 7 Kilometer 25 Minuten plus. Und A57 Nimwegen Richtung Köln zwischen Krefeld-Gartenstadt und Kreuz Meerbusch 6 Kilometer. Das sind 36 Minuten. Haltet durch, kommt gut an. Hi, Sebastian Poli hier und wir starten rein mit einem Rausschmeißer. Und zwar Robert Miles' Children. War ja ursprünglich dazu gedacht, die aufgepeitschten Feiernasen im Techno-Club so ein bisschen runterzubringen, bevor sie dann wieder raus ins öffentliche Leben gewankt sind. Wir spielen den jetzt aus dem umgekehrten Grund. Er schmeißt uns raus aus der Arbeitswoche und entlässt uns ins Wochenende. Viel Spaß.
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0: Die neue Single von Ray Dalton bei uns. Und damit sind wir fast im Wochenende. Kommen wir hoffentlich am Ende auch wieder draus zurück. Ist ja nicht immer garantiert, gerade bei den Jüngeren.
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3: Also ich bin froh, dass wir den jetzt so groß gekriegt haben. Ist ein bisschen unselbstständig, das merkst du, ne?

0: Der wohnte auch zu nah für dran, ne? Kriegst du nachts seine WhatsApp, ne? Sitzt senkrecht im Bett. Mama zählt nass, ja. Ich sag, was? Sag, drei, was? Ich sag, Mama zählt nass, ja. Sag, was meint der? Ich sag, Mama, ich stehe am Schützenfestzelt, es regnet, holst du mich ab. Ja, und als Mutter, was machst du, ne? Ne? Schlappen an, Strickjacke an, Joggingbuchse, dann holst du das Kind ab, ne? Standen sie noch mit vier Männern, ne? Also Sven und die drei, die den gestützt hatten. Und dann habe ich den wirklich, ich hab die nach Hause gebracht, die Jungen nach Hause, und zu Hause nur eine Decke drüber. Und daran merkst du, der ist noch nicht selbstständig. Ich bin nämlich gerade wieder zu Hause. Und was ist, kriege ich wieder eine WhatsApp. Sagt er, Mama, brauchst doch nicht kommen, ich bin schon zu Hause.
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1: Mit Juni Paus, guten Abend. Wie gut kommt ihr zu Fuß durch Bochum? Das fragt euch die Stadt im diesjährigen Fußverkehrscheck. An dem darf Bochum in diesem Jahr mit finanzieller Unterstützung durch das Land NRW teilnehmen. Anuschka Fritsche aus den Radio Bochum Nachrichten. Wie wird getestet?
2: Durch organisierte Spaziergänge, speziell in Höntrop-Westenfeld. Die Spaziergänge starten am 1. und 6. Oktober von verschiedenen Punkten aus und enden jeweils an der Haltestelle Höntrop-Kirche. Dabei sollen die Wege überprüft werden und es wird zusammen überlegt, wie die Bereiche dort für Fußwege verbessert werden können. Bochum hatte sich beim Land NRW extra für die Aktion beworben und wurde als eine von 12 Kommunen ausgewählt. Im November wird der Fußverkehrscheck dann abgeschlossen mit einem Workshop im Wattenscheider Rathaus.
1: Und jetzt das Wichtigste über Bochum hinaus. Die Neuauflage des Tankrabatts ist beschlossen. Bundestag und Bundesrat haben das Gesetz für eine Senkung der Spritpreise auf den Weg gebracht. Benzin und Diesel könnten dadurch von Oktober bis Ende Dezember um rund 17 Cent pro Liter günstiger werden. Ob die Entlastung vollständig bei den Autofahrern ankommt, bleibt allerdings offen. Das Gesetz soll zum 1. Oktober in Kraft treten. Heute Vormittag hat es in Essen-Krai einen tödlichen Verkehrsunfall gegeben. Wie Radio Essen berichtet, wollte ein LKW auf die A40 in Richtung Dortmund abbiegen und hat dabei eine 59-Jährige auf einem Fahrrad erfasst. Ein Notarzt konnte daraufhin nur noch den Tod der Person feststellen. Die Unfallstelle wurde weiträumig abgesperrt.

0: Bochumerinnen und Bochumer bekommen eine zweite Chance auf das deutsche Sportabzeichen. Der Stadtsportbund holt am Samstag seinen Aktionstag nach. Er läuft von 10 bis 15 Uhr im Sportzentrum Westenfeld. Die Teilnahme ist kostenlos, eine Anmeldung ist nicht nötig. Geprüft werden unter anderem Sprint, Weitsprung, Werfen, Ausdauerlauf, Seilspringen und Schwimmen. Außerdem gibt es einen Wettbewerb für Dreierteams mit Teilnehmerinnen und Teilnehmern ab 6 Jahren. 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
0: Die Nacht zu Samstag kühlt es sich ein bisschen ab auf 13 Grad, am Samstag bis zu 21 Grad und meist bewölkt, aber mit guten Chancen auf Sonne, am Sonntag dann bis zu 24 Grad.
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0: A43 Münster Richtung Wuppertal zwischen Recklinghausen-Herten und Bochum-Riemke. 4 Kilometer stockender Verkehr. 10 Minuten braucht ihr länger. A52 Düsseldorf Richtung Essen zwischen Kreuz-Breitscheid und Essen-Kettwig. 1 Kilometer Stau. 5 Minuten Zeitverlust. Weiter zwischen Essen-Rüttenscheid und Essen-Süd. 1 Kilometer Stau. Da braucht ihr auch 5 Minuten länger. Und die Gegenrichtung A52 Essen Richtung Düsseldorf zwischen Essen-Bergehausen und Breitscheid. 8 Kilometer Stau. Da braucht ihr gerade um die 20 Minuten länger. Ansonsten wünsche ich euch eine gute und vor allem sichere Fahrt.
2: Hallo, Sebastian Bulli hier am Tag des deutschen Butterbrotes. Das, wo Friedrich Merz ganz betroffen ist, wenn er es im Ausland nicht bekommt. Das deutsche Butterbrot. Leitkultur zum Essen. Falls ihr Teil einer Abendbrotfamilie seid, dann guten um die Zeit und einen schönen Restfreitag.
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0: Heute Abend ja das musikalische Großereignis in Düsseldorf. Die Backstreet Boys live.
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0: Wir versuchen aktuell einzuschleusen in die Merkur-Spielarena den Kollegen und heimlichen sechsten Backstreet-Boy Sascha Fassbender. Kommst du rein? Es gibt ja einen Dresscode, komplett weiß.
2: Also Sebastian, noch stehe ich vor der Arena. Es ist voll, es ist weiß bis babyblau. Das Wetter ist top, die Stimmung ist noch besser, die Vorfreude, auch wenn wir noch nicht so richtig reinkommen, aber wir sind auf einem guten Weg dahin und ich stehe hier mit der Nina. Hallo Nina.
3: Hallo.
2: Bist du ein Fan der ersten Stunde?
3: Kann man so sagen, ja.
2: Es gibt jetzt ein kleines Problem. Ich habe gesehen, dass Brian verlangt hat, dass alle in weiß kommen. Und es gibt ganze zwei Probleme, weil ich habe nicht ganz weiß an und du auch nicht. Was machen wir jetzt?
3: Ja, da hat er vergessen, mich zu informieren anscheinend.
2: Meinst du, er schmeißt uns raus?
3: Offen nicht. Ich dachte, schwarz ist das neue Weiß heute Abend für mich. Und ja, ich versuche es auf jeden Fall reinzukommen.
2: Okay, sehr gut. Ja, wenn es nicht klappt, dann haben wir ja noch 9 Versuche. Ne? Die spielen ja noch ganze 9 Mal. Also von daher, ich sag mal, viel Spaß.
3: Dankeschön, dir auch.
0: Also bei uns kriegt ihr die Backstreet Boys, egal welche Farbe ihr anhabt, auch nackend gerne. Später schalten wir noch mal rüber zu Sascha zum Konzert. Aber erstmal jetzt bei uns einer der vielleicht stärksten Titel der Backstreet Boys. Das

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1: Mit Thorsten Adolfs. Guten Abend. Bundestag und Bundesrat haben heute den Weg für den neuen Tankrabatt freigemacht. Damit kann er wie geplant am nächsten Donnerstag starten. Die Autofahrer dürfte es freuen. Um bis zu 17 Cent pro Liter sollen sie an der Tankstelle dann entlastet werden. Die Maßnahme soll bis Ende des Jahres laufen. Alle sind aber nicht vom Tankrabatt überzeugt. Das wurde heute auch im Bundestag deutlich. Danny Hopper hat die Einzelheiten.
2: Eine Schwachsinnslösung, so hat Grünen-Fraktionschefin Dröge den Tankrabatt bezeichnet. Er sei schon beim ersten Mal nicht vollständig von den Mineralölkonzernen an die Autofahrer weitergegeben worden. Und auch viele Experten sind skeptisch, dass es diesmal anders laufen wird. Der Großteil von ihnen hält deshalb wenig bis nichts von der Maßnahme. Dazu heißt es, der Rabatt sei relativ teuer und nicht zielgenau. Er unterstütze zum Beispiel auch Menschen, die Hilfe gar nicht nötig hätten. Die Autofahrer dürfte es trotzdem erstmal freuen. Wer noch genug Sprit im Tank hat, kann sich möglicherweise Schlangen am 1. Oktober, also am ersten Tag des Rabatts, aber wohl sparen, denn dann dürften die Preise noch nicht direkt komplett purzeln. Um Mitternacht haben die Tankstellen noch keinen Sprit mit Steuerrabatt in ihren Tanks. Der gilt nämlich nur für Kraftstoff, der nach Mitternacht die Raffinerien oder Großtanklager verlässt. Das heißt, es kann dann immer noch ein paar Tage dauern, bis der Tankrabatt voll durchschlägt. Gerade zu Beginn des Rabatts kann es außerdem je nach Tankstelle große Unterschiede bei der Weitergabe geben. Ein Preisvergleich lohnt sich in dieser Zeit deshalb wohl noch mehr als sonst.
1: Und jetzt weitere Nachrichten im Überblick. Zehntausende Schüler haben heute bundesweit gegen eine mögliche Wehrpflicht demonstriert. Es gab Aktionen in etwa 100 Städten. Das Gesetz zum neuen Wehrdienst ist seit Januar in Kraft. Es sieht die verpflichtende Musterung für junge Männer ab dem Jahrgang 2008 vor. Sollten sich nicht genug Freiwillige finden, dann kann der Bundestag beschließen, die Wehrpflicht wieder in Kraft zu setzen. Am Rhein hat der Wasserstand an vielen Stellen neue Minusrekorde erreicht. Bei Mainz fiel er auf 2 Zentimeter. Auch in Düsseldorf und Duisburg könnten die historischen Tiefststände am Wochenende nochmal unterboten werden. Vom Wasserstraßen- und Schifffahrtsamt heißt es, die Lage bleibe wegen der Trockenheit angespannt. Die Krankenkasse DAK Gesundheit hat in den vergangenen beiden Jahren rund 2300 Verdachtsfälle gefunden, in denen möglicherweise falsch abgerechnet wurde. Das waren 30% mehr als im vorherigen Berichtszeitraum. Am stärksten betroffen war der Bereich Arznei- und Verbandmittel, in dem gefälschte Rezepte für hochpreisige Krebsmedikamente und Abnehmspritzen entdeckt wurden. Wer online shoppt, zahlt seine Waren immer öfter in kleinen Raten. Besonders bei größeren Anschaffungen greifen mittlerweile deutlich mehr Menschen zur Ratenzahlung. Das hat das Vergleichsportal Verivox ermittelt. Laut der Umfrage entscheiden sich mittlerweile 15% der Kunden, bei Summen von ungefähr 1.000 Euro dafür einen Ratenkredit aufzunehmen. Besonders verbreitet ist das in Haushalten mit einem Netto-Monatseinkommen unter 2.000 Euro. Diejenigen, die ohne Kredit zahlen, wählen in rund einem Drittel der Käufe den Kauf per Rechnung. Die Zahlung über PayPal landet bei hohen Summen auf Platz 2. Auch bei kleineren Beträgen sei PayPal für die meisten die erste Wahl, heißt es, weil es einfach unkompliziert sei. Das waren die Nachrichten mit Thorsten Adolfs.
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4: Die Übergangsjacke ist traurig, weil sie am Wochenende zu Hause bleiben muss. Es bleibt weiter warm. Erstmal morgen und übermorgen bis 25 Grad maximal. Dazu je nach Region mal mehr, mal weniger bewölkt, aber durchgehend trocken. Und am Montag, da darf dann gar keine Jacke mehr raus. Da kriegen wir nämlich wieder bis zu 28 Grad. Wahnsinn. Jetzt erstmal kühler über den Abend und die Nacht. Da gibt's 11 bis 5 Grad. Das sind die Tiefstwerte später.
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4: Leider nach wie vor gut was los. Am Freitagabend einmal die Staus ab 18 Minuten Wartezeit. A2 Hannover-Dortmund haben wir zwischen Herford-Ost und Ostwestfalen-Lippe 4 Kilometer, ist eine knappe halbe Stunde. A3 Köln-Frankfurt zwischen Kreuzborn-Siegburg und Siebengebirge 5 Kilometer, 18 Minuten. A4 Köln-Aachen zwischen Merzenich und Weißweiler 3 Kilometer, 21 Minuten. Und A42 Dortmund-Kamp-Lindfort zwischen Bottrop-Süd und Oberhausen-Neue-Mitte 2 Kilometer sind 20 Minuten obendrauf. Kommt gut an. Sebastian Bulli hier und zum heutigen Tag des deutschen Butterbrotes haben wir euch ein musikalisches Sandwich gemacht. Vorne und hinten die Brotscheiben, weich und sanft, das sind Alex Warren und Ed Sheeran. Aber in der Mitte geschmiert

0: das Ganze mit einem musikalischen Fleischsalat, der richtig Energie gibt. Das ist Guru Josh Infinity. Schönen Abend, schönes Wochenende schon mal.
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0: Alex Warren. Und jetzt haben wir Musik von einer der nach wie vor größten Bands der Welt.
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0: Geht's auch eine Nummer kleiner? Nein, ich bin sicher, Bono würde es so wollen. Es geht um U2, die eine brandneue Single raus haben. Und zwar heute zum 50. Jubiläum der Band. Heute vor 50 Jahren gegründet, tatsächlich als Schülerband in einer Schule in Dublin. Die neue Single hat auch ein bisschen was von Schweigefuchs, heißt Silencio, gibt's jetzt bei uns und klingt folgendermaßen.

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1: Mit Juni Paus, guten Abend. Wie gut kommt ihr zu Fuß durch Bochum? Das fragt euch die Stadt im diesjährigen Fußverkehrscheck. An dem darf Bochum in diesem Jahr mit finanzieller Unterstützung durch das Land NRW teilnehmen. Anuschka Fritsche aus den Radio Bochum Nachrichten. Wie wird getestet?
2: Durch organisierte Spaziergänge, speziell in Höntrop-Westenfeld. Die Spaziergänge starten am 1. und 6. Oktober von verschiedenen Punkten aus und enden jeweils an der Haltestelle Höntrop-Kirche. Dabei sollen die Wege überprüft werden und es wird zusammen überlegt, wie die Bereiche dort für Fußwege verbessert werden können. Bochum hatte sich beim Land NRW extra für die Aktion beworben und wurde als eine von 12 Kommunen ausgewählt. Im November wird der Fußverkehrscheck dann abgeschlossen mit einem Workshop im Wattenscheider Rathaus.
1: Und jetzt das Wichtigste über Bochum hinaus. Die Neuauflage des Tankrabatts ist beschlossen. Bundestag und Bundesrat haben das Gesetz für eine Senkung der Spritpreise auf den Weg gebracht. Benzin und Diesel könnten dadurch von Oktober bis Ende Dezember um rund 17 Cent pro Liter günstiger werden. Ob die Entlastung vollständig bei den Autofahrern ankommt, bleibt allerdings offen. Das Gesetz soll zum 1. Oktober in Kraft treten. Heute Vormittag hat es in Essen-Kray einen tödlichen Verkehrsunfall gegeben. Wie Radio Essen berichtet, wollte ein LKW auf die A40 in Richtung Dortmund abbiegen und hat dabei eine 59-Jährige auf einem Fahrrad erfasst. Ein Notarzt konnte daraufhin nur noch den Tod der Person feststellen. Die Unfallstelle wurde weiträumig abgesperrt. Bochumerinnen und Bochumer bekommen eine zweite Chance auf das deutsche Sportabzeichen. Der Stadtsportbund holt am Samstag seinen Aktionstag nach. Er läuft von 10 bis 15 Uhr im Sportzentrum Westenfeld. Die Teilnahme ist kostenlos, eine Anmeldung ist nicht nötig. Geprüft werden unter anderem Sprint, Weitsprung, Werfen, Ausdauerlauf, Seilspringen und Schwimmen. Außerdem gibt es einen Wettbewerb für Dreierteams mit Teilnehmerinnen und Teilnehmern ab 6 Jahren. 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
1: Die Nacht zu Samstag kühlt es sich ein bisschen ab auf 13 Grad, am Samstag bis 21 Grad und meist bewölkt, aber mit guten Chancen auf Sonne, am Sonntag dann bis zu 24 Grad.
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1: Da habe ich nur Meldungen von der A52 für euch. Einmal die A52 Düsseldorf Richtung Essen zwischen Kreuz Breitscheid und Essen-Kettwig. 1 Kilometer Stau, 5 Minuten braucht ihr länger. Die Gegenrichtung Essen Richtung Düsseldorf zwischen Essen-Rüttenscheid und Breitscheid. 7 Kilometer stockender Verkehr, 10 Minuten drauf. Und die nochmal die 52 Essen Richtung Düsseldorf.

0: Düsseldorf zwischen dem Dreieck Breitscheid und Ratingen. 3 Kilometer Stau, da braucht ihr auch gerade 10 Minuten länger. Ansonsten wünsche ich euch eine gute und vor allem sichere Fahrt.
1: Kleine Michael Jackson Verschwörungstheorie. Einige sagen ja, seine Sprechstimme, ne, dieses sehr hohe Hi, I'm Michael, das wäre alles nur Image. In Wirklichkeit hätte der eine richtig, richtig tiefe Sprechstimme. Ich bin Sebastian Pulli, bei mir ist das übrigens genauso. Euch einen schönen Abend.
2: Jetzt Man in the Mirror.
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0: Freitagabend hinlegen, Fernseher an.
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0: Falls die Energie nicht mehr reicht für mehr. Aber es lohnt sich auch. Es gibt nämlich Nachfolger zu einer der vielleicht besten deutschen Serien überhaupt. Und zwar 4 Blocks. Filmexperte Jörg Albrecht, du hast dich durchgeguckt, heißt 4 Blocks Zero.
2: Ja, das klingt nach einer kalorienreduzierten Version von 4 Blocks. Das Zero steht aber dafür, dass die Serie quasi ins Jahr Null zurückspringt. 4 Blocks hat ja in der Gegenwart gespielt. Hauptfigur und Familienclan-Boss Ali Toni Hamadi lebt da bereits 26 Jahre in Berlin-Neukölln. Und jetzt erfahren wir etwas über seine Anfänge in den 1990er Jahren. 4 Blocks Zero ist also ein Prequel, das die Vorgeschichte der Hamadis erzählt.
3: Wir haben neue Spieler in der Stadt. Die bauen sich hier was auf. Und wir machen's kaputt.
4: Neukölln gehört uns.
2: Die Serie beginnt mit der Rückkehr von Tonis Onkel Ibrahim nach Neukölln. Jahrelang saß der im Libanon im Knast. In Berlin soll Ibrahim jetzt nicht nur einen Auftragsmord begehen. Der Onkel hat auch große Pläne, bei denen ihm Toni zur Seite stehen soll.
5: Wir dürfen nicht die Kontrolle verlieren.
0: 4 Blocks, die ursprüngliche Serie, ja, sehr, sehr hart. Sehr glaubwürdig auch. Kann die neue da mithalten?
2: Kann es definitiv. Auch 4 Blocks Zero zeichnet sich durch eine absolut treffsichere Milieubeschreibung aus. Es geht also nicht nur um Clankriminalität, sondern auch um Themen wie Familie, Rassismus und das soziale Umfeld in Neukölln. Vor allem aber ist es wieder eine knallharte Serie geworden, die trotzdem vermeidet, die Gewalt in irgendeiner Weise zu glorifizieren. Also ein richtig starker Nachklapp zu 4 Blocks.
0: Na guck mal, guter Tipp, HBO Max, da gibt's 4 Block Zero, ganze Staffel, ist das Wochenende auch schon voll. Vielleicht vorher noch eine Runde spazieren gehen. Walking in Memphis. Schönen Abend und viel Spaß beim Serie gucken vielleicht. Bruder.

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1: Ich bin Jan-Henner Reitze. Tanken soll ab Oktober wieder um 17 Cent pro Liter günstiger werden, befristet bis Ende des Jahres. Zumindest wenn die Mineralölkonzerne die Steuersenkung komplett weitergeben. Bundestag und Bundesrat haben die Neuauflage des Tankrabatts heute beschlossen. Außerdem hat der Bundesrat zugestimmt, dass die Bundespolizei mehr Befugnisse im Kampf unter anderem gegen Extremismus bekommt.
2: Das Handy anzapfen, Mails mitlesen, ebenso die Nachrichten bei Telegram oder WhatsApp. Um Kriminellen auf die Spur zu kommen oder auch um mögliche Taten zu verhindern, hilft es Ermittlern häufig, die Kommunikation der Verdächtigen zu überwachen. In Deutschland gelten für eine solche Überwachung strenge Regeln. Daher ist eine Änderung im Gesetz nötig, damit die Bundespolizei im Kampf gegen Extremismus und Schleuserbanden im Falle des Falles künftig auch die Kommunikation überwachen darf. Lea Matschulat, Nachrichtenredaktion.
1: VW sowie die Konzerntöchter Audi und Seat rufen weltweit mehrere Millionen Fahrzeuge in die Werkstätten zurück. In Deutschland sind mindestens 950.000 Autos betroffen. Es geht um ein Problem mit einer Schraube, das zum Ausfall der Lenkung führen könnte.
3: Der Rückruf sei vorsorglich. Ein Audi-Sprecher erklärte, bislang habe es in diesem Zusammenhang, Zitat, keine Personen- oder weitergehenden Sachschadensfälle gegeben. Die problematische Schraube an der Lenkung, heißt es, könnte bei bestimmten Umwelteinflüssen und jahrelangem Betrieb unter Streusalzeinfluss korrodieren und die Lenkung beeinträchtigen. Betroffen sind zahlreiche Modelle von VW aus vielen Baujahren, ebenso Audi- und Seat-Modelle. Der Austausch der Schraube in der Werkstatt dauert laut VW bis zu einer Stunde. Ronny Tochau, Nachrichtenredaktion.
1: Deutschlandweit haben heute nach Angaben der Initiatoren 45.000 Schülerinnen und Schüler gegen eine mögliche neue Wehrpflicht demonstriert. Seit Januar gibt es wieder eine verpflichtende Musterung mit dem Ziel, genug Freiwillige für den Truppenausbau der Bundeswehr zu gewinnen. Gelingt das nicht, besteht die Möglichkeit, dass der Bundestag über eine Wiedereinführung der Wehrpflicht abstimmt. Im Pazifik sind gerade drei Stürme der Hurricane-Kategorie unterwegs. Einer bedroht Mexiko, ein anderer Hawaii, der dritte ist über dem offenen Meer keine Gefahr fürs Festland. Die große Zahl der starken Stürme ist ungewöhnlich und wird auf das Klimaphänomen El Niño zurückgeführt. Im Atlantik ist es, was Stürme betrifft, in diesem Jahr dagegen bisher ungewöhnlich ruhig. Und das waren die Nachrichten mit Jan-Henner Reitze.
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4: Nächste Woche kommt der Sommer zurück. Nicht der Hardcore-Hitzesommer 2026, sondern sein netter kleiner Bruder. Montag kriegen wir 28 Grad maximal. Morgen und übermorgen auch schon angenehm warm. 25 Grad da in der Spitze. Je nach Region mit mal mehr, mal weniger Wolken. Aber auf jeden Fall durchgehend trocken. Erstmal die Nacht jetzt, da kühlen wir uns langsam runter. Tiefstwerte später von 11 bis 5 Grad.
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4: So deutlich ruhiger um die Uhrzeit. Die Staus ab 8 Minuten einmal. A2 Hannover-Dortmund zwischen Herford-Bad Salzuflen und Ostwestfalen-Lippe 3 Kilometer 22 Minuten. A4 Köln-Olpe zwischen Bielstein und Gummersbach 1 Kilometer 8 Minuten. A46 Düsseldorf-Heinsberg zwischen Kapellen und Lüchen 1 Kilometer, da steht ihr 10 Minuten länger. Und A59 Bonn Richtung Köln zwischen Dreieck St. Augustin-West und Troisdorf 1 Kilometer 8 Minuten plus. Eine gute Fahrt. Hallo, Sebastian Pulli hier und zum Freitagabend leichtes Anglühen, langsames Hochfahren auf Partyniveau und zwar mit David Guetta und Jennifer Lopez. Wer Freitagabend nur noch runterfahren kann, haben wir auch vollstes Verständnis. Für diejenigen sehr entspannt, Phil Collins gleich, Against All Odds. Ein schönes Wochenende schon mal.
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0: Take it slow, das nehmen wir beim folgenden Thema mal lieber ganz wörtlich.
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0: Denn haltet euch fest, und zwar besser nicht am Lenkrad, wenn ihr VW oder Audi fahrt, denn die Lenkung könnte ausfallen, sagt das Kraftfahrtbundesamt. VW muss gerade tatsächlich 1 Million Autos in die Werkstätten zurückrufen. So Thorsten Ortmann aus dem News-Team. Gucken wir erstmal drauf, was genau ist das Problem.
2: Ja, es geht um eine einzige Schraube an der Lenkung, genauer am Lenkungsgetriebe. Die kann nämlich rosten, weil wohl Feuchtigkeit dort eindringen kann. Im schlimmsten Fall kann sie dann unter Belastung brechen, sodass man dann nicht mehr lenken kann, sagt das Kraftfahrtbundesamt. Bislang soll aber noch niemand zu Schaden gekommen sein. Diese besagte Schraube muss in der Werkstatt durch eine neue ersetzt werden, die dann nicht mehr so schnell rostet. Der Austausch ist kostenlos.
0: Dann gehen wir mal durch. Wer muss jetzt genau gucken, dass er in die Werkstatt kommt?
2: Betroffen sind laut Kraftfahrtbundesamt die VW-Modelle Tiguan, Touran, Golf-Variant, Caddy und Golf. Und zwar, wenn die Autos zwischen dem 24. September 2013 und dem 1. Juli 2024 produziert wurden. Betroffen ist auch der Audi Q3 mit Produktion zwischen dem 31. Oktober 2017 bis 23. Mai 2024. In Deutschland sind knapp 900.000 Fahrzeuge betroffen. Weltweit ist das Rückrufproblem für VW noch größer. Da müssen sogar über 2,1 Millionen Autos zurück in die Werkstätten.
0: Wahnsinn. Was ganz gut ist, in der Regel werdet ihr per Brief informiert, wenn es euch denn betrifft. Dann müsst ihr allerdings auch wirklich zwingend in die Werkstatt. Daumen gedrückt, dass ihr euch den Aufwand nicht antun müsst. Und eine gute

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1: Montag richtig warm, da kriegen wir 28 Grad maximal. Wochenende bis dahin auch nicht kalt, 25 Grad morgen und übermorgen. Dazu je nach Region mal mehr, mal weniger Wolken, aber überall auf jeden Fall trocken. Der Abend und die Nacht jetzt, die werden ein bisschen frischer, 11 bis 5 Grad später die Tiefstwerte.
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1: Nicht mehr so wild, hier und da aber noch ein bisschen was los. Einmal die Staus ab 4 Minuten und den längsten, den haben wir auf der A2 Hannover Richtung Dortmund. Da zwischen Herford, Bad Salzuflen und Ostwestfalen-Lippe 3 Kilometer 25 Minuten. A4 Aachen-Köln zwischen Kreuzköln-West und Köln-Eifeltor 2 Kilometer 4 Minuten. A46 Düsseldorf-Heinsberg zwischen Kapellen und Grevenbruch 1 Kilometer knappe 10 Minuten. Und A59 Bonn Richtung Köln zwischen Dreieck St. Augustin-West und Troisdorf 1 Kilometer, auch da knappe 10 Minuten. Gute Fahrt, kommt gut an. Hi, Sebastian Pulli hier und wir rollen euch einen Teppich aus, auf dem ihr in Richtung Wochenende wandern könnt. Es ist ein Klangteppich, erstmal einer, wo man festes Schuhwerk braucht. Ist nämlich richtig schön rau und dreckig. Temper City, Self-Aware. Schönen Abend.
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0: Donnerstag ist soweit, da wecken wir Green Day gerne auf, aber erstmal sind die Backstreet Boys dran.
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0: In Düsseldorf bei der Merkur Spielarena live die Backstreet Boys. Kollege Sascha Fassbender hat sich da schon mal unter die Fans gemischt.
2: Wer seid ihr denn? Ich bin der Sascha.
3: Die Steffi.
4: Die Moni.
5: Die Sandra.
6: Und die Vicky.
2: Und ihr kommt woher?
3: Aus Darmstadt.
2: Darmstadt, ja, ist das. Sind ja die einzigen Europakonzerte und die in Düsseldorf 10 Stück. Wahnsinn. Ich starte etwas und ihr, und das ist das Gute, macht in der Gruppe den Rest. Das heißt, man hört gar nicht, wie gut oder schlecht es ist.
5: Hätte ich mir nicht mitgemacht.
2: Ich hab euch einfach gezwungen. Also, everybody.
7: Yeah. Rock your body.
2: Yeah. You are.
7: Fire, the one wow, desire.
2: Backstreet's back.
7: Alright.
2: Stark. Ich wünsche euch ganz, ganz, ganz viel Spaß.
5: Danke.
4: Gleichfalls.
0: Ja, also ich weiß nicht, eigentlich können ja jetzt alle nach Hause gehen, ne? Also wie sollen die echten Backstreet Boys das noch toppen? Wir spielen sie jetzt trotzdem aus reiner Höflichkeit und schalten später nochmal rüber zum Konzert. Yeah, man.

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1: Ich bin Jan-Henner Reitze. Die Neuauflage des Tankrabatts ist beschlossene Sache. Bundestag und Bundesrat haben der Steuersenkung zugestimmt, die Benzin und Diesel rechnerisch von Oktober bis Jahresende 17 Cent pro Liter günstiger machen soll. Weitere Gesetze sind heute durch den Bundesrat gegangen. Zum Beispiel sollen Opfer von Unfällen mit Elektrorollern künftig bessere Chancen haben, Schadenersatz zu bekommen.
2: Es gibt immer mehr Elektroroller im Straßenverkehr und auch immer mehr Unfälle. Wer allerdings von einem Elektroroller angefahren wird oder auf dem Gehweg über einen stolpert, bleibt heute oft auf seinen Behandlungskosten sitzen. Jetzt sollen strengere Regeln für Betreiber einer E-Rollerflotte eingeführt werden. Sie sollen für Unfallkosten aufkommen, wenn der eigentliche Verursacher nicht belangt werden kann. Was meistens der Fall ist. Ronny Torchau, Nachrichtenredaktion.
1: Die Linke in Berlin hat bei einem Parteitag offiziell beschlossen, Grüne und SPD zu Sondierungsgesprächen einzuladen. Die Linke war bei der Abgeordnetenhauswahl am vergangenen Sonntag stärkste Kraft geworden. Ob es mit einer Regierung klappt, ist aber unklar. Auch innerhalb von Grünen und SPD wird über den Umgang der Linken mit Antisemitismus und Kontakte ins Clan-Milieu diskutiert. Die Menschen in Deutschland sparen lieber, statt Geld auszugeben. Im September hat das Konsumklima nach einer Marktforschungsstudie einen Dämpfer bekommen. Als Grund dafür werden unsichere politische Zeiten weltweit genannt sowie teure Energie.
3: Die Neigung zum Sparen ist so hoch wie seit der Finanzkrise 2008 nicht mehr, so die Konsumforscher. Gleichzeitig seien die Erwartungen an die Einkommensaussichten stark gesunken. Sie sind demnach auf dem niedrigsten Wert seit April. Vor allem die hohen Energiepreise sorgen für Verunsicherung bei vielen Menschen. Deswegen rechnen die meisten damit, dass sie in den nächsten Monaten weniger kaufen werden. Außerdem werden sich wohl auch viele mit größeren Investitionen zurückhalten. Die Erhebung der Konsumforscher zeigt, dass auch die Bereitschaft zu größeren Anschaffungen leicht gesunken ist. Fiona Reinhardt, Nachrichtenredaktion.
1: Auch Microsoft-Gründer Bill Gates hat sich in Forderungen nach gesetzlicher Regulierung für künstliche Intelligenz eingereiht. Er sehe die Gefahr, dass KI zum Tod von 1 Milliarde Menschen führen könnte, sagte Gates zur Begründung in einem Interview des US-Senders NBC. Ähnliche Äußerungen hatte es schon von anderen führenden US-Anbietern von KI gegeben.
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4: Der Sommer ist zurück, um sich zu entschuldigen, dass er so wahnsinnig heiß war. Das Wochenende durch weiter angenehm warm, bis 25 Grad morgen und übermorgen. Je nach Region dazu mal mehr, mal weniger Wolken, aber trocken durchgehend. Und dann ab Montag, da gibt's bis 28 Grad in der Spitze. Jetzt über den Abend und die Nacht kühlt's aber erstmal runter. Da kriegen wir Tiefstwerte von 11 bis 5 Grad.
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4: Der einzige richtig lange Stau auf der A2 Hannover Richtung Dortmund zwischen Herford-Bad Salzuflen und Ostwestfalen-Lippe, 3 Kilometer 26 Minuten. Dann die kürzeren A4 Aachen Richtung Köln zwischen Kreuz Köln-West und Köln-Eiffeltor, 2 Kilometer 3 Minuten. A46 Düsseldorf-Heinsberg zwischen Kapellen und Grevenbruch, dichter Verkehr, 4 Minuten. Und A59 Bonn Richtung Köln zwischen Dreieck St. Augustin-West und Troisdorf, 1 Kilometer 8 Minuten. Eine gute Fahrt. Sebastian Pulli hier, beste Musik jetzt, der Song mit dem Häcksel-Refrain, wo sie die Silben einmal durch den Wolf gejagt und wieder falsch zusammengesetzt haben. DJ Ugel, Moving to the Sun. Ein schönes Wochenende.
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0: absolutes Erdbeben in der Popmusik damals, der Song Cher mit Belief.
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0: Und bei ihr hier schlagen die Seismografen bei jeder neuen Single aus. Taylor Swift hat einen brandneuen Song raus, heißt Patient Zero. Und worum es geht, erzählt sie am besten selbst.
2: Eine Freundin hat erzählt, dass sie angerufen wurde von einer neuen Freundin ihres Ex-Freundes, die wissen wollte, ob sie auch schon die gleichen Erfahrungen mit diesem Typen gemacht hat. In unserer Gruppe hat direkt jeder angefangen, ähnliche Storys zu erzählen. Ich habe mich also gefragt, ob ich einen Song dazu schreiben kann, aus der Perspektive der Ex, die durch all das schon mal durch musste. So ist Patient Zero entstanden und ich bin sehr stolz drauf.
3: And so that's what I did and Patient Zero is the result and I'm really proud of it.
0: Das ist ein melancholischer kleiner Song, der klingt, als würde er auf dunklen Wolken schweben. Gibt's jetzt hier in voller Länge Taylor Swift, die ganz neue Single Patient Zero.

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1: Der Zombie-Sommer war schon weg vom Fenster und ist jetzt zurück. Erstmal übers ganze Wochenende, da kriegen wir angenehme 25 Grad maximal. Dazu je nach Region mal mehr, mal weniger Wolken, aber es bleibt trocken. Und dann am Montag maximal 28.

0: Grad. Der Abend, der kühlt jetzt erstmal runter. In der Nacht kriegen wir später Tiefstwerte von 11 bis 5 Grad.
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0: Hier und da steht ihr noch ein bisschen länger. Die A1 haben wir Dortmund Richtung Köln zwischen Gevelsberg und Kreuz Wuppertal Nord. 2 Kilometer ist eine Viertelstunde mehr. A2 Hannover-Dortmund zwischen Herford-Bad Salzuflen und Ostwestfalen-Lippe. 3 Kilometer, 22 Minuten. Und ein kleiner Stau auf der A59 Bonn Richtung Köln zwischen Dreieck St. Augustin West und Troisdorf. Dichter Verkehr, 2 Minütchen seid ihr durch. Eine gute Fahrt. Bisschen Sommermusik jetzt, Sebastian Pulli hier. Zum schönen warmen Wochenende spielen wir Havana. Danach aber auch Musik für die Blassen, Evanescence dann. Ein schönes Wochenende.
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0: großartig. Enjoy the silence. Wie soll man davon denn zum Smartphone überleiten?
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0: Es kommen gerade wieder viele Handy-Updates raus. iPhone hat angefangen, aber Kollege Niklas Lünebach, es gibt dabei ein Problem.
2: Ja, der Akku, der geht schneller leer seit dem neuen Update. Das berichten zumindest einige User. Ich kann aber leise Entwarnung geben. Das ist tatsächlich normal, sagt Apple. Das Handy muss nämlich jetzt nach so einem Update im Hintergrund viel arbeiten. Sogenannte Indexierungsarbeiten machen. Klingt irgendwie nach Baustelle, finde ich. Vereinfacht gesagt bedeutet das, dein Handy scannt einmal deine ganzen Daten durch und macht sich da ein Bild von, damit es die später besser und schneller durchsuchen kann. Die Idee dahinter ist, du sollst dann Siri zum Beispiel sagen können, zeig mir Selfies von mir am Strand aus meinem Kreta-Urlaub und Siri spuckt dir dann genau diese Bilder aus.
0: So, und das verbraucht dann mehr Akku. Es kann unter Umständen wohl ein paar Tage dauern, bis es besser wird. So gucken wir auf die, wo das Geld nicht für ein iPhone gereicht hat, also für Android. Auch da gibt's ein Update.
2: Ja, Android 17 ist schon raus für Google Pixel-Modelle, kommt bis Ende des Jahres auch auf andere Androids. Und auch Samsung kriegt eine neue Benutzer-

0: Oberfläche. One UI 9 soll jetzt die nächsten Tage rüberkommen. Auch hier soll dann der KI-Assistent deutlich besser und persönlicher werden, eben wie bei Siri.
1: Wisst ihr Bescheid. Danke, Niklas. Siri, spiel Leonie, don't worry. Guck mal, das geht auch noch ohne Update ganz gut.

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1: Ich bin Tine Klimach. Der Weg für einen neuen Tankrabatt wegen der hohen Spritpreise ist frei. Der Bundesrat billigte ein

0: Zuvor vom Bundestag beschlossenes Gesetz, das von Oktober bis Ende Dezember eine Entlastung um rund 17% je Liter Benzin und Diesel vorsieht.
1: Experten haben ausgerechnet, dass der durchschnittliche Verbrennerfahrer so in den nächsten 3 Monaten etwa 32 bis 36 Euro spart, je nach Fahrleistung, Verbrauch und Tankverhalten. Allerdings bleibt abzuwarten, ob die 17 Cent wirklich vollständig bei den Autofahrern ankommen, denn schon beim letzten Tankrabatt wurde kritisiert, dass die Mineralölkonzerne die Steuersenkung nicht vollständig weitergegeben haben. Das Gesetz soll zum 1. Oktober in Kraft treten. Es kostet den Staat voraussichtlich Steuerausfälle von rund 2,5 Milliarden Euro. Fiona Reinhardt, Nachrichtenredaktion.
0: Der VW-Konzern ruft weltweit mehrere Millionen Fahrzeuge zurück. Eine Schraube an der Lenkung soll vorsichtshalber ausgetauscht werden. In Deutschland sind mindestens 950.000 Fahrzeuge betroffen, auch der Marken Audi und Seat. Autobesitzer sollen per Brief informiert werden. Der Austausch soll bis zu eine Stunde dauern. Die betroffene Schraube hält Streusalz nicht ausreichend stand. Das besonders starke Klimaphänomen El Niño sorgt in diesem Jahr für eine ungewöhnliche Hurricane-Saison. Während sich im Atlantik bisher noch kein einziger Hurricane entwickelt hat, sind im Pazifik gerade 3 Wirbelstürme unterwegs. Mexiko und Hawaii sind in Sorge.
2: Hawaiis Insel Big Island wappnet sich für möglicherweise katastrophale Fluten und lebensbedrohlichen Sturm und Regen. Hurricane Nolo plustert sich südlich der Insel auf, gewinnt an Stärke und wird am Wochenende vorbeiziehen. Erst im August hatte ein Hurricane Big Island verwüstet. Wirbelsturm Polo bedroht die Westküste Mexikos und ist ein Hurricane der Stärke 5. Mit seiner Ankunft auf der Baja California Halbinsel wird am Sonntagabend gerechnet. Still ruht die See dagegen im Atlantik. Aus den USA, Tina Eck.
0: Im Online-Shopping tritt für Pakete aus Drittstaaten in die EU ab November eine neue Bearbeitungsgebühr von 2 Euro in Kraft. Für die Zahlungen sollen die Online-Plattformen zuständig sein. Die Gebühr ist Teil einer Zollreform.
3: Das waren die Nachrichten mit Tine Klimach.
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5: Die Übergangsjacke ist traurig, weil sie am Wochenende zu Hause bleiben muss. Es bleibt weiter warm. Erstmal morgen und übermorgen bis 25 Grad maximal. Dazu je nach Region mal mehr, mal weniger bewölkt, aber durchgehend trocken. Und am Montag, da darf dann gar keine Jacke mehr raus. Da kriegen wir nämlich wieder bis zu 28 Grad. Wahnsinn. Jetzt erstmal kühler über den Abend und die Nacht. Da gibt es 11 bis 5 Grad. Das sind die Tiefstwerte später.
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5: Alle auf dem Weg zur Party. Wieder ein bisschen mehr los auf den Autobahnen. Einmal die Staus ab 4 Minuten. A1 Dortmund-Köln zwischen Gevelsberg und Kreuz Wuppertal-Nord, da haben wir 2 Kilometer 17 Minuten. A2 Hannover-Dortmund zwischen Herford-Bad Salzuflen und Ostwestfalen-Lippe, 3 Kilometer 18 Minuten. A3 Köln-Oberhausen zwischen Kreuz-Kaiserberg und Oberhausen-Lierich, 1 Kilometer 7 Minuten obendrauf. Und die A59 Köln Richtung Bonn zwischen Köln-Wahn und Köln-Lind, dichter Verkehr, das sind 4 Minütchen. Kommt gut an, gute Fahrt. So, knapp 3 Monate noch bis Weihnachten. Da passt ja ganz schön die Wunschliste auf unserer Homepage. Da haben wir, einen Pole-Dance-Kurs. Das weiß ich nicht, ob der Weihnachtsmann sowas bringt. Ansonsten auch Musical-Besuche, Konzerte sind dabei, etliches mehr. Oder eben auch vor allem euer ganz eigener Wunsch, den ihr da einfach angeben könnt. Anmelden für den Wunscherfüller über unsere Homepage. Viel Glück.
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0: Für alle, die nicht zu den 400.000 Leuten gehören, die zu den 10 Backstreet Boys Konzerten in Düsseldorf gehen. Kollege Sascha Fassbender, Konzert Nummer 1 ist in diesen Minuten frisch rum. Du warst dabei und du bist wahnsinnig beseelt, ne?
2: Also Sebastian, das ist schon Wahnsinn. Ich meine, man darf ja nicht vergessen, die Backstreet Boys sind ja eigentlich mittlerweile Backstreet Men, aber die reißen noch genauso ab wie in den 90ern. Die haben es einfach noch drauf, aber eben halt nicht all. Nein, es sieht immer noch alles topfit aus und das alles mit modernstem Sound, auch ein paar Lieder so ein bisschen moderner gemacht, aber auch modernster Bühnentechnik. Ganz am Anfang war alles so ein bisschen futuristisch, wie in einem Raumschiff kamen sie quasi auf den Bildschirm rein und dann oben auf so Surfbrettern reingeflogen. Völliger Wahnsinn. Da kamen auch Hüte reingeflogen später und so. Also das ist schon stark und ich weiß gar nicht, wie die das jetzt nochmal 9-mal schaffen wollen, weil die waren komplett verschwitzt. Also es ist ja auch diese ganzen Choreografien, ich meine, du kennst das selber, völliger Wahnsinn, aber es hat wirklich einen unglaublichen Spaß gemacht. Toll. Darf ich einmal ganz kurz fragen, was war euer Highlight heute?
3: Backstreet Boys.
2: Welches Lied?
4: Alle.
2: Ja, mein Gott, das kann man ja auch sagen. Noch einmal? Guck mal, es gehen alle ganz beseelt nach Hause. Tschüss.
0: Ja, schön. Schönen Abend noch. Stimmung ist perfekt. Das erste Backstreet Boys Konzert in Düsseldorf ist rum. Zugabe gibt's jetzt hier.

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1: 3 Tage warm, oder wie hieß der Song noch? Morgen und übermorgen, genau wie heute, 25 Grad maximal. Dazu je nach Region mal mehr, mal weniger Wolken, aber durchgehend trocken auf jeden Fall. So, und dann nach den 3 warmen Tagen ein paar heiße. Montag tatsächlich wieder maximal 28 Grad. Erstmal runterkühlen jetzt über den Abend, später in der Nacht Tiefstwerte von 11 bis 5 Grad.
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1: Hier und da wieder was mehr los. Einmal die Staus ab 4 Minuten. A1 Dortmund-Köln zwischen Gevelsberg und Kreuz Wuppertal-Nord 2 Kilometer 20 Minuten. A4 Hannover-Dortmund zwischen Herford-Bad Salzuflen und Ostwestfalen-Lippe 2 Kilometer 12 Minuten. A3 Köln-Oberhausen, da haben wir jetzt zwischen Kreuz Kaiserberg und Oberhausen-Lierich 1 Kilometer Stau, sind 7 Minuten mehr. Und A42 Kamp-Lindfort-Dortmund, da haben wir jetzt zwischen Herne-Wanne und Herne-Baukau dichten Verkehr, das sind 10 Minuten obendrauf. Kommt gut an, eine gute Fahrt. Guten Abend, Sebastian Pulli hier und Nico Santos. Ist so ein bisschen wie, wenn einem in der Küche ein Teller mit Nudeln mit Tomatensauce runterfällt. Egal, wo man hinguckt, man findet überall Spuren von ihm. Er hat geschrieben für Mark Forster, für Bushido, für Sido. Sogar Musik für den Tatort hat er gemacht. Und manchmal, da schreibt er auch für sich selber. Why Don't You Stay gibt's jetzt. Nico Santos, einen schönen Abend.
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0: ist ja so wahnsinnig nett vom Wetter, dass es unsere Gasspeicher vollhalten will, offenbar. 25 Grad morgen und übermorgen und am Montag sogar 28 Grad in der Spitze. Man merkt kaum, dass in knapp 3 Monaten Weihnachten ist.
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2: O Tannebaum, die Kinderlein kommen, denn alle Jahre wieder ist ein Ross entsprungen. Ja, Freunde, regt euch nicht auf, in 3 Monaten ist Weihnachten. Die Frage ist doch, ist der Black Friday nicht mittlerweile der größere Feiertag? Ja, gefühlt fiebern da deutlich mehr Menschen drauf hin, traurig aber wahr. Aber mal so überlegt, dann gibt's bald eine neue Version der Weihnachtsgeschichte. Die 3 Könige, die folgen der großen Leuchtreklame am Kaufhof und bringen dem neuen Heiland einen Amazon-Gutschein, Rabattcodes und einen Thermomix in den Stall. Wahrscheinlich sind's nicht mal mehr Könige, sondern 3 Zalando-Männer. Und auch andere Sachen ändern sich dann. Der Weihnachtsmann, der nimmt dann auf dem Schlitten auch Retouren mit und das Christkind kommt gar nicht mehr, sondern streamt Unboxing-Videos auf Twitch. Aber immer dran denken, das ist nur für die braven Kinder. Zu den anderen kommt der Knecht Ruprecht von der Telekom und kappt die Leitung zum Router. Uah, das ist jetzt wirklich gruselig.
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1: Ich bin Tine Klimach. Der Bundestag hat den geplanten Tankrabatt wegen der hohen Spritpreise beschlossen. Mit dem Gesetz wird die Energiesteuer auf Diesel und Benzin von Oktober bis Ende November gesenkt. Für Autofahrer könnte das eine Entlastung um bis zu 17 Cent pro Liter bedeuten. Von der Opposition kam nach wie vor Kritik. Grünen-Fraktionschefin Katharina Dröge sagte, das koste so viel wie die Summe, die alle Kürzungen von Familienleistungen im Bundeshaushalt für ein Jahr ausmachten.
2: Für 2,5 Milliarden Euro hätten Sie die Möglichkeit gehabt, alle Kürzungen für die Familien zurückzunehmen. Und Sie haben sich stattdessen für eine Neuauflage des Tankrabatts entschieden. Und das halte ich für einen krassen Fehler von Ihnen.
1: Einen Tankrabatt hatte es schon im Mai und Juni gegeben, um gestiegene Preise unter anderem infolge des Iran-Kriegs abzufedern. Auch Ökonomen kritisierten die Maßnahme als teuer und ungenau. Die Linke als Siegerin der Berlin-Wahl will mit Grünen und SPD Sondierungsgespräche zur Regierungsbildung in der Hauptstadt führen. Das beschlossen die Delegierten eines Parteitags am Abend mit breiter Mehrheit.
3: SPD und Grüne hier in Berlin haben schon klargemacht, dass sie zu Sondierungen bereit wären. Allerdings betont die SPD, es gebe keinen Automatismus für eine Koalition. Und die Grünen wollen nach der Sondierung erstmal ihre Mitglieder befragen. Das können auch Verhandlungstaktiken sein. Hier in Berlin kommt aber hinzu, dass gerade bundesweit über den Umgang der Linken mit Antisemitismus und Kontakte ins Clan-Milieu diskutiert wird. Noch ist offen, ob die Linke da Bedenken klar ausräumen kann. Zumal SPD und Grüne auch mit der Berliner CDU eine Regierung bilden könnten. Aus Berlin Ronny Tochau.
1: Opfer von Unfällen mit E-Rollern sollen künftig leichter an Schadensersatz kommen. Der Bundesrat ließ dafür ein Gesetz von Justizministerin Hubig passieren. Künftig muss der Betreiber einer E-Rollerflotte für die Unfallkosten aufkommen, wenn es nicht gelingt, den eigentlichen Verursacher zu belangen. Bundesweit sind Zehntausende auf die Straße gegangen, um gegen eine mögliche Wehrpflicht zu demonstrieren. Wie die Initiative Schulstreik gegen Wehrpflicht mitteilte, waren heute deutschlandweit über 45.000 Schüler in rund 100 Städten auf der Straße. Seit Januar ist ein Gesetz über den neuen Wehrdienst in Kraft. Kern ist die verpflichtende Musterung für junge Männer. So sollen Freiwillige für den Ausbau der Truppe rekrutiert werden. Sollten die Zielmarken verfehlt werden, kann der Bundestag über eine Wehrpflicht entscheiden. Das waren die Nachrichten mit Tine Klimach.
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4: Nächste Woche kommt der Sommer zurück. Nicht der Hardcore-Hitzesommer 2026, sondern sein netter kleiner Bruder. Montag kriegen wir 28 Grad maximal. Morgen und übermorgen auch schon angenehm warm. 25 Grad da in der Spitze. Je nach Region mit mal mehr, mal weniger Wolken. Aber auf jeden Fall durchgehend trocken. Erstmal die Nacht jetzt, da kühlen wir uns langsam runter. Tiefstwerte später von 11 bis 5 Grad.
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4: Zwei etwas größere Staus aktuell noch. Die A1 Dortmund Richtung Köln zwischen Gevelsberg und Kreuz Wuppertal Nord. 2 Kilometer, eine Viertelstunde. Und A2 Hannover Dortmund zwischen Herford-Bad Salzuflen und Bielefeld Ost. 3 Kilometer, eine halbe Stunde mehr. Einen kleineren Stau haben wir noch. Das ist die A52 Mönchengladbach-Düsseldorf. Aktuell zwischen Kreuz Nersen und Schiefbahn. Dichter Verkehr. 4 Minuten seid ihr durch. Eine gute Fahrt. Sebastian Pulli hier. Es ist die Zeit der Schlafzimmermücken wieder. Habt ihr auch welche gerade, wo man morgens so juckend aufwacht? Meine Partnerin und ich aktuell jeden Morgen eine große Vielzahl an neuen Stichen. So, ich habe jetzt gerade mal gegoogelt, wann hören die Mücken denn auf zu saugen? So, und angeblich die Antwort, wenn sie satt sind. Also unsere ist dann der Jumbo Schreiner unter den Mücken. Ist auch vermutlich hundegroß. Euch eine gute mückenlose Nacht. Sweet Dreams jetzt.
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0: Morgen die große Entscheidung. Olympia oder Olympinein?
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0: Ja, tut mir leid, es ist spät. Morgen Nachmittag, da entscheidet sich, mit welcher Region wir hier in Deutschland ins Rennen gehen, um den Olympiastandort 2036, 40 oder 44. Im Rennen sind noch wir, NRW, mit der Region Köln-Rhein-Ruhr und München ist noch drin, die mit 2 Punkten vor uns liegen. José Nasiani, wir gucken mal warum.
2: Ja, das liegt vor allem daran, dass München vor allem mit den kurzen Wegen punkten kann und mit der kompakten Planung. Dabei geht es um die Reisezeiten zwischen dem Olympischen Dorf und den Wettkampfstätten. Köln-Rhein-Ruhr hat aber auch viele Vorteile und viele Stärken, zum Beispiel bei Rekordzuschauerzahlen, die da erreichbar wären. Und der Abstand mit diesen 2 Punkten ist sehr klein. Das ist sehr wichtig. Es ist noch keine Entscheidung gewesen, sondern zunächst das Ergebnis der Bewertungskommission. Die eigentliche Entscheidung fällt morgen.
0: Ja, in Baden-Baden die Abstimmung, vor allem ja von den Olympischen Spitzenverbänden. Wie läuft das? Wie können wir uns das vorstellen?
2: Ja, 42 olympische Spitzenverbände haben jeweils 3 Stimmen. Das sind allein schon mal 126 Stimmen von maximal 144 Stimmen. Und dabei muss man eine Sache wissen, auch die Wintersportverbände sind bei dieser Abstimmung dabei. Viele davon sitzen in Süddeutschland, häufig in Bayern. Ob das am Ende tatsächlich ein Vorteil für München ist, das lässt sich nicht seriös sagen. Klar ist, es wird morgen ein sehr enges Rennen werden.
0: Und das startet um 14:45 Uhr morgen Nachmittag. Das Ergebnis, das hört ihr natürlich auch bei uns. Einen schönen Abend.

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1: Montag richtig warm, da kriegen wir 28 Grad maximal. Wochenende bis dahin auch nicht kalt, 25 Grad morgen und übermorgen. Dazu je nach Region mal mehr, mal weniger Wolken, aber überall auf jeden Fall trocken. Der Abend und die Nacht jetzt, die werden ein bisschen frischer, 11 bis 5 Grad später die Tiefstwerte.
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1: Bisschen was ist noch los hier und da. Wir starten mit der A1 Münster Richtung Osnabrück. Da haben wir zwischen Lengerich und Kreuz-Lotte Osnabrück 1 Kilometer Stau, sind 7 Minuten plus. A1 Dortmund-Köln zwischen Gevelsberg und Kreuz-Wuppertal-Nord, 2 Kilometer, knappe 20 Minuten. A2 Hannover-Dortmund zwischen Herford-Bad Salzuflen und Ostwestfalen-Lippe, da haben wir 2 Kilometer, 12 Minuten. Und abschließend die A43 Münster Richtung Wuppertal zwischen Recklinghausen-Herten und Recklinghausen-Hochlamark, dichter Verkehr, 3 Minuten. Minuten obendrauf. Eine gute Fahrt, kommt gut an. Ja, Sebastian Pulli hier beim Wunscherfüller. Ne? Falls ihr sagt, ihr wollt wen loswerden, demjenigen schenken, haben wir hier

0: der Liste. Pyrotechniker für einen Tag oder den Fallschirmsprung geht vielleicht auch. Nein, es ist natürlich alles absolut sicher und es ist richtig cool. Also wenn ihr wen loswerden wollt, das doch einfach direkt als eigenen Wunsch eintragen. Also ich sag mal, vieles versuchen wir wahrzumachen, nicht alles. 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

0: Not Us und gleich die neue Single von Alex Warren, der ja meistens musikalisch eher traurig unterwegs ist, sehr, sehr schwer klingt. Aber sein neuer Song Emerald Eyes, das ist ein richtiger, waschechter Disco-Track. Nur halt eben mit der ungewöhnlich tiefen Stimme von Alex. Also Song klingt so ein bisschen, als wären die Bee Gees in den Stimmbruch gekommen. Gibt's gleich hier, aber erstmal eher.
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3: Ja, nee, ist klar.
4: Boah, ich bin emotional mittlerweile komplett in der Sackgasse. Erst die Carpendales, dann die Ferris-Maschmeyer-Trennung und jetzt auch noch das. Sarah Connor und ihr Mann Florian haben sich getrennt. Oder wie Sie es sagen, wir sind kein Ehepaar im klassischen Sinne mehr, schlaf aber noch miteinander, wenn wir Lust drauf haben. Ja, was ist das denn? Trennung leid? Das ist ja, als wenn man sein Auto verkauft, aber den Zweitschlüssel behält. Für mich stellt sich doch jetzt die Frage, wenn ich die Sarah das nächste Mal treffe, was weiß ich, bei Olli Geissen in der Chartshow, bagger ich die jetzt an, so wie immer? Oder sollte ich in Zukunft doch besser vorher ihren Florian fragen? Ich meine, wie schnell steht man für sowas in der Bunden? Aber wenn Sarah und Florian sich jetzt wirklich trennen, da hängt ja auch ein bisschen was dran. Die haben Kinder, Hunde, Häuser. Und wer kriegt am Ende das Sorgerecht für Mark Terenzi? Ja, das muss jetzt alles geklärt werden.
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1: Ich bin Tine Klimach. 10 Euro pro Monat vom Staat für Kinder und Jugendliche zwischen 6 und 18 Jahren. Bundesfinanzminister Lars Klingbeil hat sein Gesetz für die sogenannte Frühstartrente in den Bundestag eingebracht. Es sei noch heute so, dass viel zu häufig der Geldbeutel der Eltern darüber entscheide, welche Zukunft Kinder im Land haben, sagte Klingbeil.
2: 10 Euro im Monat, das mag vielleicht erstmal wenig klingen. Aber durch den frühen Start kommen über Jahrzehnte große Summen zusammen. Alleine aus der staatlichen Förderung kann bis zum Renteneintritt ein Beitrag von 53.000 Euro entstehen.
1: Das Gesetz wird nun im Parlament weiter beraten. Die Frühstartrente ist gedacht als eine Art Startkapital für die Altersvorsorge. Der staatliche Zuschuss soll automatisch an alle Kinder ab dem Jahrgang 2020 ausgezahlt werden. Der Weg für die Neuauflage des Tankrabatts zur Entlastung der Autofahrer von hohen Spritpreisen ist frei. Bundestag und Bundesrat billigten im Eilverfahren ein Gesetz, das von Oktober bis Ende Dezember Steuererleichterungen von rund 17 Cent je Liter Benzin und Diesel vorsieht. Aus den Ländern kommen Forderungen nach einem umfassenderen Vorgehen gegen hohe Energiepreise. Immer mehr Menschen in Deutschland zahlen größere Online-Einkäufe in Raten. Wie aus einer Befragung des Vergleichsportals Verivox hervorgeht, bezahlen inzwischen 15% der Deutschen, also fast jeder Sechste, Online-Einkäufe im Wert von 1.000 Euro bevorzugt in Raten.
3: Innerhalb von 2 Jahren ist der Anteil von denen, die sich für Ratenzahlung entscheiden, um 6% gewachsen. Wer weniger Geld verdient, zahlt dabei eher in Raten. Bei denen, die weniger als 2.000 Euro netto im Monat zur Verfügung haben, lag der Anteil bei 23%. Bei einem Verdienst von 4.000 Euro oder mehr waren es dagegen nur 7. Beliebteste Zahlungsmethode bei einem Online-Kauf ab 1.000 Euro bleibt die Rechnung, gefolgt von PayPal und einer Debit- oder Kreditkarte. Jan-Henner Reit zur Nachrichtenredaktion.
1: Zum Sport. Zinedine Zidane ist das Debüt als neuer Nationaltrainer der französischen Nationalmannschaft geglückt. In ihrem ersten Spiel der Nations League setzte sich die Equipe Tricolore dank Kylian Mbappé mit 1:0 in der Türkei durch. Die italienische Nationalmannschaft verlor zu Hause gegen Belgien mit 0:2.
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5: Die Nacht ist klar und Tiefstemperaturen haben wir zwischen 11 und 15 Grad. Und auch morgen wird es wieder schön, also am Tag, der Samstag. Da haben wir erstmal so ein paar Wolken, die unterwegs sind, aber Regen ist kein Thema und es wird wieder bis 25 Grad warm. Und auch der Sonntag wird dann wieder richtig schön, dann sogar bis 26 Grad.
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6: Hier die aktuelle Verkehrslage. A1 Dortmund-Köln zwischen Gevelsberg und Kreuz Wuppertal-Nord. 2 Kilometer Stau, 13 Minuten Zeitverlust. Weiterhin auf der A2 Hannover-Dortmund zwischen Herford, Bad Salzuflen und Ost-Westfalen-Seckhausen-Lippe 2 Kilometer stockender Verkehr. Zusätzlich auf der A33 Bielefeld-Brilon zwischen Paderborn-Mönkeloh und Kreuz-Wünnenberg-Haaren 1 Kilometer zähfließender Verkehr. Darüber hinaus auf der A44 Dortmund-Kassel zwischen Kreuz-Wünnenberg-Haaren und Lichtenau 1 Kilometer Stau. Und auch auf der A59 Bonn-Köln zwischen Troisdorf und Spich 2 Kilometer stockender Verkehr. Wir wünschen allen unterwegs gute Fahrt.
5: Kurz nach 12 und dann übernehme ich jetzt mal. Mein Name ist Robert Jans und dann starten wir direkt rein, würde ich sagen, oder? Mit Musik von Nico Santos, Human Being.
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0: Neue Musik war das von Miley Cyrus in der Samstagnacht. Ich hoffe, ihr habt eine gute Zeit. Und jetzt gibt's mal wieder was zu lachen. Aber ich hoffe mal, die Stimmung ist bei euch eh auch schon so gut. Aber trotzdem steht, würde ich mal sagen, eins fest. Ohne die Frauen wäre unsere Comedy-Camp-Tour nur halb so lustig. Deshalb sind wir auch mega froh, dass Mia Bös, Laura Brümmer, Mia Regensburg und Ingrid Kühne wieder mit bei uns am Start sind. Und Ingrid, die macht auch direkt den Anfang am 4. Oktober in Bergheim. Und ich liebe es auch einfach, wenn sie über ihren Mann und vor allem über ihren Sohn erzählt.
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3: Also ich bin froh, dass wir den jetzt so groß gekriegt haben. Ist ein bisschen unselbstständig, das merkst du. Ne? Der wohnt auch zu nah für dran. Ne? Kriegst du nachts dann eine WhatsApp, ne? Düdüdüng, sitzt senkrecht im Bett. Mama zählt nass, ja. Ich sag, was? Sagt Ralf, was? Ich sag, Mama zählt nass, ja. Sagt er, was meint der? Ich sag, Mama, ich stehe am Schützenfestzelt, es regnet, holst du mich ab. Ja, und als Mutter, was machst du, ne? Ne? Schlappen an, Strickjacke an, Joggingbuchsen, dann holst du das Kind ab, ne? Standen sie noch mit 4 Männern, also Sven und die 3, die den gestützt hatten. Und dann habe ich den wirklich, ich hab die nach Hause gebracht, die Jungen nach Hause und zu Hause nur eine Decke drüber. Und daran merkst du, der ist noch nicht selbstständig. Ich bin nämlich gerade wieder zu Hause und was ist, kriege ich wieder eine WhatsApp. Sagt er, Mama, brauchst doch nicht kommen, ich bin schon zu Hause.
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1: In der Nacht ist es jetzt klar, zum Morgen hier und da ein paar Wolken unterwegs, aber trocken, Tiefstemperaturen in den nächsten Stunden so zwischen 11 und 5 Grad. Der Samstag startet ein bisschen wolkig, aber trocken, dann später bis 25 Grad, die Sonne zeigt sich auch. Und der Sonntag, der wird dann wieder richtig schön und sogar bis 26 Grad.
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2: Hier die aktuelle Verkehrslage. A1 Dortmund-Köln zwischen Gebelsberg und Kreuz Wuppertal-Nord. 1 Kilometer Stau, 6 Minuten Zeitverlust. Weiterhin auf der A44 Dortmund-Kassel zwischen Kreuz Wünnenberg-Haaren und Lichtenau. 1 Kilometer stockender Verkehr, 5 Minuten Verzögerung. Und zusätzlich auf der A59 Bonn-Köln zwischen Troisdorf und Spich. 2 Kilometer zähfließender Verkehr. Wir wünschen allen unterwegs gute Fahrt.
1: Das ist die Samstagnacht. Ich hoffe, ihr habt eine gute Zeit. Wenn ihr gerade unterwegs seid, dann kommt gut an. Ich versorge euch mit Musik.
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0: Fastboy und Raff waren das mit Wave in der Samstagnacht. Und Fastboy, die waren tatsächlich vor gar nicht allzu langer Zeit auch mal bei mir zu Gast in der Sendung. Haben ein bisschen mit den beiden gequatscht. Mega korrekte Typen. Das sind auch Brüder. Und das ganze Interview könnt ihr euch auf unserer Homepage auch noch einmal in voller Länge anhören. Aber das müsst ihr jetzt nicht machen, um Gottes Willen. In der Samstagnacht, da könnt ihr einfach auch ein bisschen Musik hören und das Ganze genießen. Jetzt habe ich was ganz Neues für euch wieder.
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1: Ich bin Tine Klimach. In New York wird die Vollversammlung der Vereinten Nationen fortgesetzt. Heute stehen unter anderem die Reden Chinas und Russlands auf dem Programm. Und der deutsche Außenminister Johann Wadephul tritt ans Rednerpult. Er vertritt Bundeskanzler Merz, der seine Reise nach New York wegen der innenpolitischen Turbulenzen abgesagt hatte.
2: Der deutsche Außenminister ist erst ziemlich zum Schluss an der Reihe in New York und meistens leert sich der Saal bei der Vollversammlung am Wochenende ein bisschen. Aber da heute auch Russlands Außenminister Lavrov und der Vizepräsident Chinas auf der Rednerliste stehen, dürfte nach wie vor Interesse bestehen. Auch die Vertreter der Golfstaaten, Vereinigte Arabische Emirate und Saudi-Arabien treten heute auf. Alle 193 Mitgliedstaaten haben Gelegenheit zur Rede bei der 81. UN-Vollversammlung. Am Montag gibt es auch noch Ansprachen. Aus den USA. Tina Eck.
1: Der Bundestag hat das neue Bundespolizeigesetz der schwarz-roten Koalition gebilligt. Es sieht für die Bundespolizei zusätzliche Befugnisse vor. Dabei geht es um die Bekämpfung von Extremismus und Schleuserkriminalität.
3: Das Handy anzapfen, Mails mitlesen, ebenso die Nachrichten bei Telegram oder WhatsApp. Um Kriminellen auf die Spur zu kommen oder auch um mögliche Taten zu verhindern, hilft es Ermittlern häufig, die Kommunikation der Verdächtigen zu überwachen. In Deutschland gelten für eine solche Überwachung strenge Regeln. Daher ist eine Änderung im Gesetz nötig, damit die Bundespolizei im Kampf gegen Extremismus und Schleuserbanden im Falle des Falles künftig auch die Kommunikation überwachen darf. Aus Berlin, Lea Matschullat.
1: Außerdem hat Bundesfinanzminister Klingbeil die sogenannte Frühstartrente in den Bundestag eingebracht. Der Staat soll für Kinder im Alter zwischen 6 und 18 Jahren monatlich 10 Euro für die Altersvorsorge anlegen. Starten soll die Förderung mit dem Jahrgang 2020. Eltern und Großeltern können zusätzlich einzahlen. Ausgezahlt werden soll das geförderte Kapital grundsätzlich erst ab dem 65. Lebensjahr. Im Bundestag wird der Gesetzentwurf nun weiter beraten. Die neue deutsche Weinkönigin heißt Paula Löber und kommt aus dem Weinanbaugebiet Saale und Struth in Sachsen-Anhalt. Die 29-Jährige setzte sich im Finale in Neustadt-Weinstraße in der Pfalz gegen 4 Mitbewerberinnen durch. Als wichtigste Botschafterin der Branche vertritt Paula Löber nun ein Jahr lang 14.000 Weinbaubetriebe.
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5: Die Tiefstemperaturen haben wir jetzt gerade zwischen 11 und 5 Grad. Regen ist in der Nacht kein Thema. Schauen wir mal später auf den Samstag. Der startet teils noch wolkig, aber trocken. Später dann auch freundlicher bis 25 Grad. Sind drin, also wirklich schon sommerlich wieder. Und der Sonntag, der wird dann richtig schön. Und sogar dann bis 26 Grad in der Spitze.
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6: A1 Dortmund-Köln zwischen Gevelsberg und Kreuz Wuppertal-Nord. 1 Kilometer Stau. Wir wünschen allen unterwegs gute Fahrt.
5: Kurz nach 1, Robert Jantz ist hier und es ist die Samstagnacht. Das heißt, ihr habt hoffentlich eine gute Zeit. Ja, vielleicht seid ihr gerade erst auf dem Weg zur Party. Mein Gott, das kann ja alles sein. Und wenn das so ist, dann macht ihr alles richtig. Ich versorge euch jetzt mit Musik. 3 Hits am Stück. Los geht's mit einem richtigen Klassiker. Und der kommt von Tina Turner.
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0: von Pink. Die muss man ja einfach großartig finden. Ich hoffe, ihr habt eine entspannte Zeit. Jetzt gerade so in der Samstagnacht, wenn ihr gerade unterwegs seid, dann kommt auf jeden Fall gut an. Ich versorge euch hier weiter mit Musik. Und als nächstes, da habe ich jetzt wieder was ganz Neues hier für euch in die Playlist gehauen.
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1: Es steht dann sommerliches Wochenende bevor. Heute am Samstag bekommen wir bis zu 25 Grad. Morgen am Sonntag sogar bis 26 Grad. Allerdings sind ein paar Wolken unterwegs. Die haben aber weder heute noch morgen Regen dabei. Jetzt in der Nacht haben wir auch keinen Regen und Tiefstemperaturen zwischen 11 und 5 Grad.
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1: Topic und Becky G, die sagen jetzt an dieser Stelle mal sorry Papi, da merkt man, es ist nie zu spät, sich zu entschuldigen. Ha, jetzt damit fangen wir also an. Mein Name ist Robert Janz, schön, dass ihr mit am Start seid.
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0: Aber war das mit Impossible in der Samstagnacht. Und meine Güte, das war gestern aufregend für Swifties, ne? Also für Taylor Swift-Fans. So ein bisschen wie Weihnachten, Geburtstag, Ostern, was haben wir noch, Silvester, alles an einem Tag. Ja, ne, also vergangenen Dienstag, da hat sie aus dem Nichts bei Instagram angekündigt, ey Leute, am Freitag, da kommt ein neuer Song von mir. Dabei kam ihr letztes Album, The Life of a Showgirl, erst vor einem Jahr raus. Und sie hat im Sommer ja auch noch einen Song für den neuen Toy Story Film geschrieben. Den spielen wir ja auch. Jetzt kommt's aber, einen Tag später heißt es dann von Taylor Swift, ach übrigens, am Freitag kommt auch eine Deluxe-Version, natürlich eine Deluxe-Version, von meinem letzten Album mit noch mehr neuen Songs. Also die Fans waren eigentlich ja auch schon zufrieden mit einem neuen Song, jetzt sind es gleich vier geworden. Und einer davon ist Patient Zero. Und die Idee zum Song ist bei einem Austausch mit ihren Freundinnen entstanden.
1: One of my friends told us that she...
2: Eine Freundin hat erzählt, dass sie angerufen wurde von einer neuen Freundin ihres Ex-Freundes, die wissen wollte, ob sie auch schon die gleichen Erfahrungen mit diesem Typen gemacht hat. In unserer Gruppe hat direkt jeder angefangen, ähnliche Storys zu erzählen. Ich habe mich also gefragt, ob ich einen Song dazu schreiben kann, aus der Perspektive der Ex, die durch all das schon mal durch musste. So ist Patient Zero entstanden und ich bin sehr stolz drauf.
3: And so that's what I did and Patient Zero is the result and I'm really proud of it.
0: Na und Sonntag kommt dann auch noch das Musikvideo zum Song. Also es ist wirklich für Swifties, da wird wirklich gerade dick aufgetischt. Also ein Häppchen davon, das hören wir jetzt mal. Das ist wie gesagt die Single Patient Zero und da hören wir jetzt rein.
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1: Ich bin Tine Klimach. Der Weg für einen erneuten Tankrabatt wegen der hohen Spritpreise ist frei. Der Bundesrat billigte heute ein zuvor vom Bundestag beschlossenes Gesetz, das von Oktober bis Ende Dezember eine Entlastung um rund 17 Cent je Liter Benzin und Diesel vorsieht.
2: Experten haben ausgerechnet, dass der durchschnittliche Verbrennerfahrer so in den nächsten 3 Monaten etwa 32 bis 36 Euro spart, je nach Fahrleistung, Verbrauch und Tankverhalten. Allerdings bleibt abzuwarten, ob die 17 Cent wirklich vollständig bei den Autofahrern ankommen, denn schon beim letzten Tankrabatt wurde kritisiert, dass die Mineralölkonzerne die Steuersenkung nicht vollständig weitergegeben haben. Das kostet den Staat voraussichtlich Steuerausfälle von rund 2,5 Milliarden Euro. Fiona Reinhardt, Nachrichtenredaktion.
1: Bei der UN-Vollversammlung in New York wird heute Bundesaußenminister Wadephul sprechen. Es wird erwartet, dass er sich unter anderem zu den Kriegen in der Ukraine und im Nahen Osten äußert. Die Rede wird für den Abend deutscher Zeit erwartet. Eigentlich sollte Kanzler Merz am Rednerpult stehen. Der hat aber seine Reise wegen den innerpolitischen Turbulenzen nach den Wahlen abgesagt. Auch China, Russland und Saudi-Arabien stehen heute auf der Rednerliste. Der Autohersteller Volkswagen und seine Töchter Audi und Seat rufen mehrere Millionen Fahrzeuge in die Werkstätten zurück. In Deutschland sind mindestens gut 950.000 Autos betroffen. Grund ist offenbar eine fehlerhafte Schraube, die zum Ausfall der Lenkung führen kann.
3: Der Rückruf sei vorsorglich. Ein Audi-Sprecher erklärte, bislang habe es in diesem Zusammenhang, Zitat, keine Personen- oder weitergehenden Sachschadensfälle gegeben. Die problematische Schraube an der Lenkung, heißt es, könnte bei bestimmten Umwelteinflüssen und jahrelangem Betrieb unter Streusalzeinfluss korrodieren und die Lenkung beeinträchtigen. Betroffen sind zahlreiche Modelle von VW aus vielen Baujahren, ebenso Audi- und Seat-Modelle. Der Austausch der Schraube in der Werkstatt dauert laut VW bis zu einer Stunde. Aus Berlin, Ronny Tochau.
1: Die Linke in Berlin hat bei einem Parteitag offiziell beschlossen, Grüne und SPD zu Sondierungsgesprächen einzuladen. Bei der Abgeordnetenhauswahl war die Linke stärkste Kraft geworden. Ob es mit einer gemeinsamen Regierung klappt, ist aber unklar. Auch innerhalb der Grünen und SPD wird über den Umgang der Linken mit Antisemitismus und Kontakte ins Clan-Milieu